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1: Heute geht es um das Campus Radio CouchFM. Das ist ein Projekt in Zusammenarbeit der drei Berliner Hochschulen, der Humboldt-Universität, der Freien Universität und der Technischen Universität Berlin. Und ich möchte euch nun das Campus Radio genauer vorstellen und habe hierzu Laura und Emily von CouchFM eingeladen. Herzlich willkommen.
2: Hi.
3: Hi.
1: Seit wann gibt es denn das Format Campus Radio CouchFM?
2: Also 2011 kam die Idee auf. Und 2012 lief dann die erste Sendung schon. Also es ist jetzt schon ganz schön lange her.
1: Und ihr sendet ja jeden Tag und habt verschiedene Formate. Wie ist die Sendung denn aufgebaut?
2: Genau, also wir haben jeden Tag in der Woche ein unterschiedliches Format. Zweimal die Woche läuft unser Live-Magazin. Das heißt, da stehen wir live im Studio und reden über alles Mögliche. Und dann läuft auch Musik zwischendurch, wie man es aus dem Radio halt so kennt. Und montags ist bei uns immer Platz für eine Gästesendung. Mhm. Also da können zum Beispiel andere Unis ihre Projekte vorstellen, wenn sie selbst einen Podcast produzieren und so weiter. Dann haben wir am Mittwoch unsere Musiksendung, das Klangkompott. Das wird von der Musikredaktion gemacht und es kann auch alles Mögliche sein. Interviews, einfach eine Band vorstellen, ein Genre vorstellen, alles Mögliche. Genau, donnerstags läuft unser Gästezimmer. Das ist ein Interviewformat mit Personen zum Beispiel aus Politik oder der Kultur, Berliner Figuren, alles Mögliche. Ja, samstags ist bei uns Tanzstunde. Da können DJs aus Berlin ihre Sets spielen und sich so ein bisschen vorstellen. Und am Sonntag läuft unsere Wiedergabeliste mit den besten Songs aus der Woche.
1: Wie kommt ihr denn zu den Themen, die ihr in der Sendung besprecht?
3: Also ich finde, das ist auch mal ein sehr spannender Prozess, weil es einfach wirklich das ist, was die Couchies so im Alltag beschäftigt. Und das fand ich am Anfang auch so ganz ungewohnt, dass wirklich der Themenvorschlag einfach so reingeworfen werden kann. Und meistens wird er auch total cool aufgenommen und dann wird gebrainstormt, dann können andere relaten oder eben nicht. Und das ist immer ein total spannender Prozess. Also das meiste findet so in der Wortredaktion dann statt oder halt davor in den allgemeinen Sitzungen.
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1: Ich bin heute mit Bettina und Lida im Studio, die die Sendung Monday Movie Talk machen.
2: Hallo.
3: Hallo, Benni.
1: Die Schlagwörter zu eurer Sendung sind Aktuelles zum Film, Theater, Tanz und Literatur, grob zusammengefasst. Wie würdet ihr die Sendung in euren eigenen Worten beschreiben?
2: So ein anderes Schlagwort ist natürlich die Kritik zu Spielfilmen und Dokumentationen. Und wir bringen natürlich auch so ein paar O-Töne vom roten Teppich. Und wir haben ausgewählte Studiogäste. Wir besprechen eben aktuelle Theaterproduktionen und Tanzinszenierungen aus Berlin und Co. Das heißt, wir wandern auch mal in andere Städte und gucken, was in anderen Städten so los ist, dass man von Berlin aus dahin fahren kann. Aber primär sind wir queer-feministisch.
3: In die linke Ecke. Immer klassenkritisch, nicht nur film- und theaterkritisch.
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0: Ich bin heute hier mit zwei Hosts von der ukrainischen Radiosendung Trambeats FM. Schön, dass ihr da seid.
1: Ja, danke. Danke für die Einladung.
2: Thank you, thanks a lot.
0: Lass uns über den Namen sprechen, Trambeats FM. Was heißt es?
1: Es gibt ein traditionelles ukrainisches Instrument, Musikinstrument, in Gebirgen meistens. Es ist ein großes Rohr, das heißt Trambita.
2: Dieses Name Trambeats FM, das bedeutet Trambita wie Musikinstrument und auch Beat für Musik, Trambita mit Beat.
0: Was sind die Themen, mit denen ihr euch beschäftigt?
1: Alles, was für die Ukrainer in Deutschland interessant ist, ja, es ist die sozialen Fragen, die Nachrichten, die Fragen der Kommunikation, die Fragen, die helfen auch die Gemeinde zusammen sammeln. Alles, was wichtig in der Ukraine ist, auch teilen wir mit und was für die Ukrainer in Deutschland wichtig ist auch.
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1: Herzlich willkommen bei den On Air Stories. In dieser On Air Story möchte ich euch die Sendung Oldie Treff von Peter Ziermann vorstellen. Hallo Peter, schön, dass du da bist.
2: Ja, freut mich auch.
1: Was ist denn die Sendung Oldie Treff genau? Also worum geht es?
2: Ja, ein bisschen old-fashioned Radio. Zum einen werde ich ja seit 100 Jahren gefühlt durch, dass wir hier noch Plattenspieler im Studio haben, weil ich tatsächlich immer noch eigentlich 100% Vinyl spiele. Und mein Musikgeschmack, der liegt ja eigentlich eher bei internationalen Titeln, bei Beat und ja, vernünftigen Nummern der 60er, 70er Jahre. Aber ich spiele auch sehr viel deutsche Musik, bin nach wie vor jedes Wochenende auf dem Flohmarkt, sammle da irgendwelche Schallplatten ein. Und es gibt so einen Spruch, den ich auch seit Jahren mache. Bei mir kann sich jeder jeden Titel wünschen. Wenn jemand von Heino die schwarze Barbara haben will, dann kriegt er die auch. Ja.

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1: Herzlich willkommen zu einer weiteren On Air Story. Ich bin heute mit Rolf Gensrich im Studio, der die Sendung OK Beat macht.
2: Hallo, freue mich, dass ich hier sein darf.
1: Wie würdest du ansonsten deine Sendung generell beschreiben?
2: Die Sendung lässt sich eigentlich schlecht beschreiben. Also es gibt mehrere Varianten. Ich versuche, Gäste mir heranzuholen aus allen möglichen Gegenden, so Sachen, die mir über den Weg laufen. Das kann also der Würstchenverkäufer sein bis hin zu irgendwelchen kleinen Aktionen, Grundeinkommen zum Beispiel oder kleine Parteien oder aber Musiker, die mir auf der Straße auffallen, denen ich dann mal meine Visitenkarte gebe und sage, kommt doch mal vorbei, meldet euch doch mal.
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6: Hallo, hallo ihr da draußen. Hier ist wieder eure Leo von Queens of Berlin. Heute mal nicht aus dem Alex-Studio, sondern in einem kleinen, feinen Studio. Wir sitzen hier auf ein paar Stühlen, die nicht ganz so geeignet sind. Wir dürfen uns nicht zu viel bewegen. Ein bisschen brav sein wie in der Schule, weil sie sonst quietschen. Ich sag hier an dieser Stelle schon mal, ich hoffe, der Ton stört euch nicht, wenn da mal so das ein oder andere Quietschen zu hören ist. Neben mir sitzt, ich freue mich mega, Luna. Luna ist aus Berlin, sie ist hier groß geworden, sie ist seit ein paar Jahren in der Sexarbeit tätig, setzt sich aber auch für die Rechte der SexarbeiterInnen in Berlin ein und ist feministische Aktivistin. Luna, ich freue mich so, dass du hier bist. Hallo, wie schön.
7: Hallo, ja, vielen Dank für die Einladung. Ich freue mich auch sehr.
6: Ja, wie geht's dir heute?
7: Ich bin gerade erst wieder aus Frankfurt nach Berlin gekommen mit dem Zug. Dementsprechend ein bisschen müde, aber sehr, sehr vorfreudig auf die Aufnahme jetzt.
6: Ja, wirklich. Ich habe mich auch sehr gefreut, weil du bist ganz spontan hergekommen. Und jetzt wollen wir erst mal schauen, was das Thema eigentlich zu tun hat mit meinem Thema, mit Feminismus, Feminismus 50+. Und zunächst würde ich dich einfach fragen wollen, damit die HörerInnen da draußen auch wissen, mit wem sie es zu tun haben. Wer bist du so? Was hast du bisher so in deinem Leben gemacht? Wie bist du zur Sexarbeit gekommen? Das sind jetzt ganz viele Fragen. Vielleicht auch im Hinblick auf deine eigene Entwicklung, was deine Sexualität betrifft.
7: Ich bin 24 Jahre alt, also komme aus Berlin, wie du schon gesagt hast. Ich bin das erste Mal mit 16, glaube ich, auf Sexarbeit gestoßen in einer Serie, die ich geschaut habe. Die hieß Secret Diary of a Call Girl. Zu meiner Zeit auch relativ bekannt. Aber irgendwie kennt die immer keiner. Ich fand die auf jeden Fall sehr gut zu der Zeit. Und genau, da habe ich so entdeckt, dass ich so ein Rotlichtfetisch habe, kann man fast sagen. Genau, ich wusste auch schon immer, dass ich sehr kinky bin und irgendwie konnte ich mir auch das Monogamsein nie vorstellen. Das ist irgendwie, genau, damit bin ich irgendwie groß geworden. Auch hier in Berlin bin ich ja ziemlich offen aufgewachsen. Dementsprechend, ja, genau, bin ich jetzt auch wahrscheinlich in dem Beruf gelandet. Ja, ich habe vor 2,5 Jahren damit angefangen, also als ich 21, ja, mit 21 Jahren habe ich angefangen. Ich weiß gar nicht mehr warum. Doch, ich weiß warum. Ich habe mich nur umorientiert. Genau, ich war Studentin und irgendwie hat mir das Studium keinen Spaß gemacht und dann habe ich mich irgendwie neu umorientieren müssen und dachte, ich nutze die Gelegenheit gleich mal, meinen Traum zu verwirklichen, in dem Sinne, mein Hobby zum Beruf zu machen. Ich war viel in sexpositiven Clubs unterwegs oder Räumen allgemein unterwegs. Habe viel gedatet, hatte viele One-Night-Stands auch mit Männern vor allem. Und genau, und dann ergab sich das irgendwie so, dass ich ja, das verbinden wollte, weil warum nicht Geld aus etwas machen, was ich eh schon gerne mache?
6: Oh mein Gott, Luna, ich habe so viele Fragen. Meine erste Frage ist tatsächlich dieser Serie, von der du erzählt hast. Wie heißt sie nochmal? Ich kenne sie tatsächlich auch nicht.
7: Secret Diary of a Call Girl heißt die. Das ist so eine britische Serie.
6: Und wo kann man die sehen?
7: Oh, das weiß ich gar nicht. Also ich glaube, die gab es eine Zeit lang auf Amazon Prime.
6: Aha. Wow, die werde ich auf jeden Fall dann mal raussuchen und mir auch anschauen. Und du sagst, du bist so sehr offen groß geworden, bist in sexpositiven Räumen, hast du dich bewegt. Magst du darüber ein bisschen erzählen? Weil ich finde das wahnsinnig wichtig, wenn es um die eigene weibliche Sexualität ist. Also für mich kann ich sagen, ich bin ganz im Gegenteil, ich bin sehr verklemmt und sehr schambehaftet groß geworden. Und dann finde ich das unfassbar spannend zu hören von dir, wie hast du das als Jugendliche erlebt, wenn du sagst, mit 16 hat dich das eigentlich schon interessiert. Wann warst du das erste Mal, was weiß ich, zum Beispiel im KitKat?
7: Okay, das klang vielleicht alles gerade ein bisschen, wie soll ich sagen, promiskuöser, als ich eigentlich war als Jugendliche. Ich meinte damit auf jeden Fall auch allgemein so die Toleranz von Berlin, also das und die Anonymität vielleicht auch. Mhm. Also ich hatte tatsächlich, ich war immer die einzige sexpositive Person und die nicht monogame Person in meinem Freundinnenkreis, aber es waren halt alle immer sehr wertschätzend und verständnisvoll für alles, deswegen hat mich das, glaube ich, eher dazu gebracht, sozusagen mich auch wirklich dann zu outen und ja, den Weg einzuschlagen, der mir intrinsisch in mir schon da war irgendwie. Ich glaube, genau, dann hatte ich so 3 Jahre, wo ich sehr, sehr viele One-Night-Stands hatte und genau, wie ich schon meinte, irgendwie, ich war regelmäßig im KitKat, teilweise irgendwie 2-mal die Woche, als ich gerade nichts zu tun hatte, im Insomnia und ja, ich glaube, gerade auch diese sexpositiven Räume haben mich sehr geprägt im Hinblick auf meinen Körper, weil ich war früher noch sehr unsicher und Menschen zu sehen in ihrer freien Wildbahn, wie sie gerade verkehren, hat mir sehr geholfen, meinen Körper mehr zu akzeptieren. Ja, und das war dann auch so der Schritt, wo ich dann mich endlich auch dazu entschieden habe, Sexarbeit zu machen, weil ich gemerkt habe, dass ich auch begehrenswert bin.
6: Oh, das finde ich so schön, dass du das sagst, weil für mich waren so Räume wie KitKat, Insomnia auch sind so Healing Places, weil ich habe in meinen Beziehungen sehr viel Bodyshaming erlebt und ich habe irgendwie so eine Vorstellung früher gehabt, dass ich ja, dass in so sexpositiven Räumen alle von Norm schön sind und alle ja eher jung, bis ich mich dann endlich mein KitKat getraut habe und gesehen habe, nein, das stimmt gar nicht. Also alle, die an Sexpositivity interessiert sind, gehen hin und da gehören eben auch diverse Körperformen, diverse Menschen dazu. Ne? Was mich noch interessieren würde, ist, wie wird man denn Sexarbeiterin? Was muss man dazu tun? Kann jede Person, die das gerne machen möchte, Sexarbeit machen?
7: Ja, also ich glaube, es gibt nicht so den einen Plan, wie man Sexarbeiterin wird. Ich glaube, bei mir war es, wie gesagt, irgendwie so das freie Umfeld, dann schon, dass ich Berührungspunkte damit hatte. Ja, und halt ja, Studentin war und Geld brauchte. Ganz klar, natürlich ist das Finanzielle auch ein Thema. Ja, ich glaube, ich habe einfach angefangen irgendwie. Es gibt so verschiedene Portale und dann kann man inserieren. Und ich dachte, okay, ich meine, wenn es nicht läuft, dann läuft es halt nicht. Aber ich kann erstmal mal probieren irgendwie. Habe mich rangetastet erstmal. Habe erstmal Leute angepinkelt im Wald. Im Grunewald, weiß ich noch, da war ich einmal. Naja, war ganz lustig, die Anfangszeiten. Oder habe mich irgendwie Menschen getroffen und dann so deren Fußfetisch ausgelebt. Also die haben mir irgendwie die Füße massiert und ich habe denen dann irgendwie einen Futsch abgegeben. Genau, und das waren so die ersten Schritte, wo ich gucken wollte, ja, ob ich denn in dieses Stereotyp falle und mich irgendwie als Opfer fühle. Also was ja so gesellschaftlich irgendwie dann von mir erwartet wird, wenn ich Sexarbeit mache. Ja, und dem war nicht so. Und dann habe ich halt immer mehr erweitert, habe dann Full-Service gemacht, also ja, mit den Leuten auch geschlafen und penetrativen Sex gehabt und alles. Ja, und es ist bis heute immer noch nett.
6: Das hört sich auch so an. Und das hört sich auch so an, als hättest du manches Mal sehr viel Spaß. Für mich wäre jetzt noch die Frage, du hast gesagt, du hast einfach angefangen, aber wie läuft das so formell ab? Muss ich ein Gewerbe anmelden? melden? Bin ich, muss ich irgendwie zu einem Verein oder wie sind da so die offiziellen Wege, sag ich mal?
7: Mhm. Ja, es gibt einmal den Hurenpass, also der wird umgangssprachlich so genannt. ich glaube, Prostitutionsschutzpass heißt der.
6: Wieder so ein schönes deutsches Wort, oder?
7: Ja, vor allem Prostitution, das klingt immer so, ist ja, als, ja, gäbe es da keine Subjekte, keine handelnden Subjekte. Ja, genau, den muss man beantragen. Also man geht da zum Gesundheitsamt, dann hat man eine Sozialberatung, da wollen die abchecken, ob du irgendwie gezwungen wirst oder ja, ob es dir irgendwie gut geht oder nicht. Dann sagen die dir auch, was deine Rechte sind, was du nicht machen solltest. Dann hast du, genau, dann kriegst du so einen kleinen Zettel mit einem Alias-Namen und einen mit deinem echten Namen. Und danach hast du noch eine Gesundheitsberatung. Genau, da sagen die eigentlich basically, dass es STIs, also Geschlechtskrankheiten gibt und du ein Kondom benutzen sollst. Mhm. Also ist Pflicht, genau. Und ja, dann hast du diese zwei kleinen Dokumente, die musst du dann immer bei dir führen, wenn du arbeitest. Und genau, bei einer Polizeikontrolle, dann müsstest du die zeigen. Genau, das Problem dabei ist aber, dass halt nur 30.000 Leute ungefähr in Deutschland angemeldet sind, weil die meisten es halt nicht machen wollen, weil dann bist du ja halt registriert und dann kann es halt potenziell auch gerade beim Rechtsruck und so irgendwann, ne, ist dann vielleicht nicht so gut, wenn dein Name irgendwo auf einer Prostituiertenliste steht. genau, deswegen machen das halt viele nicht, also die absolute Mehrheit macht das nicht.
6: Kann man dann sagen, sie machen das schwarz? Oder illegal oder?
7: Ja, also theoretisch ist es dann eine Ordnungswidrigkeit, wenn du das nicht hast. Also ich glaube, es kostet 2.000 Euro wenn oder so maximal.
6: Ja, aber es stimmt schon, dass man in Deutschland kein Gewerbe anmelden muss. Man kann also in völlig anonym die Sexarbeit machen, ohne dass das das direkte Umfeld mitkriegen muss, ne?
7: Ja, also das Direkte muss es sowieso, glaube ich, nicht mitbekommen. Also ich glaube, am meisten Angst haben Leute vor dem Finanzamt tatsächlich. Also das ist ja immer so, Gewerbe brauchst du nicht tatsächlich. Das ist so ein extra Gesetz für die Sexarbeit, dass man Gewerbe nicht braucht, obwohl man ja eigentlich keine Unternehmerin ist.
6: Ja, und du hast jetzt schon dieses Wort Prostitution benannt. Es ist ja so, dass Sexarbeit nach wie vor so in so einer Schmuddelecke steckt, ne? Dass es auch verknüpft ist immer an den Gedanken, dass Frauen flinters zur Prostitution gezwungen werden. Aber es gibt natürlich die Sexarbeiterinnen, die, so wie du, das freiwillig machen und auch gerne machen, ne? Und wie würdest du sagen, wie schätzt du das ein? Hast du das Gefühl, dass sich da das Bild ein bisschen geändert hat in unserer Gesellschaft?
7: Boah, schwierige Frage. Also ich sehe das auch gerade durch in linken Debatten, wo man ja eigentlich meinen sollte, okay, die haben da alle ähnliche Vorstellungen zu. Selbst da ist es sehr kontrovers. Also ich glaube tatsächlich, es hat sich wenig geändert. Also jetzt ist vielleicht, kann ich mir vorstellen, durch den Feminismus noch mehr halt in die breite Öffentlichkeit gerückt. Schon Menschen machen sich darüber mehr einen Kopf. Aber halt dann eher aus den falschen Gründen, ne? Dass sie sich irgendwie distanzieren von vom Täter sein, so wie man es gerade zum Beispiel in den Linken gesehen hat, bei der linken Partei. Genau, da gab es so eine Kampagne mit Ich bin kein Freier. Ja, in Anführungszeichen. Mhm. Ja, finde ich sehr problematisch. Also ich glaube, nicht. Das hat sich nicht viel geändert.
6: Mhm. Aber würdest du sagen, es gibt durchaus jede Menge SexarbeiterInnen, die das freiwillig und gerne machen?
7: Ja, das auf jeden Fall. Also es gibt ja keine öffentlichen Zahlen darüber irgendwie, die irgendwie evident wären. Aber also ich bin auch im Berufsverband Mitglied zum Beispiel und da sind ja über 1.500 Leute drin mittlerweile, glaube ich. Ja, die sind alle tatsächlich freiwillig da, glaubt man kaum. Ja, also das Bild wird schon medial ziemlich verzerrt, würde ich sagen. Es gibt ja entweder diese Hobbyhure, die High-Class-Escort, so, die irgendwie 3.000 Euro pro Stunde macht. Mhm. Oder halt das Opfer, das irgendwie von Menschenhandel betroffen ist und jetzt irgendwie mit Handschellen irgendwie in einem Raum gefesselt, festgehalten wird. Und das stimmt halt nicht. Also ja, Menschen haben ja eben ein großes Problem damit, mit Ambiguitätstoleranz, also mit damit Sachen auszuhalten, wenn sie komplexer sind als nur, ja, nur falsch oder richtig. Ja, genau. Und das ist halt in der Sexarbeit genauso. Es gibt so viele Grauzonen. Es gibt die meisten machen es einfach, weil sie gut Geld damit verdienen, wie halt jeden anderen Job. Also Ich habe meinen anderen Job in der Gastro habe ich auch gemacht, weil ich Geld wollte. Also weil ich mein Traumjob irgendwie Fußschmerzen und Rückenschmerzen nach Hause zu gehen.
6: Ja. Ja, sehr spannend, was du sagst. Ich hatte auch neulich eine Diskussion mit meiner Nichte und sie meinte, dass sie das nicht so ganz gut verstehen kann, weil wir, also eine Frau, die Sexarbeit anbietet, sich selber quasi verkauft. Und ich habe gesagt, nein, ich sehe das eigentlich eher, das ist wie eine Dienstleistung, wie ein Friseurbesuch. Und ein Friseurbesuch, da wirst du angefasst an den Haaren, das ist was ganz Intimes. Und so ähnlich sehe ich das eigentlich auch mit der Sexarbeit. Oder ist das ein Vergleich, der hinkt? Also ich habe irgendwie so dieses Gefühl gehabt, wenn du das freiwillig machst, wenn du das gerne machst, dann ist es eben wie jede andere Dienstleistung auch, oder?
7: Ja, würde ich auch so sagen. Also ich sage immer für mich so salopp, was ist jetzt der Unterschied, ob ich irgendwie einen Rücken oder einen Schwanz massiere? Also,
6: ja, ich glaub, mega.
7: Also du musst halt der Typ dafür sein. Natürlich, ich glaube, die meisten können das halt nicht, weil sie halt irgendwie mit Sexualität halt sehr, für sie sehr heilig ist irgendwo, ne? Und das ist ja auch voll okay. Aber es gibt halt viele Menschen, für die das einfach okay ist irgendwie auch. Jetzt sieht man ja auch in Zwingerclubs oder so, dass man dann irgendwie von 10 fremden Männern durchgebumst wird. Also ich verstehe nicht, warum dann das Scheitern, also das, was dann anders ist, nur wenn man dafür Geld bekommt, dass da plötzlich irgendwie der Konsent nicht mehr eingeholt werden kann, wie ja Abolis meistens. Also Menschen, die gegen Sexarbeit sind, was die dann immer sagen. Und kann ich halt nicht nachvollziehen, weil ich sehe ja an mir und an ganz vielen anderen, dass sie sich ja gar nicht so fühlen. Die fühlen sich ja nicht vergewaltigt, nur weil da jetzt Geld fließt. Ja.
6: Ja, magst du mal ein bisschen erzählen? Wie sieht denn deine Arbeit aus? Gibt es bestimmte Grenzen bei dir? Gibt es etwas, was du richtig gerne machst? Wie sieht so dein Arbeitsalltag, sag ich jetzt mal, aus?
7: Ziemlich unterschiedlich. Also ich bin ja selbstständig. Als Sexarbeiterin angestellt zu sein, ist schwierig. Gibt's, glaube ich, nicht. Ja, also ich ich mache meine Termine alle selber mit den Kunden. KundInnen würde ich gerne gendern, aber leider bisher waren es eigentlich nur Männer. Dann schreibe ich halt mit denen und check ab, ob die nett sind, ob unsere Vorstellungen übereinstimmen. Und halt, ich bin halt privilegiert genug, dass ich halt sagen kann, wenn mich irgendwer nervt oder irgendwas haben will, was ich halt nicht mache, dann kann ich den halt einfach wegschicken. Also online wegschicken, digital wegschicken. Das können natürlich nicht alle und das muss ich immer dazu sagen, dass ich ja hier nur für mich sprechen kann eigentlich. Oder ja, für die Menschen, die ich kenne. Genau. Ja, und wenn ich mich mit denen treffe, mache ich das meistens so, dass ich mich im Hotel treffe mit denen oder zu Hause. Jetzt bin ich ja vor 3 Monaten nach Frankfurt gezogen und seitdem eher Hotel, weil die meisten Menschen halt da nicht wohnen, sondern da beruflich sind. Ja, die Bankenmetropole. Genau. Ja, und dann machen wir halt die Sachen, die wir vereinbart haben, beziehungsweise lasse ich mich auch gerne einfach so, ja, ich gehe gerne mit dem Flow, sage ich mal. Und aber da gibt es auch verschiedene Arten, wie man das löst. Also es gibt auch viele Menschen, die ganz klar alles vorher wissen wollen. Das ist ja auch voll okay.
6: Ja, und gibt es etwas, was du, wo du sagst, so, das ist für mich immer die schönste Situation in der Sexarbeit, wenn ich so einen Kunden habe, dann geht es mir gut und dann geht es ihm gut und dann macht mich diese Arbeit auch richtig gehend glücklich.
7: Ja, wenn ich Menschen vor mir sitzen habe, die irgendwie vergessen haben, dass sie begehrenswert sind, die vergessen haben, dass sie Körperlichkeit brauchen, die sich einsam fühlen vielleicht. Ja, da hatte ich schon sehr intensive Momente, wenn Menschen irgendwie anfangen von mir zu weinen, weil irgendwie sie immer noch nicht verarbeitet haben, dass ihre Frau gestorben ist oder ja, aber da war ich auch ganz sentimental. Ja, oder ich habe auch seit neuestem viele Menschen mit Behinderungen, die mich buchen. Und das ist natürlich auch nochmal sehr traurig für mich zu sehen, ne, wie so Ableismus damit reinspielt. Also, dass Menschen mit Behinderungen ja nicht als sexuelle Wesen wahrgenommen werden und nicht begehrenswert sind für die meisten Menschen, da wir halt eben in einer ableistischen Welt leben. Genau, und ja, das ist auch immer dann so ein Zwiespalt in mir, ne? So, weil also ich weiß, ich kann den halt jetzt irgendwie ein paar schöne Stunden machen, aber im Endeffekt sehen sie sich ja auch einfach nach Liebe meistens. Mhm. Und das tut mir dann schon sehr weh zu sehen, dass halt Menschen einfach aufgrund ihres Aussehens irgendwie nicht Liebe bekommen.
6: Ja, und ein Grundbedürfnis nicht befriedigt bekommen, ne? Weil ich glaube tatsächlich, dass gerade Sex ist ein Grundbedürfnis von allen Menschen. Und weil Sexualität so in die Schmuddelecke gesteckt wird oft oder gekoppelt ist an dieses klassische Bild der heteronormativen Beziehung, aus der dann möglichst Kinder entstehen, ist Sexualität irgendwie so entweder romantisiert oder total in die Schmuddelecke gestellt. Und mich hat das gerade sehr berührt, was du erzählt hast, weil ich glaube, tatsächlich, die Vorstellung von Sexarbeit ist ein bisschen ähnlich wie bei Pornos. Und in Wahrheit kommen aber doch bestimmt auch viele KundInnen, die einfach nur Liebe haben wollen, Berührung, einen intensiven Moment, Körperkontakt, oder?
7: Ja, ich würde generell sagen, also in Pornos gibt es ja keine Verbindung irgendwie zwischen Menschen. Also da sieht man ja irgendwie Praktiken, die einfach durchgeführt werden, habe ich das Gefühl. Und das ist ja im wahren Leben gar nicht so. Also ich habe halt Menschen, die aus unterschiedlichsten Gründen zu mir kommen. Genau, einmal, wie ich gerade angesprochen habe, irgendwie um Nähe und Zärtlichkeit zu bekommen, weil sie sich einsam fühlen. Aber es gibt auch einige, die einfach, glaube ich, guten Sex haben wollen. Und ich meine, da freue ich mich auch mal sehr drüber. Deswegen, ich glaube, man kann das gar nicht so pauschalisieren. Und ich finde es auch voll ein legitimes Bedürfnis, einfach zu sagen, ja, ich möchte gut durchgebumst werden.
6: Absolut.
7: Oder andersrum.
6: Ja, absolut. Ich muss auch ehrlich gestehen, ich habe mich ja vor 3 Jahren von meinem jetzigen Ex-Mann getrennt. Und auch, weil ich gemerkt habe, dass ich nicht nur auf Männer stehe, dass ich bi- oder pansexuell bin. Und dann war das aber erstmal für mich eine große Hürde. Wie mache ich das eigentlich? Wie finde ich jetzt eine Person, mit der ich schönen Sex haben kann, die nicht Mann ist? Und da hatte ich auch überlegt, ob es eventuell so einen Escort für Frauen oder Flinters gibt. Ich bin da nicht fündig geworden, aber ich glaube, das könnte es schon geben. Und ich habe jetzt auch vorhin gerade ein bisschen so geschluckt, als du gemeint hast, ja, ich dürfte eigentlich nicht gendern, weil es sind schon hauptsächlich Männer. Und da finde ich das ein bisschen traurig, dass an der Stelle auch wieder Männer so ein bisschen privilegierter sind. Ich habe dieses Gefühl, dass sie sich nicht nur finanziell, sondern vielleicht auch moralisch eher leisten können, zu einer Sexarbeiterin zu gehen, weil das so auch in der Männerwelt, glaube ich, ziemlich normal ist. Ich weiß, ich habe meine Männer oder meine Partner nie gefragt, warst du mal bei einer Sexarbeiterin? Aber ich glaube, dass es sehr, sehr, sehr viele Männer machen. Und wir Frauen sind da, glaube ich, viel, viel zurückhaltender, oder?
7: Absolut. Ich weiß auch nicht genau, warum. Also ich habe ja keine Studie gelesen, die sagt, warum Frauen weniger zu Sexworkern gehen. Aber ja, also bei mir sind es halt 99% Cis-Männer bisher, die zu mir kommen. Und bei meinen KollegInnen auch, die ich kenne. Ja, ich glaube, genau wie du gerade meintest, einmal der finanzielle Part. Also Männer sind halt einfach besser finanziell gestellt als Frauen heutzutage. Und ich glaube auch, ja, dass einmal Frauen sich, ich glaube, Sexualität für sich nicht so wichtig finden, beziehungsweise ja nicht so, vielleicht das noch viel schambehafteter ist und dass sie sich halt Sexualität nicht zustehen oder ihre eigene Lust nicht sich zugestehen. Und ich glaube auch, weil halt einfach Sex für Frauen oder Flinterpersonen verfügbar ist immer. Also Männer, also Frauen, genau, die müssen ja einfach nur tindern und dann haben die ja theoretisch, wenn es danach geht, haben sie Sex. Ob das gutes Sex ist, dann muss man
6: genau,
7: mal drüber sprechen.
6: Genau, das wäre jetzt nämlich so die nächste Frage. Ne? Hast du vollkommen recht, Frauen haben das vielleicht dann auf so Dating-Plattformen leichter, aber wirklich guten Sex zu kriegen, das ist wirklich eine andere Frage. Und da denke ich, ist auch an der Stelle der Mann wieder privilegiert, wenn er zu einer Sexarbeiterin geht, dann weiß er, dass die möglichst in der Lage ist, auch seine Wünsche und Bedürfnisse zu erfüllen. Ne? Und ich glaube, auch Frauen verhalten sich auch beim Dating anders, als vielleicht wünschenswert wäre. Also dass Frauen sagen, boah, ich habe richtig Bock, heute durchgebumst zu werden. Das trauen sich, glaube ich, Frauen viel weniger zu sagen als Männer, meiner Meinung nach.
7: Ja. Das ist so fernab meiner Lebensrealität, aber ja, absolut. Ja, und ich glaube, Frauen, also ich meine, aufgrund der Sexualisierung und der Objektifizierung von Frauenkörpern ist natürlich auch die Hemmschwelle viel größer, auch einfach mit irgendjemandem nach Hause zu gehen, ne? Also und halt Angst vor Gewalt. Also ja. Du musst ja immer darauf vorbereitet sein, potenziell vergewaltigt zu werden. Oder halt zumindest irgendwie deine Grenze zu überschreiten, wenn du halt Personen noch nicht kennst. Und das heißt, hättest du jetzt zum Beispiel einen professionellen Rahmen. Eher wahrscheinlich nicht. Also die meisten männlichen Escorts, die ich kenne, oder Domini, ja. die machen das ja schon alles richtig und gut und hat halt mal ein Vorgespräch und alles. Und deswegen ist da halt, glaube ich, schon Konsens nochmal viel größer geschrieben und halt auch deine eigene Pleasure. Was ja meistens auch bei Heterosex zu kurz kommt.
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6: Dann würdest du sagen, Sexarbeit ist, ja, ich drehe es jetzt mal um, fast sicherer als das Daten? Oder andersrum gefragt, hast du auch schon mal Übergriffigkeiten erlebt? Oder gefährliche Situationen während der Sexarbeit?
7: Tatsächlich, also das ist jetzt nur meine eigene Erfahrung, aber das höre ich auch von vielen anderen, dass ich viel respektvoller behandelt werde von meinen Kunden. Mhm. Also ich siebe ja, wie gesagt, auch schon extrem aus. Ne? Deswegen ist es vielleicht einfach, ich habe ein gutes Bauchgefühl und ich treffe halt auch nur die Männer, die halt auch nett sind. aber ich hatte bisher tatsächlich keine schlechte Erfahrung. Ich hatte keine Übergriffssituation oder irgendwas, was absolut passiert auch. Also ich meine, im Endeffekt sind es Männer, sind es die gleichen Männer, die auch Ehefrauen zu Hause haben, die zu uns kommen. Dementsprechend wird es auch da halt Männer geben, die Grenzen überschreiten. So ist halt einfach vom Patriarchat genauso geprägt wie alle anderen Lebensbereiche. Deswegen will ich das nicht so schön reden, aber ja, für mich persönlich auf jeden Fall ist es eine sehr starke Bereicherung. Ich glaube gerade, dass man halt eben so diese Absprachen und alles schon im Vorhinein hat, gibt mir halt so viel Sicherheit. So Menschen sehen irgendwie so auch meine Liste irgendwie, was ich mache, was ich nicht mache, und da ist auch nicht so ein Druck für mich dahinter. Also ich habe letztens festgestellt, ein anderes Thema, aber ich komme öfters mit Kunden.
6: Ach, geil.
7: weil ich da nicht so einen Druck habe, weil es irgendwie so, ich finde halt den Sex geil und weiß halt, okay, so die anderen Faktoren lasse ich einfach beiseite. Wir sprechen nicht über Politik, wir sprechen nicht über Persönliches, sondern wir haben jetzt einfach so 4 Stunden, die wunderschön sind, machen ein bisschen Smalltalk, vielleicht reden wir auch ein bisschen deeper, aber ja, ich glaube, irgendwie kann ich mich da besser fallen lassen.
6: Und super spannend, weil so dieses Orgasmus-Thema ist ja wahnsinnig groß bei weiblichen Personen, eben weil es so schwer ist, jemanden zu finden, einen Partner, Partnerin, die sich in der weiblichen Anatomie gut auskennt mit der Klitoris, und weil dann Sex oft sehr schlecht ist. Und ich glaube, Frauen haben oft nicht so viel Lust auf Sex, weil sie eben keinen Orgasmus kriegen. Aber es liegt dann vielleicht gerade auch eben an der Situation. Und das fand ich jetzt richtig schön, wie du das erzählt hast, dass du da einfach mehr loslassen kannst. Würdest du dann sagen, Sexarbeit kann auch was Feministisches sein?
7: Ich finde das eine sehr schwierige Debatte. Also weil ich prinzipiell sagen würde, also auch wenn ich als Feministin Sexarbeit machen muss, also nicht alles, was ich mache, muss feministisch sein, auch als Frau, die Feministin ist. Also ich kann, glaube ich, einfach für mich sagen, dass es mich halt sehr bereichert. Einmal, weil ich so wenig Arbeitsaufwand habe im Verhältnis zu anderen Jobs, habe ich viel mehr Kapazitäten, kann mich halt auch vielleicht, ja, mehr rein entspannen. Ich habe einfach ein relativ stressfreies Leben, durch den Job tatsächlich mir ermöglicht. Jetzt habe ich den Faden verloren. Was hast du gefragt?
6: Also würdest du sagen, dass die Sexarbeit

0: die ich auch gerne führe, dann, aber ich glaube, das ist ein bisschen weitreichend.
1: Ja, das ist eine ganz berechtigte Frage, ja. Warum muss sie denn auch überhaupt feministisch sein, ne? Aber ich habe diese Frage gestellt, weil eben viele Menschen noch immer so an diesem Bild festhalten, dass es eigentlich keine freiwillige Sexarbeit geben kann. Und ich habe jetzt von dir gehört, ja, doch, die gibt es sehr wohl. Und du bist ja auch sehr stark verknüpft in der Community der SexarbeiterInnen in Berlin, ne?
0: Ja, Berlin und Frankfurt mittlerweile auch. Grüße gehen raus.
1: Sehr schön. Grüße gehen raus auch an alle SexarbeiterInnen in Berlin. Genau. Was bedeutet das? Was, erzähl mal ein bisschen aus dem Nähkästchen. Was bedeutet diese Community?
0: Für mich ganz viel. Also ich glaube, die Community braucht also in der Sexarbeit brauchst du mehr Community als in anderen Berufen. Eben durch das Stigma und irgendwie wenig Informationsquellen. Ne? Also ich kann jetzt nicht einfach googeln, ja, wie werde ich Sexarbeiterin? Mhm. sondern ich brauche ja irgendwie so Peer-to-Peer-Ansätze irgendwie. Also so Menschen, die ich fragen kann und die mich irgendwie so ranführen an das Thema. Ja, und auch so zum Austausch, weil ich glaube, an Menschen, die nicht in der Sexarbeit sind, können es erstens nicht nachvollziehen, was ist, in der Sexarbeit zu sein, das Stigma nicht nachvollziehen und irgendwie da so einen Raum zu haben, einfach wo du dich mal auskotzen kannst, ohne dass es jetzt irgendwie pathologisiert wird und gesagt wird, ja, siehst du, die Arbeit ist so schlecht. Und gleichzeitig gibt es halt viele Bildungsangebote auch von Sexarbeitenden für Sexarbeitende. In Berlin ist es zum Beispiel Hydra, das ist eine Beratungsstelle, die auch von Sexarbeitenden gegründet wurde. Gibt es auch einen Verein. Genau, und die machen zum Beispiel Workshops, da war ich ganz am Anfang und habe mich so ein bisschen connected, haben coole Beratungen, haben zum Beispiel auch Steuerberatung, hat mir sehr geholfen am Anfang. Genau, ja, und das gibt es eigentlich in den meisten Städten, dass da auch so Beratungsstellen sind. Nicht so ausgebaut leider wie in Berlin, aber genau. Und dann gibt es halt auch coole Events manchmal. Genau.
1: Ja, Hydra, davon habe ich auch schon mal gehört. Den Verein gibt es, glaube ich, wirklich schon lange, ne? Aber ich glaube, es gibt auch so kleine Untergruppen von Sexarbeitenden, die untereinander verknüpft sind und sich unterstützen, ne?
0: Genau. Also ich habe zum Beispiel einfach mal auf einer Plattform ein paar andere Profile angeschrieben und dann entstand halt daraus, beziehungsweise ich wurde angeschrieben und dann jetzt schreibe ich auch mal Leute an. So kann man sich ja ganz gut vernetzen, weil es natürlich so ist, dass du gerade als Escort hast ja wenig Berührungspunkte sonst. Du kannst ja dich noch irgendwie online kennenlernen, weil die meisten ja auch nicht einfach sagen würden, hi übrigens, ich bin Sexarbeiterin. Also
1: macht Sinn.
0: Die meisten haben leider nicht das Privileg, so offen damit umzugehen wie ich. Dann kann man sich auch immer austauschen. Ich bin in ein paar Gruppen drin, das ist ganz nett. Kann man Fragen stellen und so.
1: Ja, mega. Hört sich sehr schön an. Das heißt, du bist zwar sehr selbstbestimmt, du bist selbstständig, aber du bist nicht alleine.
0: Ja, genau. Das ist das Wichtigste. Also ich finde auch so krass, ne? Also ich erzähle es immer, aber ich kann es irgendwie gar nicht manchmal in Worte fassen, wie sehr ich mich auch verbunden fühle zu den Menschen meistens. Weil das ist so... Ja, man teilt irgendwie so ein Schicksal. Okay, Schicksal klingt gerade sehr negativ, aber so, also niemand anderes kann ja so nachvollziehen, was deine Lebensrealität ist einfach so. Und es ist manchmal so crazy. Eine Person muss mir nur erzählen, dass sie Sexwork macht und sofort fühle ich mich gleich viel verbunden zu der. Das ist irgendwie richtig schön.
1: Oh, wie schön. Ich habe gerade so eine kleine Gänsehaut. Also das ist dann fast wie so ein bisschen kleine Familie.
0: Ja, genau, voll. Und so der Support ist halt auch richtig groß da. Ne? Also das ist irgendwie nicht so, also habe ich auch schon gehört, dass es zum Beispiel in vereinzelten Bordellen so ein bisschen konkurrenzmäßig ablaufen kann. Das ist natürlich immer personenabhängig, wer da arbeitet. Aber ich habe nur die Erfahrung gemacht, dass man sich gegenseitig supportet und so. Und das ist richtig schön.
1: Mega schön. Und das heißt, dass du da auch einen Support kriegen könntest, wenn du mal negative Erfahrungen machst oder wenn du Fragen, wie du auch schon gesagt hast, Fragen hast oder weiß ich nicht, wie muss ich mir das vorstellen, wenn ich dann zum Beispiel ein Date habe, ich bin verabredet im Hotel, sagst du dann einer Person Bescheid, wo du dich befindest, damit du dich sicher fühlst oder wie handelst du das?
0: Ja, ich muss sagen, ich bin eine ganz schlechte Ansprechperson.
1: Also risikoreich stürzt du dich rein in die Sexarbeit.
0: Ja, ich glaube, dadurch, dass ich halt noch nie schlechte Erfahrungen gesammelt habe, irgendwie bin ich da gar nicht angstbehaftet. Ne? Also ja, ich glaube, ich mache da wirklich am wenigsten von den Menschen, die ich kenne. Also es gibt, also am sichersten wäre es und das machen auch die meisten, dass sie halt vorher ihren Standort schicken, dann irgendwie das Hotel und Zimmernummer etc., die ganzen Informationen, die man hat und dann halt irgendwie schreibt, wenn man wieder aus dem Date raus ist. Genau, dass ja mal jemand weiß, wo du bist. Dafür gibt es

0: auch manchmal Channel, haben wir zum Beispiel auch im Berufsverband, dass man da so, ja, sich, genau, falls man keine Person im Umfeld hat, zum Beispiel, die von deiner Arbeit wissen, dass man da trotzdem abgesichert sein kann.
1: Ja, und du hast ja erzählt, du hast so ein Profil auf mehreren Plattformen. Ich war noch nie auf so einer Plattform. Doch, stimmt nicht. Damals habe ich mal so geguckt, ob es wirklich auch Frauen für Frauen gibt, Escorts für Frauen. Aber ich weiß nicht, wo ich da gelandet bin. Für mich war das damals eben auch noch so ein Schamthema, dass ich so mich fast ein bisschen schlecht gefühlt habe. Auch mir den Gedanken zu erlauben, dass ich für Sex bezahlen könnte. Inzwischen hat sich da meine Haltung und mein ganzes So-Sein auch verändert. Aber was sind das für Seiten? Wie sieht so ein Profil aus?
0: Ja, es gibt verschiedene. Also zum Beispiel ist so die bekannteste, die hat einen scheiß Namen und jeder hasst den, aber ja, dafür die beste Benutzeroberfläche, würde ich sagen. Das ist schön modern gestaltet. Genau, da kann ich mir halt Profile anlegen. Das ist halt so wie ein, ja, wie ein Dating-Profil, kann man eigentlich sagen. Dann habe ich da Fotos von mir drin, habe meine Eckdaten und kann halt anklicken, was ich alles mache, was nicht. Kann was über mich reinschreiben. Ich habe auch eine Website seit einem Jahr. Da kann ich es verlinken und dann können die halt noch mehr Infos über mich bekommen. Das finde ich ganz nett. Genau, und dann.
1: Und musst du irgendwie Werbung für dich machen oder reicht das, wenn du auf diesen Plattformen präsent bist?
0: Werbung ist ja egal, in welcher Branche, immer gut. Ich habe meine Website noch nicht so SEO-optimiert, heißt das so, ja. Deswegen kommen halt die meisten Leute über die Portale, über die ich angemeldet, also hauptsächlich. Das reicht mir tatsächlich momentan auch. Ich versuche mein Instagram ein bisschen zu reaktivieren, aber ich finde Social Media Marketing ganz schlimm. Also, ich kann das gar nicht.
1: Und jetzt möchte ich nochmal so einen Schwenk zurück zum Feminismus, auch in Bezug auf die Social Media. Kriegst du da auch schon mal negative Kommentare? Hast du auch schon mal erlebt, dass Menschen dich abwerten, weil du Sexarbeiterin bist? Kannst du dich gut vertreten als Sexarbeiterin so in der Außenwelt?
0: Also online habe ich jetzt noch nicht so eine Reichweite, dass ich da irgendwie großartig in die falschen Kreise gefiltert werde. Also da habe ich noch nichts Negatives gehört. Aber ja, klar. Ich habe viele Storys schon gehört, wo halt Sexarbeiten irgendwie ausgeschlossen wurden von Sachen oder ja, halt so sexarbeitsfeindliche Stereotype irgendwie reproduziert werden. Und ja, gerade auch im echten Leben passiert das schon häufiger. Ich bin ja auch ab und zu zum Beispiel bei Veranstaltungen, die über Sexarbeit debattieren. Da sind natürlich auch dann viele andere Meinungen vertreten und da wird dann immer meine Meinung zum Beispiel mir auch immer abgesprochen oder meine Lebensrealität wird mir abgesprochen, weil die immer sagen, ja, aber du kannst ja gar nicht für Sexarbeiten sprechen, weil du machst ja freiwillige Sexarbeit. Die verwechseln das dann immer mit manchen Menschenhandel und Sexarbeit. Und
1: das ist noch okay, immer, verstehe.
0: Das ist also generell, ne, das ist so das größte Problem, dass irgendwie Menschenhandel, Zwang, Ausbeutung und Sexarbeit so in einen Hut gestopft werden und dann kann man gar keine richtige Debatte mehr führen, weil dann ist man ja immer so die schlechte Person, die so nur für sich Rechte möchte und dafür halt so Ausbeutung in Kauf nimmt. Ja.
1: Oh je, jetzt verstehe ich. Und ist das auch der Grund, warum du dich für die Rechte der SexarbeiterInnen einsetzt?
0: Ja, auf jeden Fall, weil ich halt weiß, dass einfach das nordische Modell oder irgendwie Verbote und Repressionen halt nicht dazu führen, dass es vor allem marginalisierten Personen besser geht. Und also ich bin ja nicht nur Sexarbeitsaktivistin, ich bin ja generell auch politisch aktiv, links, ich meine bei den Linken unter anderem. Das ist mir halt wichtig, einfach, dass es allen Menschen gut geht und das ist halt gerade ein Thema, wo ich mich halt für einsetzen kann, weil ich eben auch betroffen bin und habe da halt dann dementsprechend halt mehr Expertise. Und ja, das ist mir halt, genau, also mein Leben ist mir eigentlich relativ egal. Ich meine, ich bin halt privilegiert genug, ich kann einen anderen Job machen, ich könnte wahrscheinlich den Job sogar weitermachen, wenn das nordische Modell kommen würde. Ich weiß halt eben, dass es halt den ganzen Menschen, die halt prekärer arbeiten, dann einfach, ja, dass es die am härtesten treffen wird.
1: Kannst du nochmal kurz erklären, was das nordische Modell, was das bedeutet?
0: Ach so, ja. Nordisches Modell heißt Sexkaufverbot. Also du als Sexarbeiterin wirst nicht belangt, sondern der Freier. Und genau. Aber das ändert halt trotzdem nichts. Also das Stigma bleibt halt aufrechterhalten. Ne? Man hört halt also gerade, also das wurde ja in Schweden angeführt und jetzt mittlerweile ist auch in sehr vielen anderen Ländern, Frankreich zum Beispiel auch, Sexarbeitende dann eher in den Untergrund halt verdrängt werden und dementsprechend die Arbeit bleibt, halt aber unsicherer ist, weil halt zum Beispiel Kunden sich ja auch nicht mehr outen. Ne? Also die würden dir jetzt kein Bild mehr von ihnen schicken, keine ID von dir schicken. Das heißt, du hast eigentlich gar nichts in der Hand. Du musst das irgendwo machen. Am Rand der Stadt, irgendwelchen Wäldern, wenn du zum Beispiel auf der Straße arbeitest oder so. Bordelle gibt es ja auch nicht mehr, das heißt, es gibt keine sicheren Arbeitsorte mehr. Du kannst keine Wohnung mieten, weil Vermieter theoretisch ja wegen Mittäterschaft dann belangt werden können.
1: Das heißt, eigentlich ist dieses Gesetz gedacht, die Sexarbeitenden oder in dem Fall auch die Straßenprostitution oder so zu schützen. Aber das Gegenteil ist der Fall. Der Effekt ist, dass eigentlich noch weniger Schutz da ist.
0: Ja, genau.
1: Ja, jetzt würde ich dich gerne nochmal, weil wir ja hier bei Queens of Berlin sind und es auch um Feminismus 50 plus geht, fragen, wie siehst du das denn in deiner Branche? Gibt es auch älter werdende SexarbeiterInnen, alte SexarbeiterInnen und wie stellst du dir das für dich selber vor?
0: Tatsächlich gibt es sehr viele. Also gerade auch im Berufsverband, da sind auch viele, die den Berufsverband mitgegründet haben vor, weiß ich nicht, 20 Jahren oder so, die dienen mir auch oftmals als Vorbilder. Ich glaube, das ist eher ein Klischee. Also natürlich viele Männer, die wollen auch junge Frauen haben. Nee, nicht haben. Mit denen Sex haben. Die finden attraktiv, aber es gibt halt auch viele, die es halt auch, also so, egal wer du bist, wie du aussiehst, was du anbietest, du wirst immer so einen Abnehmer finden, sag ich mal. Das ist halt der Markt, der regelt. Gott, nein. Aber.
1: Ja, warum nicht? Also ich meine, ja, wenn man das wirklich so als eine Dienstleistung sieht, warum nicht, ne?
0: Ja.
1: Und ich finde es ganz, ganz spannend, was du sagst, weil ich hatte in meiner letzten Episode war ja die Professor Dr. Mandy Mangler da und sie meinte, dass älter werdende Frauen und junge Männer super gut zusammenpassen, weil das sind zwei Personengruppen, die gerne Sex haben wollen und zwar viel. Und jetzt habe ich mich gefragt, vielleicht ist es tatsächlich auch nochmal so ein Ort, die Sexarbeit, wo diese Personengruppen zusammenkommen.
0: Ach, das wäre spannend, dass sie das gesagt hat. Ja, kann ich mir sehr gut vorstellen. Also ich meine, gerade junge, also ich habe zum Beispiel auch viele junge Männer, die zum Beispiel ihre ersten Erfahrungen machen wollen oder so. Und dann kann ich mir vorstellen, dass die halt auch eher vielleicht eine ältere Person buchen wollen, weil die halt mehr Erfahrung hat und dementsprechend halt mehr zeigen kann auch und so und mit den Erfahrungen hat.
1: Mhm.
0: Ja, also ich finde es lustig. Also ich habe auch eine sehr hohe Libido. Also, vielleicht bin ich einfach eine alte Seele.
1: Ja. Ja, also ich fand es ganz spannend und bei mir habe ich das ja auch selber festgestellt, dass meine Libido nochmal sehr stark gewachsen ist oder größer geworden ist nach den Wechseljahren. Das heißt, hast du dir schon mal Gedanken gemacht oder hast du Angst vorm Älterwerden? Ist da so ein Druck da, dass du denkst, oh shit, dann bin ich nicht mehr attraktiv und dann habe ich vielleicht keine Kunden mehr? Oder?
0: Ja, also momentan freue ich mich eher aufs Älterwerden, weil ich schon das Gefühl habe, dass viele auch eher so ältere Personen, also ich glaube, mit 24 bin ich doch relativ jung und viele wollen vielleicht nicht unbedingt mit mir gesehen werden oder so in der Öffentlichkeit. Deswegen freue ich mich gerade noch ein bisschen älter zu werden, aber natürlich habe ich mir auch schon die Gedanken gemacht. Und ja, wie ich gerade meinte, also ich glaube, also ich weiß eh nicht, ob ich das mein Leben lang machen möchte. Momentan kann ich es mir gut vorstellen, zumindest irgendwie nebenbei das zu machen. Ich will einfach schauen, was passiert. Ne? Also die ganzen älteren Menschen in der Sexarbeit, die ich kenne, die kommen damit auch über die Runden. Also
1: ja. Das heißt, das ist gar nicht ungewöhnlich.
0: Nee, tatsächlich nicht. Also du musst halt vielleicht einen anderen Fokus legen. Ne? Du kannst, also ja, je nachdem, manche bieten dann noch speziellere Dinge an. Also ich kenne zum Beispiel auch viele Dominas zum Beispiel, die auch älter sind oder so.
1: Mhm.
0: Ja, musst du dann schauen. Also ich glaube, das muss man generell. Also du musst halt schauen, was du sozusagen für eine Nische bedienen kannst. Also allgemein als sexarbeitende Person. Und wenn du die gefunden hast für dich, so wenn du dich halt als Charakter findest, dann.
1: Ja, also ich könnte mir gerade vorstellen, dass, also es hört sich vielleicht ein bisschen verwunderlich an, aber ich habe gerade so ein Gefühl, boah, mir würde das total gut tun, weil ich dadurch auch nochmal so ein Gefühl bekommen könnte von Attraktivität. Und ich mache zum Beispiel sehr viele schlechte Erfahrungen beim Daten. Entweder kommt es kommt nicht zustande oder ich habe halt schlechten Sex. Und ich bin gerade so richtig ein bisschen, mich hat das sehr ja, angenehm und positiv. Ich bin positiv überrascht über das, was du erzählst und gefällt mir sehr gut.
0: Ja, also ich denke immer, wenn, also eine Anzeige erstellen, ne, so wie ich es früher gemacht habe, kann mir erstmal nicht schaden, wenn man sich genau überlegt hat und sowas, ja.
1: Ja, perfekt. Vielen Dank, Luna. Zum Ende stelle ich immer meine 5 Fragen an die Queen. Du bist heute meine Queen, Luna. Die erste Frage lautet, was würdest du tun, wenn du Queen von Deutschland wärst?
0: Steuerreformen. Das wäre meine erste Amtshandlung.
1: Mega. Du würdest es auf jeden Fall leichter machen und wahrscheinlich, lass mich raten, die Reichen besteuern.
0: Absolut.
1: Sehr gut. Welchen Song hörst du, wenn du dich so richtig empowern möchtest und was bedeutet er für dich?
0: Schwierige Frage. Da habe ich viele Lieder, glaube ich. Also momentan höre ich Vita. Die hat Merzleck Eier auch diesen Song, der ist relativ viral gegangen. Mhm. Die hat auch noch andere tolle Lieder, also auch feministische Lieder. Und wenn ich so richtig mich abfacken möchte über die Welt, aber so in so einer empowernden Mut, dann höre ich sie.
1: Oh, schön. Das heißt, du magst auch so Femrap oder Hip-Hop oder sowas in die Richtung?
0: Ja, eigentlich erst habe ich das so vor 1-2 Monaten für mich entdeckt, aber ja, seitdem finde ich es voll cool.
1: Mega. Ja, gibt es eine Frau Flinter in deinem Leben, die dich besonders inspiriert hat? Was macht sie so besonders für dich?
0: Auch eine schwierige Frage. Also ich glaube nicht eine Person besonders. Vielleicht die ganzen Sexarbeiterinnen, die ich gerade schon angesprochen habe. Ich habe zum Beispiel, bevor ich angefangen habe, habe ich so eine Reportage gesehen auf YouTube mit Lenia Soleil, heißt sie. Und irgendwie war sie sehr lange mein Vorbild, weil ich mich super mit ihr identifizieren konnte und mit ihren Werten. Und sie war so die erste Person, wo ich gemerkt habe, ach so, man kann ja auch irgendwie so sein und Sexarbeiterin sein. Deswegen hat sie mich inspiriert. Ja.
1: Oh, schön. Muss ich gleich mal googeln. Kenne ich nicht. Shame on me. Wie stellst du dir eine Welt vor, in der Frauen aller Altersgruppen gleichberechtigt sind, Frauen Flinter? Was wäre der erste Schritt dorthin?
0: Oh Gott, das ist ja die schwerste Frage von allen.
1: Das stimmt.
0: Ich würde erstmal sagen, vielleicht politischer Wille.
1: Ja.
0: Also wenn wir erstmal generell das Patriarchat anerkennen und halt dagegen arbeiten, das wäre ja schon mal ein guter erster Schritt. Aber dafür müsste auch erstmal jeder anerkennen, dass es den gibt.
1: Boah, das ist so eine coole Antwort. So cool, weil ich ertappe mich selber dabei, dass ich davon selbstverständlich ausgehe und dass ich auch analysieren und identifizieren kann, unsere Probleme, die wir in unserer Gesellschaft haben, was sie mit den patriarchalen Strukturen zu tun haben und wo sie auch überall zu finden sind. Aber du hast vollkommen recht, das muss man ja erstmal anerkennen als das Problem, was unsere Gesellschaft zu einer ungleichen Gesellschaft macht, ne? Und für mich ist zum Beispiel auch immer wieder, ich bin immer wieder überrascht, wie Menschen auf das Thema Feminismus reagieren. Gerade bei bestimmten Cis-Männern kommt so eine Abwehrhaltung und es wird leider immer noch verwechselt mit einem Thema, was nur Frauen betrifft. Und die schließen sich selber gar nicht ein. Und damit fängt es ja schon anzuerkennen, dass Feminismus uns alle meint, ne?
0: Ja, ich glaube, das Wort ist mittlerweile halt ziemlich inflationär benutzt und auch halt ziemlich aufgeladen. Mhm. Deswegen, vielleicht ein bisschen irreführend.
1: Ach, das war wunderschön, Luna. Ich hätte irgendwie noch Lust, dich zum Schluss zu fragen, ob dir spontan eine lustige Anekdote aus deiner Arbeit einfällt, die du noch teilen möchtest. Es gibt ja immer mal wieder so Pannen vielleicht in der Arbeit oder Situationen, wo ihr sehr viel gelacht habt. Oder vielleicht magst du auch einfach eine Anekdote erzählen oder etwas aus deiner Arbeit, was dir einfach in Erinnerung geblieben ist. Etwas, ein Kunde, der dir besonders viel bedeutet. Oder gibt es überhaupt Kunden, die dir was bedeuten?
0: Ja, Also ich habe eine sehr, also ich persönlich baue schon eine Verbindung auf zu Kunden, die ich öfters sehe. Das sind jetzt nicht so, also die meisten Menschen sehe ich öfters tatsächlich. Und ich glaube, da kommt man generell als Mensch nicht dran vorbei, dass man auch irgendwie was fühlt für eine Person. Also muss jetzt nicht romantisch sein, aber so, ne, dass man irgendwie eine Verbindung aufbaut. Ja, ich bin öfters in München und zum Arbeiten, beziehungsweise war ich früher jetzt nicht mehr so. Und da habe ich ein paar tolle Kunden, Stammkunden gehabt und ich muss sagen, die vermisse ich irgendwie. Und mir tut es irgendwie weh, dass ich nicht mehr so oft nach München fahren kann, weil ich schon gerne, weil ich die alles sehr, sehr gerne mochte. Ja.
1: Oh, jetzt habe ich auch eine kleine Gänsehaut. Wie schön. Ja. Ja, ich glaube, ich kann das gerade richtig fühlen. Ja, dass man die dann vermissen kann. Ja, Luna, vielen, vielen Dank für dieses offene, schöne Gespräch. Es hat ganz viel Spaß gemacht und ich wünsche dir weiterhin ganz liebe, volle, lebenswerte KundInnen und ja, dass du dich weiterhin da auch weiterentwickeln kannst und Erfüllung findest.
0: Ja, vielen Dank für die Einladung. War ein sehr interessantes Gespräch.
1: Ja, fand ich auch. Danke dir. Dir noch einen schönen Tag. Ja? Bis dann.
0: Tschüss. Ciao.
1: Achtes Gespräch mit Luna über ihre Sexarbeit und vor allem die Bedeutung einer feministischen Perspektive darauf war richtig schön. Vor allem, weil es sich durch unsere Vertrautheit so leicht und offen angefühlt hat. Luna hat mit so vielen Klischees und Tabus aufgeräumt und mir dabei einen ehrlichen, ungeschönten Blick auf ihre Arbeit geschenkt. Genauso ein Gefühl wünsche ich mir auch mit meiner nächsten Gästin. Marlene von der Band Paula Paula kommt zu mir ins Interview. Marlene ist eine ganz tolle Songwriterin und Sängerin, die ich selbst schon live auf der Bühne erlebt habe. Einfach großartig. Ich konnte sie außerdem schon einmal interviewen und freue mich riesig, dass sie wieder bei mir ist. Ich hoffe, dass es auch diesmal wieder so leicht fällt, mit ihr ins Gespräch zu kommen. Ihr dürft euch jedenfalls auf ein offenes, humorvolles und mitreißendes Gespräch freuen. Und damit verabschiede ich mich für dieses Mal. Ich freue mich auf euch. Bis dann, eure Leo von Queens of Berlin.
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1: Heute geht es um das Campus Radio Couch FM. Das ist ein Projekt in Zusammenarbeit der drei Berliner Hochschulen, der Humboldt-Universität, der Freien Universität und der Technischen Universität Berlin. Und ich möchte euch nun das Campus Radio genauer vorstellen und habe hierzu Laura und Emily von Couch FM eingeladen. Herzlich willkommen.
2: Hi.
3: Hi.
1: Seit wann gibt es denn das Format Campus Radio Couch FM?
2: Also 2011 kam die Idee auf. Und 2012 lief dann die erste Sendung schon. Also es ist jetzt schon ganz schön lange her.
1: Und ihr sendet ja jeden Tag und habt verschiedene Formate. Wie ist die Sendung denn aufgebaut?
2: Genau, also wir haben jeden Tag in der Woche ein unterschiedliches Format. Zweimal die Woche läuft unser Live-Magazin. Das heißt, da stehen wir live im Studio und reden über alles Mögliche. Und dann läuft auch Musik zwischendurch, wie man es aus dem Radio halt so kennt. Und montags ist bei uns immer Platz für eine Gästesendung. Mhm. Also da können zum Beispiel andere Unis ihre Projekte vorstellen, wenn sie selbst einen Podcast produzieren und so weiter. Dann haben wir am Mittwoch unsere Musiksendung, das Klangkompott. Das wird von der Musikredaktion gemacht und es kann auch alles Mögliche sein. Interviews, einfach eine Band vorstellen, ein Genre vorstellen, alles Mögliche. Genau, donnerstags läuft unser Gästezimmer. Das ist ein Interviewformat mit Personen zum Beispiel aus Politik oder der Kultur, Berliner Figuren, alles Mögliche. Ja, samstags ist bei uns Tanzstunde. Da können DJs aus Berlin ihre Sets spielen und sich so ein bisschen vorstellen. Und am Sonntag läuft unsere Wiedergabeliste mit den besten Songs aus der Woche.
1: Wie kommt ihr denn zu den Themen, die ihr in der Sendung besprecht?
3: Also ich finde, das ist auch mal ein sehr spannender Prozess, weil es einfach wirklich das ist, was die Couchies so im Alltag beschäftigt. Und das fand ich am Anfang auch so ganz ungewohnt, dass wirklich der Themenvorschlag einfach so reingeworfen werden kann. Und meistens wird er auch total cool aufgenommen und dann wird gebrainstormt, dann können andere relaten oder eben nicht. Und das ist immer ein total spannender Prozess. Also das meiste findet so in der Wortredaktion dann statt. Oder halt davor in den allgemeinen Sitzungen.
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1: Mit Sophie Fallnacker. Der Nobelpreis für Medizin geht dieses Jahr an einen Berliner Forscher. Gemeinsam wird Peter Hegemann von der Humboldt-Universität mit dem Würzburger Georg Nagel und dem US-Forscher Karl Deisseroth für ihre Entdeckungen im Bereich lichtgesteuerter Ionenkanäle und Optogenetik ausgezeichnet. Neben dem regierenden Berliner Bürgermeister spricht sich auch die Präsidentin der Humboldt-Universität für diesen Erfolg aus. Diese Forschung habe das Verständnis des Gehirns grundlegend verändert und den Grundstein für eine neue Ära der Neurowissenschaften gelegt. Seit mehr als 20 Jahren forscht und lehrt Hegemann an der Humboldt-Universität, wo derzeit auch ein neuer Forschungsbau für die Optobiologie entsteht. In Brandenburg sind im vergangenen Jagdjahr rund 116.000 Wildtiere getötet worden. Das sind etwa 2% weniger als im Jahr zuvor, teilte das Landwirtschaftsministerium mit. Besonders deutlich ging die Zahl der Wildschweine zurück. Rund 55.000 Tiere wurden erlegt oder starben auf andere Art. Das sind etwa 8% weniger als im Vorjahr. Ein Grund für diese Veränderung lasse sich laut Ministerium nicht vollständig festlegen. Faktoren wie Wetter, Vegetation, Tierbestände und die Intensität der Jagd können dabei eine Rolle spielen. Wissenschaft und Dichten, genau das gibt es beim Ostdeutschen Science Slam in Potsdam. 6 junge Forschende präsentieren dort ihre Projekte. Dabei sollen sie in 10 Minuten unterhaltsam erklären, woran sie gerade forschen. Wer weiterkommt, entscheidet die Stärke des Applaus. Die Themen reichen von rechtsextremen Wahlerfolgen über Kunstherzen bis hin zu einem Assistenzsystem für ältere Fußgänger. Für die Gewinner steht dann als nächstes das Finale der Deutschen Meisterschaft an. Das findet am 23. Oktober in der Berliner Philharmonie statt.
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1: Heute wird es nochmal recht warm in Berlin und Brandenburg. Die Temperaturen liegen im Verlauf des Tages zwischen 18 und 21 Grad. Nachts kühlt es sich dann wieder auf 12 Grad ab.
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0: Mein Name ist Jorge.
3: Mein Name ist Fernando.
0: Wir wollen auch solche Vorurteile bekämpfen, die behaupten, die Latinos wären erstens temperamentvoll, zweitens immer glücklich und drittens am Singen.
3: Am Singen, genau.
0: Also keine der drei Sachen stimmen heute für uns zu.
3: Und jetzt kommen wir weiter mit Ageriso una casa, una Version, ein bisschen komisch wurde.
0: Das ist ganz komisch.
3: Ja, kannst du richtig, hier, das ist eine ganz neue Richtung.
0: Okay, geht gleich los. 1, 2, 3.

0: Und wir befinden uns immer noch im L-Transistor, wie jeden Montag von 10 bis 12 auf 10. Mein Name bleibt immer noch Jorge.
1: Mein Name bleibt immer noch Fernando.

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1: Mit Sophie Fallnacker. Der Nobelpreis für Medizin geht dieses Jahr an einen Berliner Forscher. Gemeinsam wird Peter Hegemann von der Humboldt-Universität mit dem Würzburger Georg Nagel und dem US-Forscher Karl Deisseroth für ihre Entdeckungen im Bereich lichtgesteuerter Ionenkanäle und Optogenetik ausgezeichnet. Neben dem regierenden Berliner Bürgermeister spricht sich auch die Präsidentin der Humboldt-Universität für diesen Erfolg aus. Diese Forschung habe das Verständnis des Gehirns grundlegend verändert und den Grundstein für eine neue Ära der Neurowissenschaften gelegt. Seit mehr als 20 Jahren forscht und lehrt Hegemann an der Humboldt-Universität, wo derzeit auch ein neuer Forschungsbau für die Optobiologie entsteht. In Brandenburg sind im vergangenen Jagdjahr rund 116.000 Wildtiere getötet worden. Das sind etwa 2% weniger als im Jahr zuvor, teilte das Landwirtschaftsministerium mit. Besonders deutlich ging die Zahl der Wildschweine zurück. Rund 55.000 Tiere wurden erlegt oder starben auf andere Art. Das sind etwa 8% weniger als im Vorjahr. Ein Grund für diese Veränderung lasse sich laut Ministerium nicht vollständig festlegen. Faktoren wie Wetter, Vegetation, Tierbestände und die Intensität der Jagd können dabei eine Rolle spielen. Wissenschaft und Dichten, genau das gibt es beim Ostdeutschen Science Slam in Potsdam. 6 junge Forschende präsentieren dort ihre Projekte. Dabei sollen sie in 10 Minuten unterhaltsam erklären, woran sie gerade forschen. Wer weiterkommt, entscheidet die Stärke des Applaus. Die Themen reichen von rechtsextremen Wahlerfolgen über Kunstherzen bis hin zu einem Assistenzsystem für ältere Fußgänger. Für die Gewinner steht dann als nächstes das Finale der Deutschen Meisterschaft an. Das findet am 23. Oktober in der Berliner Philharmonie statt.
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1: Heute wird es nochmal recht warm in Berlin und Brandenburg. Die Temperaturen liegen im Verlauf des Tages zwischen 18 und 21 Grad. Nachts kühlt es sich dann wieder auf 12 Grad ab.
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1: Mit Sophie Fallnacker. Der Nobelpreis für Medizin geht dieses Jahr an einen Berliner Forscher. Gemeinsam wird Peter Hegemann von der Humboldt-Universität mit dem Würzburger Georg Nagel und dem US-Forscher Karl Deisseroth für ihre Entdeckungen im Bereich lichtgesteuerter Ionenkanäle und Optogenetik ausgezeichnet. Neben dem regierenden Berliner Bürgermeister spricht sich auch die Präsidentin der Humboldt-Universität für diesen Erfolg aus. Diese Forschung habe das Verständnis des Gehirns grundlegend verändert und den Grundstein für eine neue Ära der Neurowissenschaften gelegt. Seit mehr als 20 Jahren forscht und lehrt Hegemann an der Humboldt-Universität, wo derzeit auch ein neuer Forschungsbau für die Optobiologie entsteht. In Brandenburg sind im vergangenen Jagdjahr rund 116.000 Wildtiere getötet worden. Das sind etwa 2% weniger als im Jahr zuvor, teilte das Landwirtschaftsministerium mit. Besonders deutlich ging die Zahl der Wildschweine zurück. Rund 55.000 Tiere wurden erlegt oder starben auf andere Art. Das sind etwa 8% weniger als im Vorjahr. Ein Grund für diese Veränderung lasse sich laut Ministerium nicht vollständig festlegen. Faktoren wie Wetter, Vegetation, Tierbestände und die Intensität der Jagd können dabei eine Rolle spielen. Wissenschaft und Dichten, genau das gibt es beim Ostdeutschen Science Slam in Potsdam. 6 junge Forschende präsentieren dort ihre Projekte. Dabei sollen sie in 10 Minuten unterhaltsam erklären, woran sie gerade forschen. Wer weiterkommt, entscheidet die Stärke des Applaus. Die Themen reichen von rechtsextremen Wahlerfolgen über Kunstherzen bis hin zu einem Assistenzsystem für ältere Fußgänger. Für die Gewinner steht dann als nächstes das Finale der Deutschen Meisterschaft an. Das findet am 23. Oktober in der Berliner Philharmonie statt.
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1: Heute wird es nochmal recht warm in Berlin und Brandenburg. Die Temperaturen liegen im Verlauf des Tages zwischen 18 und 21 Grad. Nachts kühlt es sich dann wieder auf 12 Grad ab.
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1: Mit Sophie Fallnacker. Der Nobelpreis für Medizin geht dieses Jahr an einen Berliner Forscher. Gemeinsam wird Peter Hegemann von der Humboldt-Universität mit dem Würzburger Georg Nagel und dem US-Forscher Karl Deisseroth für ihre Entdeckungen im Bereich lichtgesteuerter Ionenkanäle und Optogenetik ausgezeichnet. Neben dem regierenden Berliner Bürgermeister spricht sich auch die Präsidentin der Humboldt-Universität für diesen Erfolg aus. Diese Forschung habe das Verständnis des Gehirns grundlegend verändert und den Grundstein für eine neue Ära der Neurowissenschaften gelegt. Seit mehr als 20 Jahren forscht und lehrt Hegemann an der Humboldt-Universität, wo derzeit auch ein neuer Forschungsbau für die Optobiologie entsteht. In Brandenburg sind im vergangenen Jagdjahr rund 116.000 Wildtiere getötet worden. Das sind etwa 2% weniger als im Jahr zuvor, teilte das Landwirtschaftsministerium mit. Besonders deutlich ging die Zahl der Wildschweine zurück. Rund 55.000 Tiere wurden erlegt oder starben auf andere Art. Das sind etwa 8% weniger als im Vorjahr. Ein Grund für diese Veränderung lasse sich laut Ministerium nicht vollständig festlegen. Faktoren wie Wetter, Vegetation, Tierbestände und die Intensität der Jagd können dabei eine Rolle spielen. Wissenschaft und Dichten, genau das gibt es beim Ostdeutschen Science Slam in Potsdam. 6 junge Forschende präsentieren dort ihre Projekte. Dabei sollen sie in 10 Minuten unterhaltsam erklären, woran sie gerade forschen. Wer weiterkommt, entscheidet die Stärke des Applaus. Die Themen reichen von rechtsextremen Wahlerfolgen über Kunstherzen bis hin zu einem Assistenzsystem für ältere Fußgänger. Für die Gewinner steht dann als nächstes das Finale der Deutschen Meisterschaft an. Das findet am 23. Oktober in der Berliner Philharmonie statt.
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1: Heute wird es nochmal recht warm in Berlin und Brandenburg. Die Temperaturen liegen im Verlauf des Tages zwischen 18 und 21 Grad. Nachts kühlt es sich dann wieder auf 12 Grad ab.
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2: Da könntest du mich jetzt umdrehen, schütteln, rütteln, ich werde nicht drauf kommen.
4: Nein, bitte nicht schon wieder diesen Oldie-Treffer.

Ein kurzer Spaß auf dem Jahre 1965. Das waren die Lords und ihre Version von Green Sleeves. Und ja, ich fange ja meine Sendung immer mit dem Sendungsthema Schlager der Woche von Lord Knut an. Und hier haben wir eben Lord Knut damals im Jahre 65, das heißt aufgenommen noch Ende 64, am Bass gehört. Die Lords und Green Sleeves auf Takt der heutigen Ausgabe vom Holly-Treff. Und als nächstes ein Titel, ja, seit 3 Wochen verspreche ich Ihnen heute, kommt ihr, ich habe ihn gefunden, nämlich die Rentnerband und als Leadsänger in diesem Falle Peter Petrell. Stimmt das überhaupt? Ja doch, stimmt. Und zwar die deutsche Originalversion von Liverpool Lou aus dem Jahre 1975, die Rentnerband und Hamburger Dern.

Prima, prima. Aus Holland, ja prima Käfe, wollte ich nicht sagen. Die Gruppe Ferrari, na gut, ganz so viel PS wie das gleichnamige Auto hatten sie nicht. Aus Holland, 1976 aufgenommen, Anfang 77 in den deutschen Hitparaden. Sweet Love. Ja, das Thema, das geht ja gar nicht. Haben wir in den letzten Monaten ein bisschen vernachlässigt. Aber heute habe ich ein paar Scheiben dabei, wo man das sagen könnte. Wird zum Beispiel hier eine Aufnahme auf dem Jahre 1974 im Originalen von Charlie Rich, The Most Beautiful Girl. Und da gibt es eine deutsche Version von John Rick. John Rick, ja, ein Name, den ich auch noch nicht gehört habe. Aber egal, 1974, The Most Beautiful Girl, die deutsche Version, Du bist das Größte. Ja.

John Rick, und ich mutmaße mal, der kam irgendwo auf England oder auf Amerika. Du bist das Größte im originalen Charlie Rich, The Most Beautiful Girl. Weiter geht's mit einem Titel, vielen von uns, von euch würde so gehen, man ist in der Schule zwangsläufig irgendwann im Leben, hat da beste Freunde und nach der Schule, dann verrennt sich das irgendwie und manche von diesen besten Freunden trifft man nie wieder. Und wo ist es mir gegangen? Ende der 70er hatte ich einen wirklich besten Freund, mit dem ich alles unternommen habe. Mit einem Kassettenrekorder im Stadtpark, viel zu laut Musik gehört. Oder am Samstag die Muppet-Show durfte nicht fehlen, mussten wir immer zusammen sehen. Und wenn wir zusammen unterwegs waren, dann waren wir immer Starsky und Hutch. Ja, wer war, weiß ich gar nicht mehr. Das war nämlich mein Freund Thorsten. Tja, und mit Thorsten hatte ich nie wieder Kontakt. Und jetzt habe ich die Nachricht gekriegt, dass er am 19. September verstorben ist. Und komischerweise auch nach, lass mich lügen, 40, 45 Jahren kommen einem so viele Erinnerungen und vor allen Dingen Erinnerungen an einen Titel, den wir beide geliebt haben und mit besagten winzig kleinen Exklusiv-Kassettenrekorder, Radiorekorder im Stadtpark in Schöneberg haben wir das den Koren runtergehört und ja, einfach für mich selber als kleine Erinnerung möchte ich den folgenden Titel spielen von Johnny Wakelin. Er hatte ja einen Riesenhit in Zaire und dann kam im Jahre 77 noch ein Titel von ihm, das heißt mehrere Titel von ihm, aber der war kein großer Hit mehr, aber wir fanden ihn damals toll und deswegen spiele ich ihn heute, Johnny Wakelin, Dr. Frankenstein's Disco Party.

Tja, eine schöne Erinnerung für mich, vielleicht auch für Sie. 1977, Johnny Walkelin oder Johnny Wakelin, wie man möchte. Und der Titel Dr. Frankenstein's Disco Party, produziert übrigens in Deutschland. Und deswegen heißt die B-Seite auch 28 Dave in Germany oder 28 Dave in Deutschland. So heißt die B-Seite. So, wir kommen zu Eric Thomas. Eric Thomas, auch ein Name, der mir nicht allzu viel sagt. Und der Titel heißt Schöne Kleider. Und ja, wenn Sie mir hier im Livestream zugucken, ich weiß nicht, ob ich schöne Kleider anhab, hören wir Eric Thomas.

Schöne Kleider, ja. Das sind für Platten, die habe ich in meinem Archiv. Und wenn ich am Wühlen bin, sehe ich die und denke, oh, hast du noch nie gespielt? Warte überhaupt nicht, spielen wir mal. Das war Eric Thomas und der Titel Schöne Kleider auf Evelyns Boutique. Ja. Kommen wir zu zwei Herrschaften, Damenschaften, wie man auch möchte, und zwar Peters and Lee. Das war ein britisches Duo in den 70er Jahren und die haben seinerzeit etwas gemacht, was ganz selten vorkam. Wir haben nämlich einen deutschen Top-Hit ins Englisch übersetzt, nämlich von Elfie Graf, Herzen haben keine Fenster, machten Peters and Lee darauf Don't Stay Away Too Long. Tja, und dann haben wir noch eine zweite Platte herausgebracht, Peters and Lee. Das war der Sänger Lenny Peters, übrigens blind, sagt man heute nicht mehr, ein sehbehinderter Mensch, und die Sängerin Diane Lee, Peters and Lee. Und ihr Titel, jetzt habe ich gar keinen Plattencover hier, doch, hier habe ich Welcome Home, Peters and Lee, 1974.

Welcome home, das waren Peter Findlay 1974. Ja, und willkommen zu Hause, wenn wir jetzt gerade erst zu Hause reinschneiden, den Olli-Treff angemacht haben. Grüß Gott nochmal, die 1378. Ausgabe live am Dienstag, 6. Oktober, Wiederholung am Sonntagabend, 11. Oktober. Jetzt haben wir eine Nummer, oh ja, jetzt gehen wir 75 Jahre zurück. Ja, letzte Mal wurde ein Titel auf dem Jahre 1995 gewünscht und diesmal ein Titel auf dem Jahre 1951. Und ja, wie ich ja immer sage, wir spielen alles, was gewünscht wird, wenn ich es irgendwo finde, dann auch in dem folgenden Falle. Vor 75 Jahren sang eine Interpretin, die damals viele Titel in den, das war schon so eine Art Hitparaden hatte, also im Radio, damals auf Mittelwelle, auf Kurzwelle, hat man die Dame oft gehört, Maria Mucke. Und im Jahre 51 brachte sie einen Titel heraus, Zauber von Paris. Ja genau, 30 Jahre später war ich in Paris und ja, eine bezaubernde Stadt ist es tatsächlich. Bitteschön, aus dem Jahre 1951, Maria Mucke, Zauber von Paris.

Ja, knirsch, knirsch, klang auf ein bisschen nach Schellackplatte. Das war Maria Mucke 1951 und der Titel Zauber von Paris. Und ich habe mal nachgeguckt, damals bei Wolfgang Behrendt, beim RIAF in den Schlager der Woche, da gab es nur eine Welle, da gab es nur RIAF Berlin, denn RIAF 2 kam erst 1954. Und im Jahre 51 in den Schlager der Woche bei Wolfgang Behrendt, dieser Titel gut vertreten. Und das Thema der Schlager der Woche, das klang im Jahre 51 so.

Ja, langer Titel, schnelle Blende. Das war Elton John, Sir Elton John, 1975, Someone Saved My Life Tonight. Auf einer Weise nicht von der originalen Scheibe gespielt, sondern von einer

Golden Great Fingel auf dem Jahre 78. Kommen wir zu Gerti Rick, da kommt der zweite Teil, das geht ja gar nicht. Gerti Rick, geboren 1950, im wahren Leben heißt sie Gerti Rauchfuß. Ja, möchten Sie Rauchfuß mit Nachnamen heißen? Na gut, und die Dame, die hat ab 1969 verschiedene Titel aufgenommen, so auch den folgenden Jahre 73, im Originalen von Middle of the Road, vom Verkehrsfindernis, und die deutsche Version von Kyla Key, Kyla Co., ja, hier kommt Gerti Rick.

Ja, fing jetzt die Fische im Hafen oder die Fischer? Na gut, das war Gerti Rick oder auch Gerti Rauchfuß 1973 mit dem Middle-of-the-Road-Hit Kyla Key, Kyla Co. Wir gehen ein paar Jahre zurück ins Jahr 69. Das Broadway-Musical Hair, das ja weltweit ein Erfolg war und von vielen Gruppen und Interpreten sind Titel herausgekommen, die teilweise wirklich Welthits wurden. Und auch den folgenden Titel gibt es in vielen Versionen, aber die Originalversion, was den Hit angeht, die kam von Oliver im Jahre 69, im Herbst 69. Der Titel Good Morning Starshine.

Tja, da gab es zu gleicher Zeit auch eine deutsche Version von, das war das Original, Oliver, Good Morning Starshine im Herbst 1969. So, jetzt gehen wir mal wieder nach Schweden, 10 Jahre hoch ins Jahr 1979, nämlich Fiff Inger. Und Fiff Inger hat ja viele deutsche Hits gehabt, aber in ihrer Heimat hat sie natürlich auch einige Aufnahmen gemacht. Und hier die folgende, die wurde gewünscht. Und oh, da müsste ich jetzt den Freund meiner Enkeltochter fragen, der könnte mir sagen, wie man das richtig ausspricht. Fiff Inger und der Titel, ja, ich kann es nur phonetisch aussprechen. Jag har tröttnat. Pä drömmar. Ja, okay, hier ist Fiff Inger.

Jacka, Tröttner, Paar, Drömer. Also, naja, gut, aber Dröner kenne ich, aber das ist eher bei Ikea, das ist ganz anderes. Ein Döner, vielleicht wollt ihr einen Döner haben. Na gut, also, das war Pfiffinger 1979. Und bevor noch eine Dame aus, ach nee, die kommt jetzt, noch eine Dame aus dem hohen Norden, nämlich Kirsti Schwarbö, die uns ja kürzlich auch verlassen hat. Und hier habe ich eine Platte, auf der B-Seite ist drauf Pierre der Clochard, die deutsche Version, damit war sie beim Grand Prix 70 angetreten. Und die A-Seite heißt, es ist alles gut. Na, wollen wir mal schauen, ob alles gut ist. Hier ist Kirsti.

Schabadabadab. Ja, das war Kufti. Es ist alles gut. Und ruft da gerade jemand an und sagt, ja, die arme Pfiff Inga, die hat ihr ganzes Leben fast jedenfalls hinter schwedischen Gardinen verbracht. Ja, das stimmt übrigens. Ja, und Drömer, das ist der Träumer und nicht ein Döner oder da von Schrank von Ikea. Gut, wir müssen ein bisschen Gas geben. Ich habe hier noch eine Nummer aus dem Jahre 67 auf der Vogue erschienen. 1 Minute 58 und zwar die Reno Fingers und das Wolfgang Laut Angst. Und Gerhard Naholz hat den Titel geschrieben, das heißt, du musst irgendwo auf dem österreichischen Raum kommen. Und der Titel, und das passt auch zu manchen Interpreten, die ich hier im Olli-Treff spiele, Singe, wem Gesang gegeben. Mhm.

Winge, wem Gesang gegeben, 1964, die Reno Finger von das Wolfgang Laut Ensemble. Und damit kommen wir jetzt schon zum Schlusspunkt heute im Olli-Treff vom Dezember 61. Brenda Lee, wie heißt denn die Nummer überhaupt? Oh, ah ja, genau, Darling Bye Bye. Und ich sage auch Darling Bye Bye. Das war's, Alex Berlin brachte die 1378. Ausgabe vom Olli-Treff. Am Mikrofon Peter Viermann, wir hören uns wieder nächsten Dienstag. Bis dahin, alles Liebe, alles Gute hier mit Brenda Lee. Tschüss, bye bye und tschö. Yeah.

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1: Mit Sophie Fallnacker. Der Nobelpreis für Medizin geht dieses Jahr an einen Berliner Forscher. Gemeinsam wird Peter Hegemann von der Humboldt-Universität mit dem Würzburger Georg Nagel und dem US-Forscher Karl Deisseroth für ihre Entdeckungen im Bereich lichtgesteuerte Ionenkanäle und Optogenetik ausgezeichnet. Neben dem regierenden Berliner Bürgermeister spricht sich auch die Präsidentin der Humboldt-Universität für diesen Erfolg aus. Diese Forschung habe das Verständnis des Gehirns grundlegend verändert und den Grundstein für eine neue Ära der Neurowissenschaften gelegt. Seit mehr als 20 Jahren forscht und lehrt Hegemann an der Humboldt-Universität, wo derzeit auch ein neuer Forschungsbau für die Optobiologie entsteht. In Brandenburg sind im vergangenen Jagdjahr rund 116.000 Wildtiere getötet worden. Das sind etwa 2% weniger als im Jahr zuvor, teilte das Landwirtschaftsministerium mit. Besonders deutlich ging die Zahl der Wildschweine zurück. Rund 55.000 Tiere wurden erlegt oder starben auf andere Art. Das sind etwa 8% weniger als im Vorjahr. Ein Grund für diese Veränderung lasse sich laut Ministerium nicht vollständig festlegen. Faktoren wie Wetter, Vegetation, Tierbestände und die Intensität der Jagd können dabei eine Rolle spielen. Wissenschaft und Dichten, genau das gibt es beim Ostdeutschen Science Slam in Potsdam. 6 junge Forschende präsentieren dort ihre Projekte. Dabei sollen sie in 10 Minuten unterhaltsam erklären, woran sie gerade forschen. Wer weiterkommt, entscheidet die Stärke des Applaus. Die Themen reichen von rechtsextremen Wahlerfolgen über Kunstherzen bis hin zu einem Assistenzsystem für ältere Fußgänger. Für die Gewinner steht dann als nächstes das Finale der Deutschen Meisterschaft an. Das findet am 23. Oktober in der Berliner Philharmonie statt.
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1: Heute wird es nochmal recht warm in Berlin und Brandenburg. Die Temperaturen liegen im Verlauf des Tages zwischen 18 und 21 Grad. Nachts kühlt es sich dann wieder auf 12 Grad ab.
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1: Mit Sophie Fallnacker. Der Nobelpreis für Medizin geht dieses Jahr an einen Berliner Forscher. Gemeinsam wird Peter Hegemann von der Humboldt-Universität mit dem Würzburger Georg Nagel und dem US-Forscher Karl Deisseroth für ihre Entdeckungen im Bereich lichtgesteuerter Ionenkanäle und Optogenetik ausgezeichnet. Neben dem regierenden Berliner Bürgermeister spricht sich auch die Präsidentin der Humboldt-Universität für diesen Erfolg aus. Diese Forschung habe das Verständnis des Gehirns grundlegend verändert und den Grundstein für eine neue Ära der Neurowissenschaften gelegt. Seit mehr als 20 Jahren forscht und lehrt Hegemann an der Humboldt-Universität, wo derzeit auch ein neuer Forschungsbau für die Optobiologie entsteht. In Brandenburg sind im vergangenen Jagdjahr rund 116.000 Wildtiere getötet worden. Das sind etwa 2% weniger als im Jahr zuvor, teilte das Landwirtschaftsministerium mit. Besonders deutlich ging die Zahl der Wildschweine zurück. Rund 55.000 Tiere wurden erlegt oder starben auf andere Art. Das sind etwa 8% weniger als im Vorjahr. Ein Grund für diese Veränderung lasse sich laut Ministerium nicht vollständig festlegen. Faktoren wie Wetter, Vegetation, Tierbestände und die Intensität der Jagd können dabei eine Rolle spielen. Wissenschaft und Dichten, genau das gibt es beim ostdeutschen Science Slam in Potsdam. 6 junge Forschende präsentieren dort ihre Projekte. Dabei sollen sie in 10 Minuten unterhaltsam erklären, woran sie gerade forschen. Wer weiterkommt, entscheidet die Stärke des Applaus. Die Themen reichen von rechtsextremen Wahlerfolgen über Kunstherzen bis hin zu einem Assistenzsystem für ältere Fußgänger. Für die Gewinner steht dann als nächstes das Finale der Deutschen Meisterschaft an. Das findet am 23. Oktober in der Berliner Philharmonie statt.
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1: Heute wird es nochmal recht warm in Berlin und Brandenburg. Die Temperaturen liegen im Verlauf des Tages zwischen 18 und 21 Grad. Nachts kühlt es sich dann wieder auf 12 Grad ab.
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1: Hallo allerseits und herzlich willkommen bei Mädchenradio. Heute am 6. Oktober 2026 mit Lilly und mir, der Silvi, am Mic. Das musikalische Konzept hat heute Lilly komplett zusammengezaubert.
2: Hallo alle, wir haben euch ein buntes Potpourri an deutschem Indie, Rock und Pop mitgebracht, eine Mädchenradio-Geschichte und unsere Geburtstagslady ist heute eine Malerin. Und wir starten mit der Band, die in den Nullern eine richtige Welle des deutschen Indie-Rocks losgetreten hat. Wir sind Helden aus Berlin. Die Band, die sich 2000 um Sängerin Judith Holofernes gründete, als sie, der Schlagzeuger Pola Roy und Gitarrist und Keyboarder Jean-Michel Tourette sich beim Popkurs in Hamburg trafen. Als zeitnah noch Bassist Marc Traversol dazu stieß, waren Wir sind Helden komplett. Ihren Durchbruch hatten die Helden mit 2002 mit der Hitsingle Guten Tag, von der gleichnamigen EP, von der ursprünglich nur 3000 Stück existierten. Durch liebevolles Guerilla-Marketing und selbstbemalte T-Shirts und Aufkleber und einen aufsehenerregenden Auftritt von Judith bei Harald Schmidt 2003 wurde Guten Tag schnell bekannt und das selbst gedrehte Video sogar bei MTV in Rotation gespielt. Leider trennte sich die Band 2012 und wir hören jetzt ihren ersten Hit.

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0: Wittwer Pop-Punk-Band Jennifer Rostock mit der charismatischen Frontsängerin Jennifer Weist am Mic. In MacPom gegründet, hat die Com ihre Base nun seit einiger Zeit in Berlin. Kopf oder Zahl erschien 2008 als Single im Bereich Electronic Rock Pop. Und wir gratulieren. Vor 113 Jahren wurde die Künstlerin Merit Oppenheim in Charlottenburg geboren. Sie hat sich speziell mit dem Surrealismus auseinandergesetzt. Oppenheim hatte familiäre Wurzeln in der Schweiz. Während des Ersten Weltkriegs zog sie mit ihrer Mutter ins schweizerische Delémont, ins Haus der Großeltern. Dann lebte die Familie in der Nähe von Lörrach. Dort besuchte die Künstlerin die Oberschule und ihre Lieblingsfächer waren Deutsch, Geschichte, Zeichnen und Naturkunde. Großmutter Lisa war selbst schon auf der Kunstakademie und Malerin sowie Kinderbuchautorin. So kam Merit Oppenheim früh in Kontakt mit Kulturschaffenden, aber auch mit dem Autor Hermann Hesse, der knapp 3 Jahre lang mit ihrer Tante Ruth Wenger verheiratet war. Durch den Sohn des mit der Familie befreundeten Bildhauers Kurt Burkhardt kam Oppenheim in Kontakt mit den Basler Künstlern Walter Kurt Winken, Walter Bodmer, Otto Abt und Irene Zurkinden. Um 1931 verließ sie die Schule mit dem Entschluss, Malerin zu werden. Mit ihrer Freundin Irene Zurkinden lernte Oppenheim 1932 Alberto Giacometti und Hans Arp kennen, die von ihren Arbeiten fasziniert waren und sie einluden, im Salon des Surindépendants auszustellen. 1933 lernte die Künstlerin Max Ernst kennen, mit dem sie eine bis in das folgende Jahr andauernde Liebesbeziehung hatte. Man Ray fotografierte sie 1933 für den Bildzyklus Erotique Voilée, was ihr den Ruf der Muse der Surrealisten einbrachte. In dieser Zeit, in der sie in den Kreisen von André Breton und Marcel Duchamp verkehrte, entstanden einige Kunstobjekte, zum Beispiel das Déjeuner en Fourrure, das Frühstück in Pelz aus dem Jahr 1936, eine pelzbezogene Kaffeetasse. Danach folgte eine Schaffenskrise, also wenig danach, und Oppenheim kehrte in die Schweiz zurück, wurde Mitglied der antifaschistischen Gruppe 33 aus Künstlern und besuchte für 2 Jahre die Kunstgewerbeschule in Basel, um ihre technischen Fähigkeiten zu verbessern. Im Jahr 1949 heiratete sie Wolfgang Laroche. Mit ihm lebte sie bis zu seinem Tod 1967 in Berlin. Ab 1958 begann ihr intensives Schaffen, wobei Oppenheim oft auf Skizzen, Entwürfe, Ideen ihrer Pariser Zeit zurückgriff. Ab 1972 lebte und arbeitete sie abwechselnd in Paris, Bern und im Tessin. Kurz vor ihrem Tod am 15. November 1985 wurde Merit Oppenheim Mitglied der Akademie der Künste in Berlin. Sie gilt mit André Breton, Louis Buñuel, Max Ernst und weiteren Künstlern als eine wichtige Vertreterin des Surrealismus. Wir gratulieren herzlich im Geiste.
1: Ja, von mir auch einen herzlichen Glückwunsch durch die Zeit. Und jetzt geht's nach Hamburg. Was macht man, wenn man für sein Album kein Plattenlabel findet? Man gründet selbst eins. So dachten wohl auch der Sänger und der Bassist der Band Ketka, die für ihr erstes Album im Jahr 2002 ein Label suchten und hoben zusammen mit Thies Ullmann von Tomte das Label Grand Hotel van Cleef aus Hamburgs Fluten. Ketka, das ist die Band mit Sänger und Gitarrist Markus Wiebusch, Erik Langer an der Gitarre und Gesang, Rainer Busdorf an Gesang und Gitarre und Schlagzeuger Christian Hacke. Das zweite Gründungsmitglied Frank Tiraldo Rosales, der Schlagzeuger war, verließ die Band 2010. Ketka stehen für gut gemachten Rock mit intelligenten, feinfühligen Texten, die auch mal politisch werden. Wir hören jetzt den Song Graceland vom zweiten Album der Band von 2005. Ein Song übers Erwachsenwerden.

0: Das waren Olli Schulz und der Hund Marie mit dem Song Unten mit dem King von ihrer 2003er Debüt-LP. Mit den Gründungsmitgliedern der Band Oliver Marc Schulz und Max Schröder haben wir hier zwei weitere Hamburger Jungs, die ihr Debütalbum beim Label Grand Hotel von Kleef herausbrachten. Nach dem zweiten Album stieg auch noch Dennis Becker am Bass und Schlagzeuger André Frahn ein. Aus diesen frühen Tagen sind Olli Schulz und der Hund Marie bekannt für die witzigen bis melancholischen Texte von Olli Schulz und stabilem Liedermachertum von Country bis Bluesrock. Heutzutage wandelt Olli Schulz eher auf Solofaden. Auf 5 Alben kann er mittlerweile zurückblicken und auch ist er in der ein oder anderen Talkshow zu sehen. Und jetzt kommen wir zu einer Band aus München, die seit 2015 in bester Indie-Pop-Manier abliefert. Mola, benannt nach dem Spitznamen der Frontfrau Isabella Streifender, um die sich eine vierköpfige Kombo schart. Ungeschönt autobiografisch berichten die Texte der in Italien geborenen Sängerin von toxischen Beziehungen, Alkohol, Selbstzweifel und Party bis zum Get-No. Molas Lyrik besticht und verstört. 2021 gelangt Mola mit dem Song Vino Bianco der Durchbruch. Das Lied wurde Sommerhit des Jahres. Mit ihrem dritten Album Liebe Brutal touren sie gerade durch die Lande. Wir hören jetzt den Song vom Album Schnee im Sommer mit dem Titel Wenn du springst.
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0: Element of Crime aus Berlin und Immer da, wo du bist, bin ich nie. Die Band um Sven Regener gründete sich im Jahr 1985. Sie berief sich als einzige deutsche Band erfolgreich auf die Ästhetik des deutschen Vorkriegssongs à la Kurtweil. Obwohl sie sich aktuellen Trends wie New Wave, Dance und Neofolk nicht verschlossen, waren die melancholischen Grübeleien der Band in jeder Phase anregend zeitlos. Immer mit dem Sympathischen des Diskreten und des Selbstzweifels, liest man in der Süddeutschen Zeitung über Element of Crime. Lilly, einige der Songs, die wir jetzt gehört haben, sind ja Bestandteil der sogenannten Hamburger Schule, wa?
1: Ja, so wurde das damals genannt. Das hat so Ende der 90er und in den Nullern seine Höchstphase gehabt und waren eine Menge Leute, die in Hamburg Musik gemacht haben und sich zu Bands zusammengefunden haben und so ein bisschen die gleiche Vorgehensweise an den Tag gelegt haben, ne? So nach Punk.
0: Genau, Traditionen der neuen deutschen Welle, daran wurde angeknüpft. Es wurde verbunden mit Elementen von Indie-Rock, von Punk, Crunch und Pop. Also eigentlich eine bunte Mischung für eine deutsche Musikrichtung, ne?
1: Ja, da war alles drin und die haben es auch nicht am Anfang nicht so genau genommen mit ja, die waren da nicht so taktsicher, ne? Also wenn du dir die ersten Konzerte von den Sternen oder Tokotronic anguckst, ne? Man ist mit der Band irgendwie erwachsen geworden, ne?
0: Ja, ja. Also ich habe auch als kritischen Kommentar irgendwo gefunden, radikales Jugendlichsein wurde oder Juvenilsein wurde zum Programm erhoben, ne? Dass manchen die Texte dann auch zu kindisch waren oder dass es eben so jugendlich rüberkommt. Empfindest du das genauso oder sagst du da kritisch, nee, das ist nur bei manchen Songs der Fall und bei anderen ist es ganz anders?
1: Da muss man aufpassen, das ist einfach, aber nicht kindisch. Ja, die Texte sind in einer einfachen Sprache gehalten. Ne, das kommt ja auch von so einer Begeisterung für gewisse Schriftsteller, genannt Thomas Bernhard, die jetzt mit ihrer Lyrik die Leute beeinflusst haben, die da Texte gemacht haben. Die sind knapp gehalten, aber sehr krasse Aussagen teilweise.
0: Oder auch Adorno, ne?
1: Ja, deshalb ist das ja mit dem Augenzwinkern so ein bisschen Hamburger Schule genannt worden, weil da so viele sozialpsychologische oder psychologische, philosophische Anspielungen in den Texten vorkommen, wenn so ein Jürgen Distelmeier singt, ja, es gibt kein richtiges Leben im Falschen. Und das ist ein Adorno-Zitat, ja, dass die da mit einem, die Specs oder die Taz auch mit einem Augenzwinkern dann gesagt haben, ja, das ist dann die Hamburger Schule, ne? Jo. Und wir gucken jetzt in den Proberaum. Und zwar in den Proberaum von Tokotronic. Wir sind hier nicht in Seattle, Dirk. Soll Bassist Jan Müller zu Sänger und Gitarrist Dirk von Lutzow im Proberaum gesagt haben. Aus dieser mit einem Big Snuff-Verzerrer rumkranschte. Aus diesem Satz entstand ein Lied zu finden auf der ersten LP von Tokotronic. Digital ist besser. Die 1995 erschien. Die Band, die durch Schlagzeuger Arne Zank komplett wurde, hat sich bereits 1993 in Hamburg gegründet. Frei nach dem Motto, tiefsinnige Texte, Punk und Pop, das geht, erspielten sie sich über die Jahre in Trainingsjacke und Korthose eine treue Fangemeinde. Auf 14 Studioalben können sie zurückblicken, die infolge der ständigen Entwicklung der Band perfekt widerspiegeln. Wir hören im Anschluss den Song »Gehen die Leute« vom 1997er Album »Es ist egal, aber«.

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1: Die Sterne, das ist richtig cooler Indie-Rock aus Hamburg, gegründet 1987. Die beiden Co-Gründer Christoph Laich und Thomas Wenzel stiegen 2018 aus der Band aus und Frank Spielker erweiterte die Combo im Jahr 2019 komplett. Die Interessanten findet man auf der 1997er Scheibe Von allen Gedanken schätze ich doch am meisten die Interessanten.
2: Jetzt kommen wir zu einer Künstlerin aus einer ganz anderen Ecke. Ali Neumann, die mit ihrer Mischung aus Alternative Pop, Blues und Rock, die sie selbst als German Pop bezeichnet, spätestens seit ihrem Gastauftritt bei Trettmann im Kitschkrieg-Video Zeit steht, von 2019 aus der Medienlandschaft nicht mehr wegzudenken ist. Die gebürtige Solingerin, die ihre Liebe zur Musik im Umfeld des Rio Reiser Hauses in Friesenhagen entdeckte, wird nicht zu Unrecht des Öfteren mit Nina Hagen und Ideal genannt. Zwei EPs und drei Alben kann sie bereits ihr eigen nennen. Wobei das Debütalbum Madonna Horror Complex 2021 bereits auf Alis eigenem Label Jaga Recordings erschien. Wir hören jetzt die 2018er Single-Auskopplung von der ersten EP Hohes Fieber, Merlo, Macht und Muse.

0: Banda verschmilzt Pop-Rock, Punk und österreichischen Folk-Pop den sogenannten Austropop. 2012 gegründet, fand der erste Album-Release 2014 statt. Vom Debütalbum haben wir eben den ersten Song Bologna gehört. Jetzt hat Lilly für euch unsere heutige Mädchenradio-Geschichte.
1: Ja, und zwar habe ich euch mitgebracht das neue Buch von Judith Holofernes, der Sängerin von Wir sind Helden, das dieses Jahr erschienen ist. Sie erzählt da über ihre Kindheit, ihre Jugend, ihren Anfänge in der Musik und ein bisschen später hinten im Buch erzählt sie von einem Interview und das möchte ich jetzt vorlesen. Die allermeisten Interviews, für die ich angefragt werde, sind inspirierend, respektvoll und interessant. Und weil ich catchy Popsongs über uncatchy Themen wie Konsum und Leistungsverweigerung singe, darf ich mit einer dankenswert breiten Selektion von Medien darüber reden. Gleichzeitig habe ich mich seit dem ersten Interview daran gewöhnt, abgeklopft zu werden, seziert und zerlegt. Meistens sind es männliche Journalisten, die beweisen wollen, dass ich nicht wirklich so cool sein kann, wie die weniger abgeklärten Kollegen behaupten. Diese Kollegen, The Thinking Man wahrscheinlich, sind eh alle in mich verliebt und daher nicht objektiv. Frauen sowieso auch. Daher müssen sie, Patrick Holger Daniel, es nun auf sich nehmen, mich auf Herz und Nieren zu überprüfen. Wo kämen wir denn hin, wenn jemand unverdient zu Ruhm und Ehre gelangte? Also, bin ich zu hübsch, um wirklich schlau zu sein? Fragezeichen. Nicht hübsch genug und deswegen frustriert? Fragezeichen. Bin ich zu nett, um wirklich Punk zu sein? Fragezeichen. Zu ehrgeizig, um wirklich nett zu sein? Fragezeichen. Zu ehrgeizig, um wirklich Punk zu sein? Fragezeichen. Zu jung, um so viel über Musik zu wissen? Fragezeichen. Welches ist dein liebstes Dylan-Album? Sag doch mal. Wie findest du Mietz von mir oder Eva Priegel von Juli oder Steffi von Silbermond? Ihr seid doch untereinander bestimmt ganz schön, verzeih das Wort, stutenbissig, oder? Komm, sag doch mal, sei nicht so brav. Bin ich zu brav, um Punk zu sein? Weiß ich es überhaupt, was Occupy bedeutet? Ist Naomi Klein eine sauertöpfische Zicke? Weiß ich überhaupt, wer Naomi Klein ist? Und Marshall McLuhan und Guy Debord? Bin ich vielleicht zu altklug? Bin ich ein Papagei? Bin ich vielleicht eine sauertöpfische Zicke? Wenn ich wirklich so links bin, warum verschenke ich meine Musik nicht im Internet? Wenn ich wirklich so konsumkritisch bin, warum besitze ich zwei Paar Schuhe? Wenn ich wirklich Feministin bin, warum färbe ich mir die Haare? Sind meine Haare gefärbt? Fragezeichen. Bin ich eine Industriepflanze? Fragezeichen. Hat sich irgendein Mann am Reißbrett eine Nonkonformismus-Barbie ausgedacht? Müsste eine Nonkonformismus-Barbie nicht zerrissene Netzstrümpfe tragen? Fragezeichen. Warum trage ich keine zerrissenen Netzstrümpfe? Fragezeichen. Könntest du vielleicht mir zuliebe zerrissene? Fragezeichen.
0: Yay, danke Lilly. Judith Holofernes. Ja, die wohnt ja bei uns in Berlin. Irgendwo in Grefekiez, habe ich mal gehört.
1: Ja, in Kreuzberg irgendwo, ne?
0: Ja. Ja, cool. Cool. Okay, vom 2022er Album Olympia von dem Künstler Wetterhoff hören wir jetzt das Stück Dussmann, das sich natürlich auf das Kulturkaufhaus in Berlin-Mitte bezieht. Lilly, landest du da auch immer in der Vinylabteilung oder bleibst du in der Bücherabteilung?
1: Naja, zumindest springe ich nicht aus der vierten Etage, ne?
0: Der deutsche Singer-Songwriter, also Wetterhoff, lebt in Berlin und macht sowohl Indie-Rock und Pop als auch Post-Punk.

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1: Mine. Mine ist Sängerin, Singer-Songwriterin und Produzentin. Die 40-Jährige kommt aus der Nähe von Stuttgart und hat ihre musikalische Ausbildung in Mainz und Mannheim absolviert. Ihre aktuelle Base ist Berlin und die Aussage, Nichtigkeiten wie Schminke nicht zu brauchen, anders als die, die ihr nahe sind, also die Menschen, dass sie die braucht, das sieht ihr ähnlich. Der Rapper Fatoni featuret die Musikerin in dem Song Schminke. Jo, das war's mal wieder von uns heute für euch mit einer Spezialsendung von Lilly konzipiert. Und es war Indie Rock aus Deutschland heute. Wir hoffen, es hat euch gefallen. In 2 Wochen am 20. Oktober sind wir wieder live am Start. Dann mit Blues Rock. Viel Spaß im goldenen Herbst. Bis bald.
2: Und wir verabschieden uns mit den Worten vom Matze Comeback von 2012. Lasst die Musik an.

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1: Mit Sophie Fallnacker. Der Nobelpreis für Medizin geht dieses Jahr an einen Berliner Forscher. Gemeinsam wird Peter Hegemann von der Humboldt-Universität mit dem Würzburger Georg Nagel und dem US-Forscher Karl Deisseroth für ihre Entdeckungen im Bereich lichtgesteuerter Ionenkanäle und Optogenetik ausgezeichnet. Neben dem regierenden Berliner Bürgermeister spricht sich auch die Präsidentin der Humboldt-Universität für diesen Erfolg aus. Diese Forschung habe das Verständnis des Gehirns grundlegend verändert und den Grundstein für eine neue Ära der Neurowissenschaften gelegt. Seit mehr als 20 Jahren forscht und lehrt Hegemann an der Humboldt-Universität, wo derzeit auch ein neuer Forschungsbau für die Optobiologie entsteht. In Brandenburg sind im vergangenen Jagdjahr rund 116.000 Wildtiere getötet worden. Das sind etwa 2% weniger als im Jahr zuvor, teilte das Landwirtschaftsministerium mit. Besonders deutlich ging die Zahl der Wildschweine zurück. Rund 55.000 Tiere wurden erlegt oder starben auf andere Art. Das sind etwa 8% weniger als im Vorjahr. Ein Grund für diese Veränderung lasse sich laut Ministerium nicht vollständig festlegen. Faktoren wie Wetter, Vegetation, Tierbestände und die Intensität der Jagd können dabei eine Rolle spielen. Wissenschaft und Dichten, genau das gibt es beim Ostdeutschen Science Slam in Potsdam. 6 junge Forschende präsentieren dort ihre Projekte. Dabei sollen sie in 10 Minuten unterhaltsam erklären, woran sie gerade forschen. Wer weiterkommt, entscheidet die Stärke des Applaus. Die Themen reichen von rechtsextremen Wahlerfolgen über Kunstherzen bis hin zu einem Assistenzsystem für ältere Fußgänger. Für die Gewinner steht dann als nächstes das Finale der Deutschen Meisterschaft an. Das findet am 23. Oktober in der Berliner Philharmonie statt.
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1: Heute wird es nochmal recht warm in Berlin und Brandenburg. Die Temperaturen liegen im Verlauf des Tages zwischen 18 und 21 Grad. Nachts kühlt es sich dann wieder auf 12 Grad ab.
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0: Nachrichten mit Sophie Fallnacker. Der Nobelpreis für Medizin geht dieses Jahr an einen Berliner Forscher. Gemeinsam wird Peter Hegemann von der Humboldt-Universität mit dem Würzburger Georg Nagel und dem US-Forscher Karl Deisseroth für ihre Entdeckungen im Bereich lichtgesteuerter Ionenkanäle und Optogenetik ausgezeichnet. Neben dem regierenden Berliner Bürgermeister spricht sich auch die Präsidentin der Humboldt-Universität für diesen Erfolg aus. Diese Forschung habe das Verständnis des Gehirns grundlegend verändert und den Grundstein für eine neue Ära der Neurowissenschaften gelegt. Seit mehr als 20 Jahren forscht und lehrt Hegemann an der Humboldt-Universität, wo derzeit auch ein neuer Forschungsbau für die Optobiologie entsteht. In Brandenburg sind im vergangenen Jagdjahr rund 116.000 Wildtiere getötet worden. Das sind etwa 2% weniger als im Jahr zuvor, teilte das Landwirtschaftsministerium mit. Besonders deutlich ging die Zahl der Wildschweine zurück. Rund 55.000 Tiere wurden erlegt oder starben auf andere Art. Das sind etwa 8% weniger als im Vorjahr. Ein Grund für diese Veränderung lasse sich laut Ministerium nicht vollständig festlegen. Faktoren wie Wetter, Vegetation, Tierbestände und die Intensität der Jagd können dabei eine Rolle spielen. Wissenschaft und Dichten, genau das gibt es beim ostdeutschen Science Slam in Potsdam. 6 junge Forschende präsentieren dort ihre Projekte. Dabei sollen sie in 10 Minuten unterhaltsam erklären, woran sie gerade forschen. Wer weiterkommt, entscheidet die Stärke des Applaus. Die Themen reichen von rechtsextremen Wahlerfolgen über Kunstherzen bis hin zu einem Assistenzsystem für ältere Fußgänger. Für die Gewinner steht dann als nächstes das Finale der Deutschen Meisterschaft an. Das findet am 23. Oktober in der Berliner Philharmonie statt.
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0: Heute wird es nochmal recht warm in Berlin und Brandenburg. Die Temperaturen liegen im Verlauf des Tages zwischen 18 und 21 Grad. Nachts kühlt es sich dann wieder auf 12 Grad ab.
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5: Sie hören die Radioreise mit Alexander Tauscher. Ich grüße Sie. Diesmal geht es vom Naturgarten Kaiserstuhl ins Zweitälerland. Es ist eine Tour von der französischen Grenze bis in den Schwarzwald, von den Weinbauern zu den Orgelbauern. Wir reisen von einer der wärmsten Regionen Deutschlands in die erfrischenden Berge. Einige Kuriositäten wie das Korkenzieher-Museum warten auf uns, mit unter anderem diesen Gästen.
6: Ja, hallo, ich bin Patrick Joner vom Weingut Joner in Bischofingen und wir haben ein zweites Weingut in Neuseeland.
7: Dominik Schweizer, ich bin hier Kellermeister bei den Burgheimer Winzer.
8: Bernhard Maurer vom Korkenzieher-Museum in Burgheim am Kaiserstuhl.
9: Ich bin die Steffi vom Naturgarten Kaiserstuhl.
10: Thomas Kern, bin der Stadtführer der Stadt Waldkirch.
11: Bernd Wintermantel, ich bin Vorstand der Waldkircher Orgelstiftung.
12: Ich bin der Hubert Bleier, Organisator der Orgelschlemmerwoche in Waldkirch.
5: Und ich freue mich auf diesen gemischten Chor.
13: Radioreise!
5: Ganz genau, so heißt die Sendung. Ich wünsche viel Spaß. Gleich geht's los.

0: Das ist die Radioreise, die Sie zu neuen Horizonten bringt und damit Reiselust wecken soll. Im Studio Alexander Tauscher, herzlich willkommen hier bei uns in dieser Show. Wir reisen heute vom Rhein in den Schwarzwald, vom Naturgarten Kaiserstuhl ins Zweitälerland. Kaiserstuhl und Toniberg, sie erheben sich wie zwei Inseln weithin sichtbar aus der Oberrheinebene heraus. Das Land rund um diese Vulkane zählt zu den sonnenreichsten Regionen Deutschlands. Während im Frühjahr auf den Gipfeln des Schwarzwaldes, beispielsweise rund um Freudenstadt, noch Schnee liegt, überzieht ein Blütenmeer von Obstbäumen die Landschaft am Kaiserstuhl. Das Köstlichste dieser Region ist aber sicherlich der Wein. Stefanie Reisenberger vom Naturgarten Kaiserstuhl hat mich begleitet, unter anderem auf dem Weg zu Dominik Schweizer. Er ist Kellermeister der Winzergenossenschaft Bockheimer Winzer.
1: Willkommen am Kaiserstuhl. Wir sind hier geprägt natürlich durch den Weinbau. Wir sind jetzt hier in Bockheim, eine kleine Teilgemeinde von Vogtsburg mit einem alten Schloss und mit einer historischen Altstadt.
2: Ein schönes kleines Winzerstädtchen. Wir sehen links und rechts Souvenirläden, aber eben auch kleine Winzerstuben. Wir sehen ein Weingut hier.
1: Wir haben hier eine Winzergenossenschaft, aber eben auch die Weingüter, die bundesweit sich Namen gemacht haben.
3: Suchst

0: Mein Name ist Dominik Schweizer, bin Kellermeister hier in der Burgheimer Winzer. Im kleinen romantischen Burgheim mit dem schönen Mittelstädtle. Eine kleine, aber sehr feine Genossenschaft hier am Kaiserstuhl.
1: Wie viele Winzer habt ihr als Mitglieder?
0: So circa 60 Winzerfamilien, die bei uns die Reben bewirtschaften und hegen und pflegen. Und diese 60 Winzerfamilien bewirtschaften circa 120 Hektar Rebflächen bei uns. Die wichtigsten Rebsorten wie fast überall am Kaiserstuhl sind bei uns die Spätburgunder-Trauben, Grauburgunder, Weißburgunder und der Müller-Thurgau. Und dann haben wir noch einige Exoten wie Muscatella, Gewürztraminer, Sauvignon Blanc. Und ein ganz besonderer Exot ist noch der Tempranillo. Das ist eine spanische Rebsorte, die ist eigentlich im Rioja zu Hause. Aber der Klimawandel schreitet fort und auch diese Traube wächst mittlerweile bei uns in Burgheim.
1: Hat auch Vorteile, die Klimaerwärmung.
0: Ja. Auf jeden Fall. Also im Weinbau sehe ich es momentan noch eher vorteilhaft, der Klimawandel. Auch wenn man es mit Trockenheit zu kämpfen hat, was, denke ich, sicherlich immer mehr und mehr Thema werden könnte, dass wir längere Trockenphasen bekommen im Sommer. Aber im Großen und Ganzen ist für den Weinbau der Klimawandel noch als positiv zu sehen. Aber viel wärmer sollte es auch nicht mehr werden. Besser gesagt, viel trockener.
1: Warm war es ja hier schon immer gewesen, Kaiserstuhl, die wärmste Region Deutschlands.
0: Genau, ganz richtig. Also mit der Wärme können wir umgehen, mit der Trockenheit, da müssen wir noch ein bisschen lernen, dass man mit den Wasserressourcen, wo man dann im Spätjahr, Winter über bekommen, dass man da besser haushalte, dass man hier wasserschonende Weinbau betreibt, dass nicht so viel verdunstet und wieder in die Atmosphäre freigegeben wird, dass man das Wasser, was im Boden ist, auch im Boden halten.
1: Und Winzergenossenschaft bedeutet, dass eben nicht jeder Winzer für sich selbst den Wein zubereitet, sondern er bringt die Trauben hierher und unter deiner Ägide wird dann der jeweilige Wein auch gegoren.
0: Also Winzergenossenschaft könnte man auch Kooperative nennen. Also wir sind eine kleine Familie, die Winzer eben bestellen die Reben, die machen den Rebschnitt, die Laubarbeit, hegen und pflegen die Rebstücke. Dann ernten sie die Trauben und bringen die Trauben zu uns in Betrieb. Und bei uns im Betrieb werden dann die Trauben zum Wein oder Sekt ausgebaut und dann auch vermarktet. Und
1: dann schauen wir mal rein in deinen Keller.
0: Gehen wir mal ein paar Treppen runter in den Keller.
1: So, jetzt sind wir etliche Stufen runtergelaufen, Dominik, und sind dennoch nicht im Keller, sondern im Prinzip am Hang bergab gelaufen. Ja.
0: Genau, wir sind zwei Stockwerke tiefer gegangen, sind noch nicht im Keller angelangt. Wir sind noch Mittelstation, würde ich sagen, so wenn man auf das Schauinsland hoch will oder so. Wir haben den Betrieb an den Berg gebaut, also die Trauben werden oben ebenerdig angeliefert und fallen dann Etage für Etage tiefer. Von der Traube werden sie dann abgebärt, also vom Stielgerüst getrennt und kommen dann auf die Presse, ohne dass man die Trauben einmal pumpen müssen. Das ist natürlich sehr, sehr schonend für die ganze Geschichte, für die Trauben. Hier stehen die Pressen und hier ist dann September, Oktober, wenn die Weinlese vonstatten geht. Hauptsaison bei uns. Hier werden dann die Weine gekellert, der Saft aus den Beeren rausgepresst und leider kann man im Radio nicht sehen, wo wir sind.
1: Aber es hat einen Bezug zum Radio, weil es heißt Europress, kommt aber nicht von Presse, sondern eben von Presse zum Pressen. Ja.
0: Genau, richtig. Sprich, aus einem Kilo Trauben können wir etwa eine 0,75 Liter Flasche Wein herstellen.
1: Ist das ein guter Schnitt so?
0: Das ist ein normaler Schnitt, aber das brauchen wir auch. Also weniger sollte es nicht sein.
1: Deswegen kann auch eine Flasche Wein eben gar nicht billiger sein als ein Kilo Wein.
0: Also da kommt noch einiges dazu. Also wir müssen ja den Saft rausholen aus den Trauben und dann muss der Wein wieder irgendwo abgefüllt werden in einem Verhältnis. Die Flasche kommt wieder dazu. Die ganze Arbeitsschritte zwischendrin muss natürlich auch irgendwo verpackt werden und mitbezahlt werden. Von dem her muss die Flasche Wein dann schon seinen vernünftigen Preis haben, dass wir Winzer und der Betrieb noch etliche Jahre überleben können.
1: Dominik, es riecht schön säuerlich hier.
0: Säuerlich würde ich jetzt nicht sagen. Wir machen Wein und kein Essig. Von dem her ist Säure nicht mein Freund.
1: Es riecht gärig.
0: Ja, man kann noch gärig sagen. Wir sind jetzt kurz nach der Weinlese. Da haben wir noch den Geruch von der alkoholischen Gärung hier im Keller. Das ist dann die Kohlensäure, was auch eine Säure ist, wo hier noch ein bisschen in den Mauern steckt. Eben während der Lesezeit, da ist Leben im Betrieb. Da ist einfach Emotion, Leidenschaft und voller Arbeitseinsatz gefragt.
2: Das Ergebnis dieses vollen Einsatzes, das lassen wir uns dann einschenken in diesem Weinkeller am Kaiserstuhl. Als ich vor Jahrzehnten als Jugendlicher für ein Jahr lang im Breisgau, also nah am Kaiserstuhl lebte, kam ich erstmals mit dem Wein in Berührung. Naja, früh übt sich mit dem Wein damals vom Kaiserstuhl, im Speziellen aus Oberrottweil. Dieser Versuchung kann ich bis heute nicht widerstehen, egal von wo die edlen Tropfen stammen und der Rebensaft vom Kaiserstuhl zählt nach wie vor zu meinen Lieblingen. Direkt am Rhein, eingeschlossen von den Weinregionen Breisgau und Thuniberg, ist der Kaiserstuhl ein kleines, feines Anbaugebiet in Baden. Die wichtigsten Rebsorten sind Grauburgunder, Spätburgunder, Weißburgunder und Müller-Thurgau. Riesling spielt nur eine sehr kleine Rolle. Der Boden dieses einstigen Vulkangebietes ist besonders nährstoffreich und der tiefe Kalk verleiht dem Wein einen mineralischen Geschmack, erklärt uns gleich Kellermeister Dominik Schweizer. Ja, und das wusste schon zu Lebzeiten Toni Marschall zu schätzen.

0: Kaiserstuhl ist ja die wärmste, sonnenreichste Region Deutschlands. Würdest du auch sagen, die Weine von hier sind die kräftigsten, wenn man es vergleicht mit anderen Weinregionen, die auch warm liegen, am Rhein, auch in Baden-Württemberg? Was glaubst du, was ist der Unterschied zu diesen Kaiserstuhler Weinen?
1: Ja, der Kaiserstuhler Wein profitiert natürlich sehr stark von der Sonne und von der Wärme und von dem ganzen Klima hier. Wir produzieren hier wirklich sehr kräftige, vollmundige Weine, Weine mit Charakter und Struktur. Aber ich will jetzt nicht sagen, dass die besten Weine unbedingt nur vom Kaiserstuhl kommen können. Jede Region hat ihre eigene Rebsorte. Ja, Kaiserstühler stehen natürlich für Burgunderweine von höchstem Niveau, ob als Spätburgunder, Grauburgunder oder Weißburgunder.
0: Kann man das wiederum vergleichen mit den Weinen aus Frankreich, aus der Bourgogne?
1: Wenn man jetzt Bourgogne anspricht oder Bordeaux, da hat ja auch jeder so seine eigene Stilistik bisschen und sein Klima, wo sie wieder spiegeln. Und das ist bei uns am Kaiserstuhl mit Sicherheit genauso.
0: Und wenn wir es von der Größe betrachten, im deutschlandweiten Vergleich, ein kleines Weingebiet oder ein mittleres?
1: Ja, Deutschland hat gut 100.000 Hektar Rebfläche. Wir am Kaiserstuhl haben 4.500 Hektar Rebfläche. Wir in Burgheim nochmal viel kleiner, gerade mal 120 Hektar Rebfläche. Also bei uns geht es dann schon sehr familiär zu noch. Also wir sind da eine kleine Genossenschaft und ich weiß genau, wo welcher Wein herkommt. Und das ist für mich das Größte, was es hier gibt. Und das ist ja meine Leidenschaft, Kellermeister zu sein. Und es ist nicht Arbeit, es ist Genuss für mich.
0: Zumal auch hier, wir sehen ja, wie diese Flaschen mit dem Kopf nach unten eingelegt sind. Ist es noch so, dass man die ab und zu drehen muss, rütteln muss?
1: Ja klar, du sprichst jetzt gerade hier im Hintergrund unsere Sekttrüdelpulte an. Sekt ist bei uns in Burgheim ein ganz, ganz großes Thema. Wir hatten bei der DLG mal das Vergnügen, Best Sparkling Wine of the Year zu sein, also Deutschlands bester Sekterzeuger zu werden. Und auch bei der AWC Vienna in Wien, größte europäische Verkostung, machen wir einmal bester Sekterzeuger. Wenn man dann nach Wien fahren darf, im historischen Rathaus, in dem Prunksaal, die Preisverleihung ist und man da steht, darf dann an der sehr prunkvollen Preisverleihung teilnehmen.
0: Wie bei den Grammys, ne?
1: So ähnlich. Und dann kommt man sich doch eigentlich als kleiner Fisch vor, wenn nebendran das stand Champagnerhaus Pommery, ein sehr bekanntes Champagnerhaus direkt neben uns. Da haben wir uns so unterhalten und dann fragt er, wo wir herkommen. So, ja, Kaiserstuhl, Baden, Deutschland, ja, was wir hier machen.
0: Und ob ihr Besucher seid?
1: Ja. Ja, so in etwa. Dann haben wir gesagt, nee, wir sind auch unter den drei besten Sekterzeuger. Und er hat Having hochnäsig oder so von oben runter geschaut und dachte so, ja, okay, schön, dass ihr da seid, aber wir sind ja Champagner, wir sind Pommery, wir sind die Größte.
0: Ui, ui.
1: Und am Schluss war es dann aber so, dass ich den Preis abholen durfte und dann war er klein mit Hut und wollte von uns nichts mehr sehen und hören und hat dann auch recht schnell die Veranstaltung verlassen. Und
0: olala.
1: Wir haben uns umso mehr gefreut über die Auszeichnung und den Stellenwert, wo die Auszeichnung von mir hört.
0: Diese Rüttelpulte, ist es so, dass der Kellermeister, weiß ich nicht, alle zwei Tage jede Flasche drehen muss, rütteln muss?
1: Sekt soll strahlen, prickeln und voller Glanz im Glas erleuchten und dann muss die Hefe auch eben aus der Flasche raus und dann werden die Flaschen auf die Rüttelpulte gesteckt und dann drehen wir die Flaschen einmal täglich. Immer nach einem Plan etwa ein Achtel links, ein Achtel rechts und dann geht es immer so wie eine Wiegebewegung links, rechts, hin und her und wir werden immer steiler mit der Flasche und nach einer Woche circa haben wir den ganzen Hefepropf im Flaschenhals vorne drin stecken.
0: Und du hast auch ein Gefühl dafür, was eine Achtel ist.
1: Wir haben überall einen Strich auf der Flasche drauf. Da kann man auch erkennen, dass das handgerüttelt ist. Das ist der Anhaltspunkt, wo wir gerade stehen und in welche Richtung wir weiterdrehen müssen. Das ist so das Zeichen von klassischer Flaschengärung und Handmade. Also das ist wirklich noch Handwerkskunst, was wir hier machen.
0: Mir sagte mal ein Winzer, das kann ganz schön übers Handgelenk gehen, wenn man ganz viele hat. Hier geht es sicher bei dir.
1: Ja, Flaschen haben auch sehr viele. Aber ich muss nicht zum Glück alles selber alleine rütteln. Also ich habe da noch meine Mitarbeiter dabei. Und wir sind mehrere Leute, wo das dann machen und dann geht es schon. Aber ja, Übung macht den Meister und wenn man das erste Mal macht und dann öfters und länger macht, dann merkt man es am Abend schon im Handgelenk.
2: Wenn sich die Hefe am Korken gewissermaßen festgesetzt hat, dann muss sie aus der Flasche irgendwie raus. Und dazu kommt die Flasche in ein Sohlebad bei minus 19 Grad. Damit wird die Hefe eingefroren, die Flasche gedreht und dann wird der Korken geöffnet und durch den Druck aus der Flasche schießt die Hefe heraus. Also, da knallt der Korken noch bevor man den Sekt trinkt. In den kleinen Städten und Winzerdörfern am Kaiserstuhl spielt der Weinbau naturgemäß eine große Rolle. Fast das ganze Jahr über werden Weinbergs- und Kellereiführungen, Traktorrundfahrten oder auch Weinproben angeboten. Dominik Schneider führt uns in seinen Holzfassbarrikeller.
1: Wir sind jetzt so im schönsten Abschnitt unseres Gebäudes. Wir sind ganz unten im Keller angelangt.
0: Hier ist das Licht auch besonders warm. Ja,
1: genau, wir sind im hintersten Ecke. Da liegen und reifen unsere Premium-Rotweine und nicht nur Rotweine, auch Weißweine, weil hier sind unsere Holzfässer untergebracht. Hier haben wir vom Kleinklima die beste Räumlichkeiten. Wir haben die konstanteste Temperatur hier im Gebäude, haben so wenig Temperaturschwankungen wie möglich und auch die Luftfeuchtigkeit ist relativ konstant und das ist für die Holzfässer natürlich von enormer Wichtigkeit, dass wir hier dann weniger Verdunstung vom Wein aus den Fässern haben. Hinter uns liegen ca. 100 Barrique-Fässer. Barrique-Fässer sind die kleinen Fässer, da passen 225 Liter Wein rein. Und gegenüber haben wir dann unsere großen Holzfässer, da passen dann schon ein paar Hektoliter rein.
0: Die Fässer sind ja nicht leer, also es ist schon ein enormer auch Wert, der hier drin steckt.
1: Wir sind eben bei unserem schönsten und wichtigsten Abschnitt, wo auch die hochwertigsten Weine reifen. Und nicht nur der Wein hat einen enormen Wert, auch die Fässer, alles Eichenfässer.
0: Bietet ihr für Gäste, für Urlauber, die hier am Kreisestuhl sind, zu regelmäßigen und unregelmäßigen Zeiten solche Weinverkostungen inklusive eben so einer Führung hier an?
1: Also bei uns sind alle Gäste herzlich willkommen zu einer Weinprobe, einer Kellerführung. Im Frühlingsbereich von März bis Oktober haben wir immer donnerstags unsere öffentliche Weinprobe, wo man einfach unangemeldet ankommen kann und ansonsten Termin ausmachen. Und dann sind wir immer bereit, den Touristen unsere Kultur, unsere Leidenschaft, unsere Weine nahe zu bringen.
0: Und wer es nicht hierher schafft, wer jetzt im Einzelhandel sucht, wird er fündig oder gibt es nur bei ganz speziellen Läden oder muss man dann direkt zum Winzer fahren?
1: Also mit uns findet man jetzt nicht in jedem Supermarkt, weil wir eine relativ kleine Genossenschaft sind. Wir haben uns auf den Privatverkauf fokussiert, aber der, wo uns nicht findet, findet uns aber wenigstens im World Wide Web.
0: Was ist dein Lieblingstropfen?
1: Ach, ganz, ganz schwere Frage. Kann ich so nicht beantworten.
0: Hans Moser hat mal gesagt, ihr macht den Roten wie den Weißen. Braucht auch was zum Weißen.
1: Genau, so sehe ich es aus. Nein, jeder Jahrgang hat so seine Besonderheiten. Es kann mal ein Grauburgunder sein, ein Spätburgunder. Also da bin ich wirklich nicht festgelegt. Im Winter natürlich die Rotweine, hier der Spätburgunder ganz vorne natürlich zu sehen. Und dann im Frühling, Sommer so ein spritziger Rosé geht auch immer auf der Terrasse bei lauen Sommerabenden. Ein Sekt ist ein Getränk, das geht immer.
0: Es gibt immer was.
1: Ja, man findet immer einen Grund, eine Flasche Sekt aufzumachen.
0: Was hältst du von diesen Schraubverschlüssen, wo man nur noch ganz elegant aufschrauben muss?
1: Ja, das haben wir in meinem Bereich. Da stehe ich voll und ganz dahinter bei den Basisweinen oder bei den etwas einfacheren Weinen. Im Sektbereich funktioniert es nicht. Da haben wir einfach viel zu viel Druck dahinter. Und für hochwertige Weine, gerade Rotweine, da stehe ich voll und ganz hinter dem Naturkork. Da wird noch mit Naturkork gearbeitet, die Flasche mit Naturkork verschlossen. Und das ist dann auch für die Rotweine besser. Da haben wir einfach noch eine leichte Atmung vom Wein.
2: Der Wein will also auch atmen. Seit fast 400 Jahren werden Weinflaschen mit Korken verschlossen. Genau seit dieser Zeit macht man sich Gedanken darüber, wie man sie elegant und zuverlässig wieder aus dem Flaschenhals herausbekommt. Mit viel Fantasie und Erfindungsgabe sind dabei unglaubliche Korkenzieher entstanden. Es gibt inzwischen mehr als 3000 Patente weltweit. Diese Vielfalt lässt sich im Korkenziehermuseum Kaiserstuhl erleben. Bernhard Maurer hatte das Museum gegründet, eines der kleinsten in Deutschland. Und so kam die Idee dazu.
3: 1995 habe ich einen Betriebsausflug gemacht nach WW am Genfersee und bin dann abends durch die Städte gelaufen und habe dann einen englischen Antiquitätenhändler entdeckt. Und er hat in seiner Auslage so ganz verrückte Korkenzieher gehabt. Da dachte ich, ja Mensch, ich bin eh ein Sammler. Korkenzieher sammle, also ich kenne niemanden, der Korkenzieher sammelt, das wäre vielleicht sogar das ideale Gebiet für dich. Und dann war am Tag drauf in dem Ort ein Flohmarkt und dann dachte ich, da gehe ich jetzt mal hin und gucke, ob du da irgendwie einen Korkenzieher findest. Und ich habe tatsächlich meinen ersten Korkenzieher gefunden. Der Griff ist ein ganz normaler T-Griff-Korkenzieher, weil er die Form vom T hat. Und der Griff ist aus Holz gedrechselt und hat ein Rundgewinde.
0: Die meisten dieser Korkenzieher hier sind historische, die werden nicht mehr gefertigt?
3: Die meisten werden nicht mehr gefertigt. Also das sind ja alles Korkenzieher, das sind 200, 300 Jahre alt. Das ist mein ältester hier, der ist über 300 Jahre alt, kommt aus England. Wahrscheinlich haben sogar die Engländer den Korkenzieher erfunden, weil vor über 350 Jahren hat man zum ersten Mal den Wein in Flasche abgefüllt und verkorkt, so wie man das heute kennt, sodass man die Flasche halt auch waagrecht lagern können. Und dann braucht man ja einen Korkenzieher dazu.
0: Verwendest du die ab und zu? noch, um zu testen, ob sie funktionieren, oder bleiben die einmal in der Vitrine?
3: Jetzt bleiben sie eigentlich in der Vitrine, aber ich bin ja viel auf Flohmärkte unterwegs gewesen, ja, also, oder Antikmärkte. Ich war sogar bei Christie's in London bei einer Auktion Korkenzieher. Und wenn ich einen interessanten Korkenzieher finde, probiere ich dann natürlich immer aus.
2: Da fliegt der Korken aus der Flasche. Ja, und was für Korken es da gibt. Figürliche, mechanische, erotische, königliche, aber auch ganz einfache und schlichte Modelle gibt es. Wir schauen uns gleich weiter um. Rund um den Kaiserstuhl liegen kleine und größere Orte verstreut. Eine der bekanntesten Städte ist Breisach am Rhein, direkt an der Grenze zum Elsass in Frankreich gelegen. Auf der sonnigsten Seite des Kaiserstuhls liegt beispielsweise der Winzerort Ihringen. Auch da gibt's tollen Wein, den ich früher gern getrunken hatte, den Ihringer. Überall in dieser Region locken Direktvermarkter mit ihren Angeboten. So gibt es im Frühjahr beispielsweise Spargel, im Sommer Erdbeeren und Kirschen. Der Herbst steht im Zeichen der Walnuss, aber auch Äpfel und Birnen oder auch Kürbisse werden dann an den Ständen entlang der Straßen verkauft. Und in der kleinen Winzerstraße des Vogtsburger Ortsteils Burgheim liegt das Korkenzieher-Museum, durch das uns weiter Bernhard Maurer führen wird. Kleinste und große Korkenzieher, und zu jedem gibt es eine Geschichte.
3: Da gibt es zum Beispiel auch so ganz kleine, sieht aus wie ein Fingerring. Das nennt man auch Fingerring-Korkenzieher, der ist ungefähr 3 Zentimeter hoch. Und das war ein Korkenzieher für Medizinfläschle. Also früher beim Apotheker hat man dann da so ein kleines Korkenzieher dazu gekriegt, weil die Medizin war ja früher in Fläschle und die waren alle mit dem Korken verschlossen.
0: Hier beispielsweise ein Stuhl und eines der Stuhlbeine ist ein Korkenzieher.
3: Ja.
0: Muss man schon sehr geschickt dann aufsetzen.
3: Ja.
0: Dann dreht man den Stuhl um die Flasche Wein drumherum.
3: Ja, also das ist eigentlich eher so ein bisschen ein symbolischer Korkenzieher für den Kaiserstuhl. In der Rückenlehne habe ich eine Krone eingebaut, ja, und ein Stuhlbein ist praktisch die Spirale. Den habe ich selber entwickelt. Hier diese rote Wand hier. Ich hatte so ein nationales Korkenzieher-Treffen und dann habe ich mir Gedanken gemacht, also zu diesem Treffen muss ich mir irgendwie was besonders einfallen lassen. Und ich habe viel erotische Korkenzieher und dann kam mir die Idee mit dieser roten Wand und mit den Öffnungen und ich habe dann da überall noch hingeschrieben Piep. Nicht? Also im Prinzip, das ist die letzte Piepshow, die es in Deutschland gibt.
0: Ja? Es gab mal eine auf RTL 2 mit Amanda und dann mit ja. Frau Feldbusch. Ist das ja. Daher kopiert?
3: Das war einfach eine spontane Idee von mir. Ja. Und ich wollte die erotische Korkenzieher nicht einfach da in die Vitrine ausstellen, ja, sondern ich habe die dann hinter diese Wand gebaut. Und wenn man jetzt hier in den Kasten etwas reinschmeißt, 50 Cent oder 1 Euro, dann geht hier das Licht an, dann kann man durch diese verschiedenen Öffnungen kann man dann reinschauen und die erotische Korkenzieher angucken. Wenn ich eine Führung mache hier und das ist meistens immer so der Höhepunkt von der Führung, also da wird viel gelacht auch.
0: Also wir haben teilweise sehr multifunktionale Korkenzieher, Bernhard.
3: Ja. Das ist ein Bügelkorkenzieher mit 6 verschiedenen Werkzeugen innen drin. Diese Werkzeuge kann man einzeln rausklappen, ja, und nach Gebrauch klappt man die wieder rein. Also vom Korkenzieher bis zur Säge, das ist da alles drin. Ja. Also ist eigentlich, kann man sagen, so ein bisschen der Vorläufer vom Schweizer Messer. Genau. Oder hier dieser kleine Korkenzieher, sieht aus wie ein Schnuller. Das war ein ganz spezieller Korkenzieher für Schnapsflaschen. Und Schnapsflaschen haben ja kleine Korken, wegen dem ist das Gewinde auch klein. Und wenn man mit dem Gewinde jetzt den Korken rauszieht, dann lässt man den Korken am Gewinde dran. Und dann kann man das immer wieder so als Verschluss nehmen.
0: Ja. Dann haben wir noch einen besonderen Korkenzieher, der bei englischen Schaffern
3: Ich meine, dem sieht man ja gar nicht an, dass es ein Korkenzieher ist. Also das muss man schon wissen. Entdeckst du den nicht? Das ist ein Schlüssel vom englischen Schlafwagenschaffner. Und mit diesem Vierkant unten macht er seine Gäste die Abteiltüre auf. Und wenn ich die Hülle jetzt runterdrehe, da ist innen drin ein Korkenzieher, dann konnte er seine Gäste noch eine Flasche Wein aufmachen. Es ist erstaunlich, was es alles gibt. Es gibt weltweit über 3000 Patente für Korkenzieher. Ja? Und so hat hier jeder Korkenzieher irgendwie ein Patent. Hier oben, da ist sogar ein Kugellager drin, damit sich der Griff leichter drehen lässt. Das ist ein ganz spezieller französischer Korkenzieher. Der hat sogar einen Namen, das Modell. Heißt Le Diamant, also der Diamant, weil der hat so einen Diamantschliff. Und diesen Korkenzieher hat ein Monsieur Peril in Paris erfunden.
0: Das Einzige, was ich hier vermisse, als ich in der Ausbildung vor vielen Jahren in Schwarzwald war, hatten wir an der Theke so einen mechanischen Korkenzieher. Da hat man die Flasche so reingetan und dann so rübergezogen. Das war ein richtig großes Gewinde.
3: Das sind die Restaurant- oder Barkorkenzieher, die man am Tisch befestigt hat oder an der Wand.
0: Was wäre dein Tipp? Passiert mir oft, ich schraube mit dem Korkenzieher in den Korken rein, kriege halt nur das obere raus, dann ist das andere Drittel, die Hälfte noch drin. Ja. Hat es Sinn nachzubohren oder soll ich sie mal durchstechen? Also, in den Wein reinfällt.
3: Also dann ist der Korken meistens nicht mehr sehr gut gewesen, brüchig, spröde. Ja. Und da empfehle ich immer diesen Lamelle- oder Federkorken. Korkenzieher zu nehmen. Weil mit dem passiert es nicht. Da kriegst du den Korken immer ganz raus und er bröselt nicht. Das System ist ein bisschen umständlich. Wegen dem hat sich das auch nicht durchgesetzt. Aber wenn jetzt zum Beispiel ein Korken auch in die Flasche reinfällt oder Stückle, ja, da gibt es ganz spezielle Korkenretter. Das sind meistens drei schmale Stängel und die haben unten so einen Greifarm und mit denen kommt man eigentlich ganz gut durch die Flasche durch und dann muss man halt unten auf dem Flaschboden das Ding irgendwie auffangen und dann kann man es dann rausziehen.
0: Und wenn der Korken als Ganzes reinfällt, ist es so schlimm, wenn ich die Flasche gleich trinke, also in einer Gesellschaft? Macht das so viel vom Geschmack aus?
3: Das Problem ist, wenn jetzt ein Korken in die Flasche reinfällt und man will ausschenken, dann kann natürlich auch sein, schwimmt er wieder zurück. Ja, und dann kommt eigentlich ganz wenig aus der Flasche raus. Also da muss man halt ein bisschen Erfindergeist haben. Dann kriegt man das schon irgendwie hin.
0: Denn nur Schraubverschlüsse kaufen ist ja keine Alternative.
3: Ja, also ich stelle mir immer vor, ich gehe jetzt in ein ganz tolles Restaurant, ja, und dann kommt der Kellner und bringt eine Flasche Wein an den Tisch und dann schraubt er die Flasche auf. Und also ein Korken rausziehen mit einem guten Korkenzieher am Tisch, das ist halt was ganz anderes. Das hat irgendwie Stil. Also das mit dem Schraubverschluss ist praktisch, aber hat irgendwie keinen Stil.
2: Die Korken knallen, das Leben ist geil. Im Prinzip ist das so, aber bitte alles nur in Maßen. Auch das tun wir hier, denn wir ziehen dann noch einen Korken bei einem weiteren Winzer, steigen auf den Weinberg, bevor wir Waldkirch im Schwarzwald ansteuern werden. Also heute vom Kaiserstuhl ins Zweitälerland. Wie immer an dieser Stelle, auf Weiterhören.
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0: Richtet auf eure Lauscher, denn hier spricht der Tauscher. Der Alexander grüßt Sie alle miteinander und wünscht auf diese Weise eine schöne Radioreise. Wir erleben heute allerhand auf dem Weg vom Kaiserstuhl ins Zweitälerland. Im Herzen des Naturgartens Kaiserstuhl liegt das Weingut Jona, das Mitte der 80er des vorigen Jahrhunderts gegründet wurde. Einerseits bringt es den Burgunderwein von Frankreich nach Deutschland, andererseits hat es eine enge Verbindung nach Neuseeland. Darüber sprach ich mit Patrick Jona und als ich ihn fragte, wie er seine Jobbezeichnung am Weingut beschreiben würde, antwortete er so.
1: Mitinhaber, Mädchen für alles.
2: Also auch bei der Lese dabei alles.
1: Ja, ich bin der Einzige, der alles kann, sagen wir so. Wenn irgendeine Not am Mann ist, dann muss ich die Suppe auslöffeln und alles ausbaden.
2: Patrick, die alles können, die müssen dann immer ran. Ja, weil die nicht alles können, die können sich rausreden.
1: Ja, genau. Das ist das Problem, wenn man Chef ist. Dann muss man alles können.
2: Nach dem Motto Eigentum verpflichtet, ja.
1: Ja, vor allen Dingen, wie heißt es schön bei den Selbstständigen? Muss ständig selbst arbeiten und sich über die Mitarbeiter ärgern.
2: Weil die brauchen ja die Work-Life-Balance.
1: Oh ja, da träume ich noch davon.
2: Patrick, wir treffen uns ja zu einem Glas Weißwein aus Neuseeland, aber Weißwein wiederum vom Kaiserstuhl. Was hat es damit auf sich? Wir sind ja hier im Kaiserstuhl, nicht in Neuseeland.
1: Wir haben ja das Weingut ja erst 85 gegründet, hier am Kaiserstuhl. Davor war mein Vater in England tätig. Und da fragt man sich, was, England, Weinbau, gibt es das dort? Ja, aber damals war halt so, dass die Import von ausländischen Weinen sehr teuer war. Also haben ein paar reiche Leute in England Weinbau angefangen. Mein Vater war als Weinmacher dort jahrelang. Und dann irgendwann kam ein Master of Wine zu ihm, hat gesagt, was macht denn da ein Deutscher hier in England? Die Franzosen können doch viel bessere Weine machen. Und dann hat er gemerkt gehabt, bei uns im Badische wird immer noch süße Weine gemacht. Und die ganzen Engländer, die fahren so ab auf die burgundische Weine, die trocken sind, im

0: Und er hat gesagt, Karl, das wäre doch eigentlich eine wunderschöne Sache, wenn man den Winter hier in Bischofingen am Kaiserstuhl entfliehen könnte, um dann in Neuseeland ins Sommerarbeitslager zu gehen.
1: Also ihr habt dazu beigetragen, dass man im fernen Neuseeland den fernen Kaiserstuhl kennt.
0: Die Leute, die uns in Neuseeland kennen, die wollen auch mal unser Weingut und uns in Deutschland mal kennenlernen. Dann kommen sie in so einen Kaiserstuhl.
1: Wir hatten ja eine Radioreise zum Beispiel auch ein Korkenziehermuseum. Das Thema habt ihr nicht, Korken und Korkenzieher. Ihr setzt ganz bewusst auf diese Schraubverschlüsse. Warum?
0: Der Hintergrund ist, in den 90er Jahren weltweit Konsum von Wein ist enorm angestiegen. Eine Korkeiche braucht 21 Jahre, bis man sie zum ersten Mal schälen kann. Das heißt, die Korkproduzenten haben immer mehr schlechte Qualitäten mitverkauft. Du konntest kaufen, was du wolltest. Dein Risiko war immer da, dass du einfach eine Charge hattest, wo einfach vielleicht 20-30% kaputt war. Dass die Haltbarkeit beim richtigen Schraubverschluss viermal länger ist wie unter Kork. Dafür ist die auch die Reifung viermal langsamer wie unter Kork. Das heißt, bei unseren kräftigen Rotweinen machen wir die ganzen Tanninreifungen zum großen Teil schon im Keller durch lange Reifezeit im Barrique und bringen dann die Weine ziemlich trinkfertig auf die Flasche.
1: Das widerlegt alle Vorurteile oder auch Besserwisser, die sagen, nur ein Wein mit Kork ist ein guter Wein, der mit Schraubverschluss ist automatisch ein schlechterer. Das stimmt einfach nicht.
0: Man muss es alles ein bisschen differenzierter betrachten. Klar, wenn ich einen Rotwein mache, der unbedingt einen Kork braucht zur Reifung, dann kann ich es nicht mit einem Schraubverschluss machen. Wie viele Leute populistisch in irgendwelche komische Richtungen rennen da und andere, die dann detailliert aufklären versuchen, die stoßen natürlich an Betonwände. So ist bei uns natürlich auch manchmal.
1: Weil diese Radioreise eben eine Sendung der Aufklärung ist und immer wieder aufklärt, eben nicht Wissen schafft, ganz ohne Wissenschaft, bedanke ich mich für die Aufklärung, Patrick. Und dann stoßen wir an und verflüssigen die gewonnenen Einsichten.
0: Ja, sehr gerne. 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
3: Zum Wohl, Lechaim, aus dem Musical Anatevka. Patrick Jona ist nicht nur ein Alleskönner auf dem Winzerhof, er ist auch musikalisch. Also die singende Kostprobe, die gibt er uns am Ende dieser weinseligen Radioreise. In der wärmsten Region Deutschlands, am Kaiserstuhl, gedeihen auch exotische Pflanzen, zum Beispiel mehr als 30 wilde Orchideenarten. Außerdem fühlen sich hier seltene Tiere heimisch, darunter der Bienenfresser oder auch die Smaragdeidechse. Ihnen kann man begegnen auf den über 400 Kilometer Wanderwegen und 190 Kilometer ausgeschilderten Radwegen. Mit Stefanie Reisenberger wollte ich an sich auf der Spitze der Mondhalde einen ganz ruhigen Moment des Ausblicks genießen, doch dann gesellte sich eine fröhliche Wandergruppe zu uns. Die hatten sicher diese Ode an die Freude auf den Lippen.

0: bin der Willi.
1: Wie heißt eure lockere, nette Truppe hier?
0: Oh, das ist eine Geburtstagstruppe, weil meine Frau hat Geburtstag gehabt und das ist Geburtstagsgeschenk.
1: Und als Geschenk seid ihr jetzt hier hochgewandert?
0: Wir sind im Auto hergefahren von unserem Ort Schlinge, unten geparkt und haben dann da eine Übernachtung und sind jetzt tagsüber hier hochgelaufen und machen eine weitere Wanderung und hoffen, dass die Sonne noch kommt.
1: Was gefällt dir hier in der Region am besten?
2: In der Region? Also die Weinberge, der sanfte Anstieg.
3: Wir sind jetzt auf der Mondhalde, ein besonderer Aussichtspunkt hier auf dem Kaiserstuhl. Wir können Richtung Vogesen sehen, über die Rebhügel und Rebberge hier. Da sehen wir die ganzen Terrassen, teilweise auch recht kleine Terrassen und gucken bis zum Schwarzwald rüber.
1: Wir hatten ja eben schon eine lustige Wandertruppe getroffen aus dem Markgräflerland. Damit sind wir beim Stichwort Ausflugstipps. Was würdest du empfehlen für Urlauber, die ein paar Tage am Kaiserstuhl Urlaub machen, die aber auch mal über die Region hinaus fahren oder gehen wollen? Was würde sich lohnen?
3: Tatsächlich, das Thema Wandern ist ein sehr beliebtes Ziel hier. Wir haben beispielsweise den Kaiserstuhlpfad, der als Premium-Wanderweg schon mehrfach ausgezeichnet wurde und von Endingen über den gesamten Kaiserstuhl nach Iringen führt.
1: Das Ganze auch per Rad? Es gibt Radwege durch die Region hindurch?
3: Zum einen für die Tourenradler oder auch mit E-Bike unterwegs sind. Es gibt sanfte Steigungen hier auf den Kaiserstuhl-Thuni-Berg hoch und man kann auch oben ganz bequem über die Höhen ziehen mit dem Fahrrad. Oder natürlich aber auch für die Rennradler, die dann doch mal lieben, den Texas-Pass beispielsweise hochzufahren, der sich dann Serpentine für Serpentine auf den Kaiserstuhl hochzieht.
1: Und Steffi, wir können ja hier schon bis Frankreich rüberschauen, die Vogesen in Sichtweite.

0: Colmar ist eine sehr schöne Stadt.
1: Ja, Colmar ist wirklich ein Katzensprung von uns aus und auf jeden Fall ein Ausflug wert. Colmar ist eine kleine Fachwerkstadt.
0: Und ich glaube, das Gute am Elsass ist ja, dass da die meisten auch Deutsch sprechen. Also man muss keine Angst haben, dass man ohne Französischkenntnisse keinen guten Tag verbringt. Ist es nach wie vor so, dass man da mit Deutsch auch gut zurecht sich finden kann?
1: Das ist nach wie vor so. Also die Leute, auch wenn man sich sprachlich vielleicht mal nicht ganz so versteht, aber man findet auf jeden Fall immer wieder zusammen. Und gerade jetzt hier eben in unserer grenznahen Region Colmar oder Straßburg reden die Leute doch Elsässisch und damit kommt man ganz gut zurecht.
0: Das ist also der Blick nach Westen, nach Süden, Markgräflerland, Freiburg natürlich auch unbedingt für einen Tagesausflug nutzen.
1: Unbedingt. Das ist die Kombination, dass wir hier diese Städte wie Colmar, Straßburg, Freiburg um uns rum haben und gleichzeitig aber dieses Naturidyll Kaiserstuhl-Tunniberg mit den Naturerlebnissen.
2: Die

0: Diesen schönsten Platz, den Kaiserstuhl, den lassen wir jetzt im Rückspiegel und richten unseren Blick auf den nicht minder schönen Schwarzwald auf dem Weg nach Waldkirch im Breisgau. Thomas Kern übernimmt die akustische Reisebegleitung als Stadtführer in Waldkirch.
1: Die Lage unserer Stadt ist natürlich sehr beeindruckend. Auf der einen Seite unseren 1242 Meter hohen Hausberg, der Kandel, und auf der anderen Seite unsere Kastelburg. Also das ist eigentlich, wenn man auf unserem Marktplatz steht, wie in einer historischen Theaterkulisse.
2: Und die Kulisse, das habe ich damals auch gemerkt, wird im Winter von oben manchmal ganz langsam weiß. Also der Kandel also liegt schon im Schwarzwald, während Waldkirch sehr gemäßigt liegt.
1: Ja, Waldkirch liegt ja nur auf 242 Meter hoch. Also der Kandel ist fast 1000 Meter höher. Und es ist natürlich sehr schön, dass wir im Winter natürlich da oben schon Schnee haben.
2: Also Waldkirch geht gewissermaßen auch auf unserer Reise das Eintrittstor zum Schwarzwald, kann man sagen. Wir kommen ja vom Kaiserstuhl, der wärmsten Region Deutschlands, und nähern uns hier dem Schwarzwald. Würden Sie es auch so sehen, Waldkirch so halb mit einem Fuß im Schwarzwald?
1: Absolut, die Lage. Die Frage ist so, dass wir natürlich noch viel Oberrheinklima haben, aber doch auch abends, wenn es im Sommer heiß wird, haben wir den Fallwind vom Kandel, der uns etwas abkühlt.
2: Was macht der Urlauber, der in Waldkirch sich einnistet? Ist er eher der Wanderer? Ist er der, der nach Freiburg fährt? Oder was würden Sie empfehlen, hier in Waldkirch zu machen?
1: Das ist der große Vorteil, wenn man in Waldkirch Urlaub macht. Die Vielfalt, unendliche Wandermöglichkeit. Der Kandel, den zu besteigen, 1000 Meter Höhe, das ist eigentlich 3 Stunden. Aber Sie können natürlich mit dem Fahrrad hier wunderbare Touren unternehmen in die Rheinebene. Sie können natürlich ganz herrlich in die Vogese gehen. Die Schweiz ist sehr nah. Der Europapark ist natürlich relativ nah.
2: Als ich vor Jahrzehnten lebte, ist man ja auch noch ins Schlottertal gefahren, weil damals gerade die Fernsehserie im ZDF, die Schwarzwaldklinik, relativ frisch in Erinnerung war. Und wahnsinnig viele Touribusse mit Touristen auch aus Asien sind dahin gefahren. Die Schwarzwaldklinik steht nach wie vor als Gebäude, aber geht dann heute noch jemand hin?
1: Doch, ja. Also ich hatte jetzt gerade erst Besuch von Freunden aus Wittenberg und die haben gesagt, für sie ist Pflicht, sie müssen zur Schwarzwaldklinik ins Schlottertal.
2: Man darf nicht rein, aber von draußen kann man alles sehen. Was sieht man heute?
1: Das ist jetzt eine ganz normale Klinik. Der Fernsehzuschauer kann sich erinnern, wie es einmal war.
2: Wie war das für Sie damals gewesen? Das war ja ein unheimlicher Medienboom. Die Schwarzwaldklinik lief in ganz vielen Ländern der Welt, aber auch in Japan, überall. Da ist doch diese Region plötzlich wahnsinnig bekannt geworden.
1: Absolut, das hat geboomt. Und wenn wir selber irgendwo unterwegs waren, weiter fort in Hamburg oder sonst wo, dann meine ich nur sagen, man kommt vom Tal neben der Schwarzwaldklinik, dann war das eigentlich alles schon klar. Also der Schwarzwald war damals in aller Munde. Bis zum heutigen Tage hat sich der Ruf vom Schwarzwald erhalten.
2: Der ja einerseits traditionell ist, das ist nicht die Moderne unbedingt, aber es hat ja auch was Uriges, Gemütliches.
1: Sie finden beides. Also sie finden urige Berggasthöfe, sie finden moderne Lokalitäten. Sie haben natürlich diese Schwarzwaldtäler und sie haben natürlich diese Höhen. Das zeichnet, glaube ich, den Schwarzwald aus, diese großen Täler.
2: Und wir sind ja auch im Zweitälerland. Das eine ist das Elztal, das andere ist das Simonswälder Tal. Durch was unterscheiden sich beide Täler?
1: Das Simonswälder Tal ist etwas enger. Und das Elztal ist größer und etwas breiter.
2: Was würden Sie favorisieren?
1: Beide Täler sind schön. Also ich persönlich als Urlauber ging natürlich Urlaub auf dem Bauernhof, irgendwo in Simonswald, im Nonnebach oder so im Ederschbach, irgendwo ein wenig abgelegen. Das wäre jetzt mein persönlicher Favorit.
2: Und wenn man schön urig essen will, in Waldkirch oder lieber in einem der Gasthöfe, die am Rand liegen, Richtung Kolnau?
1: Da findet man ein vielfältiges gastronomisches Angebot, von preiswert bis hochklassig. Und wir sind ja berühmt für unsere gute Küche. Da spielt natürlich das Thema zum Frankreich eine Rolle, dass die Küche bei uns einen besonderen Stellenwert hat und Essen bei uns eine ganz wichtige Angelegenheit ist.
2: Kann das sein, dass auch sich der Akzent ein wenig verändert?
1: Das ist überhaupt gar kein Thema, dass der Dialekt immer anders ist. Also im Nachbardorf schwätzt man eigentlich schon ein wenig anders wie bei uns in Waldkirch. Wir haben den Spruch, in Kolnau gehen sie mit Mondel auf der Kondel und in Waldkirch geht man mit Mandel auf der Kandel. Und am Kaiserstuhl schwätzt man schon wieder anders wie jetzt bei uns in Waldkirch.
2: Und ab und zu bauen Sie ja auch so französische Worte ein, wie Trottoir, Sellechoir.
1: Ja, das ist bei uns im Dialekt so drin, ja.
2: Was ist Ihr Lieblings- oder Ihr schönster Ort oder Ihr Geheimtipp hier in der Region Waldkirch?
1: Der Kandelfelsen. Was im Harz der Brocken ist, das ist im Schwarzwald der Kandel, der Sagenberg. Und Kristallationspunkt dieser Sagen ist der große Kandelfelsen. Diese Sagen gehen dahin, dass in der Walpurgisnacht, also in der Nacht zum 1. Mai, sich die Hexen treffen, dort am großen Kandelfelsen und versuchen, den großen Kandelfelsen herunterzustürzen, dass sich der große Kandelsee, der es dahinter verbirgt, herausbricht und ganz Waldkirch ersäuft. Und 1981, in der Walpurgisnacht, da begegnet sich Sage und Wahrheit, denn da stürzt ein ganz großer Teil dieses Kandelfelsen zu Tal. Man hätte am anderen Tag dann Bäse gefunden in diesen Schuttmassen und die Spekulationen waren groß, aber die Bäsen waren eigentlich unsere eigene Bäse. Ich war damals noch aktiv als Bergsteiger und wir haben den Fels immer geputzt und daher kamen die Bäsen.
0: Auch wenn keine Bäsen und hoffentlich auch keine weiteren Felsen mehr vom Kandel stürzen, dieser Berg wirkt weiter mystisch, gerade auch, so habe ich es erlebt, wenn er sich in dunkle Wolken hüllt. Klangvoll ist der Name Waldkirch am Fuß des Kandel wortwörtlich. Als Orgelstadt steht sie seit Jahrhunderten weltweit für hervorragende Handwerkskunst und ist auch heute noch international ein Zentrum des Orgelbaus. Im Elztal-Museum oder auch im Orgelbauersaal können Besucher diesen Klang der Orgel hören und auch liebevoll gestaltete Drehorgeln können sich da sehen und auch hören lassen. Ich traf mich mit Bernd Wintermantel im Orgelbauersaal und wir kurbeln gleich mal die Walze.
3: Das Stück, was ich jetzt gleich spielen werde, was hier auf dieser Gebrüder-Bruder-Figurenorgel auf die Walze aufgestiftet ist, ist das bekannteste Trinklied des 19. Jahrhunderts. Heute völlig vergessen. Das Lied heißt Bedenklichkeiten und es erzählt die Geschichte eines Mannes, der ein Wirtshaus verlässt und feststellt, dass die Straße irgendwie komisch macht. Der Straße natürlich einen Vorwurf. Er sieht, dass der Mond ein hängendes Auge hat, macht dem Mond einen Vorwurf. Also hör mal, Gesell, du hast getrunken und so geht es ja gar nicht. Und die Straßenlaternen sind irgendwie schief. Und er kommt dann zu der Erkenntnis, dass also aufgrund der Tatsache, dass alle umhin herum wohl nicht ganz bei Sinnen sind, dass es viel zu gefährlich ist, sich da also in diese Situation hineinzubegeben. Deswegen geht er jetzt wieder zurück ins Wirtshaus.
2: Das ist ein früher Hans Moser gewesen.
3: Ja, so ungefähr. Ich spiele es einfach mal.

0: In Waldkirch werden seit 1799 Orgeln gebaut. Es begann mit einem gewissen Matthias Martin, der erstmal mit Kirchenorgeln gebaut hat. Und dann gab es eine ganz, ganz wichtige Persönlichkeit. Das war der Ignaz Blasius Bruder, der schon vorher im Nachbarort hier in Simonswald Orgeln gebaut hat und dann 1834 hier nach Waldkirch kam. Von ihm ist eine ganze Familiendynastie über mehrere Generationen hervorgegangen, verschiedene Bruder, Nachfahren, die alle Orgeln gebaut hat. Und dann kamen noch ein paar andere dazu, ganz wichtig der Name Ruth und später auch der Name Weber, die bis zum Zweiten Weltkrieg, als die alte Tradition sozusagen durch die neue Technik erst einmal zu Ende ging, gearbeitet haben. Also da kam natürlich dann vorher schon das Grammophon, aber als dann letztendlich dann Mikrofone, Lautsprecher aufkamen, dann wurde es für die Drehorgeln, Jahrmarktsorgeln dann am Markt extrem schwierig. Und dann kam noch der Zweite Weltkrieg dazu und dann war erst einfach mal Schluss. Wir haben in Waldkirch das große Glück, dass dann direkt nach dem Krieg ein gewisser Karl Frey wieder weitergemacht hat, erstmal mit der Restaurierung von historischen Instrumenten. Und dann gab es noch andere Enthusiasten, die weitergemacht haben. Und dann 1988 kam dann hier die Firma Jäger und Brommer dann dazu. Und heute haben wir die Situation, dass wir zum einen, was deutschlandweit einmalig ist, 4 Firmen haben an so einem kleinen Ort.
1: Wir sprechen also hier von den Drehorgeln, also den kleinen in Waldkirch wurden und werden auch große Orgeln gebaut, Kirchenorgeln?
0: Das Thema mechanische Musik ist eigentlich der große Überbegriff. Das ist sehr breit und Waldkirch dann ein Stück weit konzentriert jetzt nicht nur auf kleinere.
1: Wenn man Drehorgeln sieht, erinnert man sich so an die ersten Schwarz-Weiß-Filme und dann taucht ja auch der Begriff des Leierkastenmanns auf. Buddy Budan hat es besungen, du lieber Leierkastenmann. Mhm. Und man denkt an das Berlin zurück, an das Berlin der 1900er Jahre. Ist es das Gleiche? Hatten die in Berlin ihre Renaissance?
0: Das ist im Prinzip das klassische Stereotyp, was mit den Drehorgeln immer wieder verbunden wird, was aber eigentlich nur eine relativ kurze Episode war. Also der historische Hintergrund war der, dass es vor allen Dingen nach dem Ersten Weltkrieg eine ganze Menge Versehrte gab, Veteranen gab und die Regierung wusste damals nicht, wohin mit den Jungs. Hat dann denen Lizenzen vergeben, dass sie als Straßenmusiker arbeiten durften und sich dann ihr Geld verdienen durften. Und das gab es ganz berühmt natürlich in Berlin, gab es aber auch in Hamburg, gab es in anderen großen Städten, dass eben dann die Leute durch die Hinterhöfe gezogen sind, um da ein bisschen Geld zu verdienen.
1: Bis wann waren die noch zu hören und zu Gange, diese Drehorgeln?
0: Also diese Leierkastenmänner, die waren natürlich sehr lange unterwegs, sind im Prinzip auch heute noch in allererster Linie in Deutschland hobbymäßig sind die unterwegs.

0: das Orchester und spielt was, spielt uns.
1: Das ist natürlich ein Stück, was aus der Zeit dieser Entstehung dieses Instruments stammte, also aus den 20er Jahren. Insofern ganz klassisch natürlich ein Wirtshausinstrument, wo da dazu auch getanzt wurde. Das ist nicht das Xylophon, was also da wirklich auch, ich finde das immer unheimlich lustig, was dieses Weber Grandezza auch tatsächlich als Instrument dann prägt. Und das kann natürlich auch andere Musik spielen, aber das passt jetzt halt wirklich sehr schön. Deswegen liegt das Band auch immer drin für unsere Führung, dass es das Instrument richtig schön zur Geltung bringt.
0: Wirklich was von Orchester, auf jeden Fall etwas Tanzbares.
1: Ja, ja, natürlich. Sie müssen sich überlegen, ein Gastronom, der hatte zu dieser Zeit die Problematik, dass er eine bestimmte Anzahl Stunden, Tage, Öffnungszeiten hatte und musste seinem Publikum natürlich irgendwas bieten. Und wenn ich jetzt die ganze Zeit irgendeinen Musiker brauche, dann muss ich den Musiker bezahlen. Das ist das eine Problem. Und ich habe noch das andere Problem. Das kann sein, der spielt falsch. Oder er hat gerade keine Lust oder er trinkt zu viel oder was weiß ich, was da nicht alles für Menschen mit Problemen da behaftet sind. Und insofern war dann so ein Gerät natürlich eine gute Alternative, auch wenn es teuer war, aber hat natürlich auch lange gehalten. Stecker drin, Knopf drücken und das Problem mit der Musik war gelöst.
2: Tanzbare Instrumentalmusik aus den Anfangszeiten der Elektrizität, ein Orchestrion, eines der vielen so schönen nostalgischen Instrumente, die im Orgelbauersaal ab und zu mal von sich hören lassen. In Waldkirch im Breisgau hatte ich von Herbst 1991 bis zum Sommer 1992 während meiner Berufsausbildung gelebt. Die Ausbildung führte mich in die Hotellerie, war nicht ganz so mein Ding damals gewesen, denn schon damals sagte meine Nachbarin zu mir, ja irgendwann landest du beim RIAS, also dem Rundfunk im amerikanischen Sektor Berlins. Das hat dann historisch nicht mehr funktioniert, nun bin ich hier aber in der Radioreise gelandet und gewissermaßen wieder mit Hotellerie und Tourismus in Berührung gekommen. Denn jedes Jahr im Herbst bieten die Waldkircher Orgelköche ihre sogenannten Orgelteller mit jeweils anderem Thema an. Die Küchenchefs, die versuchen dabei, alle Register zu ziehen, um ein mit heimischen Produkten kreiertes Menü zuzubereiten. Einer der Gasthöfe ist zum Beispiel der Kohlenbacher Hof, etwas oberhalb von Waldkirch-Kollnau, in einem typischen Schwarzwaldhaus auf einer großen Wiese gelegen. Über diese Orgelschlemmerwochen sprach ich mit einem echten Netzwerker dieser Stadt, Hubert Bleier. Er ist auch nach seiner Amtszeit im Waldkircher Rathaus noch aktiv wie eh und je und nennt sich auch deswegen Organisator dieser Schlemmerwochen.
3: Der Orgelbau in Waldkirch, Drehjahrmarkt, Kirchenorgelbau wieder nach vorne zu bringen, das war bei uns präsent und da habe ich gesagt, wir machen einen Orgelteller. Muss uns komplett neu kreieren, dann haben wir einen Wettbewerb ins Leben gerufen und haben einen Orgelteller kreiert. Wer hat es, einen Orgelteller?
0: Niemand. Kann man es als Pendant sehen? Wir kommen ja gerade mit der Radioreise vom Kaiserstuhl als Pendant zum Kaiserherbst.
3: So ist, passt auf jeden Fall zu Waldkirch. Waldkirch ist die Orgelstadt, deutschlandweit, weltweit. Und da versuchen wir eben das Thema Orgelstadt den Leuten in seiner gesamten Breite näher zu bringen.
0: In welche Richtung geht die Kulinarik? Überschreitet sie ein wenig das Badische oder bleibt man bei den traditionellen Gerichten?
3: Schon traditionell, aber trotzdem gibt es immer wieder mal einen anderen Einfluss. Wir haben einen neuen Wert gewinnen können, der ist griechischer Herkunft. Da tut es natürlich jetzt ein bisschen in seine Richtung drehen. Da sind wir offen. Soll schon einen gewissen Ursprung haben, die Identität soll klar sein, aber wir sind trotzdem offen für Neues, für Modernes.
4: Erwin

0: Spätzle, Gott erhalt's. Aber es gibt ja im Ländle mehr als nur Spätzle. Hier im Schwarzwald verlängern wir gerne den kulinarischen Urlaub, denn zwei weitere Radioreisen drehen sich rund um Baiersbronn im Schwarzwald. Da geht es um ein Dorf mit unheimlich vielen kulinarischen Sternen. Eine dritte Sendung ist in Südbaden unterwegs, von Freiburg bis ins Markgräflerland. Auch da wird gut gegessen, zum Beispiel auf dem Bohrerhof. Und für Baden-Württemberg hätten wir auch mehrere Sendungen vom Bodensee, eine Radioreise von der Traufkante oder auch aus der schwäbischen Toskana. Das alles lässt sich hören und sehen. www.radioreise.de. Hier gibt es nicht nur die Podcasts, sondern auch viele Bilder unserer Touren in den Blogs. Darin auch Impressionen dieser Tour vom Kaiserstuhl ins Zweitälerland. Radioreise.de und überall da, wo man in Baden-Württemberg gute Podcasts hören kann. Und immer aktuell informiert auf unseren sozialen Kanälen. Ich grüße den großen Radioreise-Kosmos. Goodbye, ciao, adios, hey, gülgül, bis bedanja, servus, marhaba und shalom. Und in Baden-Württemberg sagt man einfach Ade.
1: Lass die Korken knallen. Ich freue mich auf jede getrunkene Flasche Wein und mit jedem Schluck Spaß, den ihr mit uns genießen dürft, wenn ihr eine Flasche Burgheimer trinkt. Macht's gut. Grüße, Dominik Schweizer, Kellermeister Burgheimer Winzer.
2: Viel Spaß mit der Radioreise!
3: Mein Name ist Bernhard Maurer und ich würde jetzt sagen, jetzt gehen wir in den Keller runter, machen noch ein Fläschle auf als Abschied.
4: Die Steffi vom Naturgarde Kaiserstuhl, die freut sich, wenn sie euch hier mal wieder willkommen heißen darf. Und ich sag in dem Sinne, bis bald.
5: Thomas Kern sagt Ade.
6: Bernd Wintermantel. Hier gibt es ein ganz witziges Zitat von dem Herrn Merian, von den gleichnamigen Reiseführern, der auch im 19. Jahrhundert unterwegs war. Und der hat in seiner ersten Veröffentlichung geschrieben, Waldkirch ist reich an Gelegenheit. Das ist auch heute noch absolut wichtig. Es gibt viel zu sehen, viel zu bestaunen. Insofern herzlich willkommen hier in Waldkirch.
7: Wir würden uns freuen, wenn Sie nach Waldkirch kommen und den Orgelbau nicht nur musikalisch, technisch, sondern auch kulinarisch erleben könnten. Und das wünscht Hubert Bleier von den Waldkircher Orgelküchen.
8: Hier ist nochmal Patrick Jona und ich freue mich, wenn er mich irgendwann mal am Kaiserstuhl besuchen kommt.
0: Und jetzt zum Abschluss dieser Radioreise singt uns Patrick noch ein selbst arrangiertes Weinlied.
9: Ja, heute trinken wir ein Rotwein hier vom schönen Kaiserstuhl, denn der schmeckt so richtig fein und wunderbar und reif. Denn bei uns im Weingut gibt's so schöne Weine, kommt zu uns herein und genießt die Zeit.
0: Was für ein schöner Winzergesang. Patrick, ich danke dir. Bleiben Sie schön reisefreudig, meine Damen und Herren, denn es gibt noch mindestens 1000 Orte in dieser Welt zu entdecken. In diesem Sinn, wie immer, bis bald.
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12: Mit Sophie Fallnacker. Der Nobelpreis für Medizin geht dieses Jahr an einen Berliner Forscher. Gemeinsam wird Peter Hegemann von der Humboldt-Universität mit dem Würzburger Georg Nagel und dem US-Forscher Karl Deisseroth für ihre Entdeckungen im Bereich lichtgesteuerte Ionenkanäle und Optogenetik ausgezeichnet. Neben dem regierenden Berliner Bürgermeister spricht sich auch die Präsidentin der Humboldt-Universität für diesen Erfolg aus. Diese Forschung habe das Verständnis des Gehirns grundlegend verändert und den Grundstein für eine neue Ära der Neurowissenschaften gelegt. Seit mehr als 20 Jahren forscht und lehrt Hegemann an der Humboldt-Universität, wo derzeit auch ein neuer Forschungsbau für die Optobiologie entsteht. In Brandenburg sind im vergangenen Jagdjahr rund 116.000 Wildtiere getötet worden. Das sind etwa 2% weniger als im Jahr zuvor, teilte das Landwirtschaftsministerium mit. Besonders deutlich ging die Zahl der Wildschweine zurück. Rund 55.000 Tiere wurden erlegt oder starben auf andere Art. Das sind etwa 8% weniger als im Vorjahr. Ein Grund für diese Veränderung lasse sich laut Ministerium nicht vollständig festlegen. Faktoren wie Wetter, Vegetation, Tierbestände und die Intensität der Jagd können dabei eine Rolle spielen. Wissenschaft und Dichten, genau das gibt es beim ostdeutschen Science Slam in Potsdam. 6 junge Forschende präsentieren dort ihre Projekte. Dabei sollen sie in 10 Minuten unterhaltsam erklären, woran sie gerade forschen. Wer weiterkommt, entscheidet die Stärke des Applaus. Die Themen reichen von rechtsextremen Wahlerfolgen über Kunstherzen bis hin zu einem Assistenzsystem für ältere Fußgänger. Für die Gewinner steht dann als nächstes das Finale der Deutschen Meisterschaft an. Das findet am 23. Oktober in der Berliner Philharmonie statt.
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12: Heute wird es nochmal recht warm in Berlin und Brandenburg. Die Temperaturen liegen im Verlauf des Tages zwischen 18 und 21 Grad. Nachts kühlt es sich dann wieder auf 12 Grad ab.
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15: Hallo ihr Lieben, es ist Dienstagabend und ihr seid bei FemFM. Reeperbahn ist gerade überstanden und wir sind zurück für euch hier im Radio. Wir, das ist Fem, unser Beloved-Verein in der Veranstaltungsbranche. Wir haben wieder viel vor in den nächsten Wochen, bis wir dann schon irgendwann wieder von Jahresende sprechen können. Ich habe ja noch eine Sache mehr oder weniger in eigener Sache, weil kommt alle am 8.10. ins Ballhaus Naunienstraße. Dort spielt nämlich Nene Boy ihr Release-Konzert. Ich habe sie hier auch schon mal vorgestellt in einer unserer ersten Sendungen irgendwann Mitte, Anfang des Jahres. Und sie spielt eben ihr Release-Konzert einen Tag vor der offiziellen EP-Veröffentlichung mit dem Namen Warme Tage und diesmal mit Band auf der Bühne des Ballhaus Naunienstraße. Ich freue mich sehr drauf. Ich habe mein Ticket für den 8.10. auch schon besorgt, ganz privat, weil ich einfach Bock drauf habe. Und es ist echt mein Hot-Tipp. Ich freue mich sehr. Ich habe Nene nämlich schon einige Male live solo gesehen oder als Part beim String Orchestra. Alles sehr empfehlenswert. Und nun eben in Bandbesetzung. Also ich freue mich, wie gesagt, am Rande. Bitte kommt vorbei, ich bin da, wir treffen uns und haben einen richtig, richtig schönen Abend. Und sonst habe ich jetzt natürlich noch ein paar Vereinsservice-Hinweise, weil ihr könnt euch freuen. Folgt uns, wie ich es immer sage, auf Instagram. Da bekommt ihr dann alle Infos, sobald es irgendwie raus ist. Denn in dem Wochenende vom 7. November haben wir einen Ableton-Workshop im Angebot. Und es warten noch ganz viele tolle andere Sachen auf euch. Und eine Sache, die man bei uns auf den Socials schon mitbekommen haben könnte, ist zum Beispiel das Festival Female Fronted is Not Genre. Und heute widmen wir uns dem mal etwas thematisch und musikalisch. Es ist auf jeden Fall ein sehr, sehr anderes Genre, was ich sonst so spiele. Aber ich finde das Festival Premium, dass es das gibt, das ist am 22. und 23. Oktober im SO 36. Es gibt Eintages- oder auch komplette Festival-Tickets für beide Tage. Mitten in Kreuzberg im SO 36 stehen an diesen beiden Tagen nämlich starke weibliche Stimmen im Vordergrund. Und ich habe mich mal so ein bisschen durchs ganze Line-up gearbeitet und stelle euch jetzt einfach vor, was euch dort erwartet. Das ist quasi eine Sondersendung. Female Fronted is not a genre. Und ihr könnt euch jetzt auf besondere andere musikalische Eindrücke freuen. Wir gehen rein mit The Iron Roses, mit Kill Her First, mit Never Obey Again und Big Bambix. Und damit starten wir auch direkt rein. Viel Spaß!

Jetzt habt ihr schon mal einen kleinen Eindruck. Ich lese hier nochmal kurz was aus dem Text der Veranstaltung vor, bevor wir direkt weitermachen mit den weiteren Bands, die dort auch noch spielen. Und jetzt kommt einmal ein Zitat von ihrer Seite. Besonders in der männlich dominierten Musikwelt will die Eventreihe anderen Flinters Mut machen und ihre Geschichten eine Bühne geben. Und diese Bühne ist wieder im legendären SO36. Zusammen mit den Kreuzberger Freunden und Nachbarn werden die Abende am 22. und 23. Oktober präsentiert. Female Fronted is not a genre entstand ursprünglich aus einer Idee der Berliner Band Kill Her First, die 2007 mit rein weiblicher Besetzung gegründet wurden. Die ursprüngliche Botschaft wurde nie aus den Augen verloren. Inklusivität und Diversität in Punk und Hardcore. Und das sagt quasi auch schon, worauf ihr euch jetzt die restlichen, ja, ein bisschen, ja, knapp 40 Minuten, nicht ganz, noch freuen könnt. Und zwar geht es weiter mit March und dem Titel Creed, Rex mit The News, Luther, Five of Cups, St. Agnes, Good Boy und The Raccoons mit Hassen oder Lieben. Bleibt dran, freut euch auf weitere Tracks.

0: Ihr seid noch immer bei FemFM bei Alex Berlin.
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0: Und wir gehen hier schon in den Endspurt. Die letzten, ich sage euch die letzten Worte des Abends, weil hiernach kommt nur noch Musik und zwar immer noch vom Female Fronted is Not a Genre Sonderspecial. Ihr hört noch ein paar Bands aus dem Line-Up, könnt euch nochmal einstimmen und dann kauft Tickets für den 22. und 23.10. im SO 36 mitten in Kreuzberg. Und wir gehen hier raus mit Future, Palace, Supernova, The Pill, Somewhere, The Virginas, You Make Me Sick, Mandelkokain-Schnaps mit Nein heißt Nein, Blood Command, Mariah's Song und der letzte Song, der euch heute rausbringt, ist von Swoon, Nightshade. Und damit wieder ciao bei FemFM. Bis in 2 Wochen wieder am Dienstag, 19 Uhr. Ich freue mich und jetzt viel Spaß.

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1: Mit Sophie Fallnacker. Der Nobelpreis für Medizin geht dieses Jahr an einen Berliner Forscher. Gemeinsam wird Peter Hegemann von der Humboldt-Universität mit dem Würzburger Georg Nagel und dem US-Forscher Karl Deisseroth für ihre Entdeckungen im Bereich lichtgesteuerter Ionenkanäle und Optogenetik ausgezeichnet. Neben dem regierenden Berliner Bürgermeister spricht sich auch die Präsidentin der Humboldt-Universität für diesen Erfolg aus. Diese Forschung habe das Verständnis des Gehirns grundlegend verändert und den Grundstein für eine neue Ära der Neurowissenschaften gelegt. Seit mehr als 20 Jahren forscht und lehrt Hegemann an der Humboldt-Universität, wo derzeit auch ein neuer Forschungsbau für die Optobiologie entsteht. In Brandenburg sind im vergangenen Jagdjahr rund 116.000 Wildtiere getötet worden. Das sind etwa 2% weniger als im Jahr zuvor, teilte das Landwirtschaftsministerium mit. Besonders deutlich ging die Zahl der Wildschweine zurück. Rund 55.000 Tiere wurden erlegt oder starben auf andere Art. Das sind etwa 8% weniger als im Vorjahr. Ein Grund für diese Veränderung lasse sich laut Ministerium nicht vollständig festlegen. Faktoren wie Wetter, Vegetation, Tierbestände und die Intensität der Jagd können dabei eine Rolle spielen. Wissenschaft und Dichten, genau das gibt es beim ostdeutschen Science Slam in Potsdam. 6 junge Forschende präsentieren dort ihre Projekte. Dabei sollen sie in 10 Minuten unterhaltsam erklären, woran sie gerade forschen. Wer weiterkommt, entscheidet die Stärke des Applaus. Die Themen reichen von rechtsextremen Wahlerfolgen über Kunstherzen bis hin zu einem Assistenzsystem für ältere Fußgänger. Für die Gewinner steht dann als nächstes das Finale der Deutschen Meisterschaft an. Das findet am 23. Oktober in der Berliner Philharmonie statt.
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1: Heute wird es nochmal recht warm in Berlin und Brandenburg. Die Temperaturen liegen im Verlauf des Tages zwischen 18 und 21 Grad. Nachts kühlt es sich dann wieder auf 12 Grad ab.
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1: Es geht los, Leute!
2: Herzlich willkommen zu dieser Radioveranstaltung mit Christian Schimanski.
3: Jawohl, meine Lieben, herzlich willkommen im Oktober bei Schimanski Live. 6. Oktober haben wir es. Es ist 20 Uhr, gleich 2 Minuten. Guten Abend, es ist Dienstag. Hier ist Alex Berlin. Wir senden auf DAB Plus und im Netz unter alex-berlin.de. Das ist Schimanski Live mit der besten Laune zu dieser Zeit in dieser Stadt. Ich freue mich, dass ihr mit dabei seid. Hi, hi.
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3: Ja, und heute Abend, sage ich euch, geht es immer rund. Aber heute Abend geht es besonders rund. 2 Apfelsinen im Haar, so starten wir die Show. Hier ist Franz Geil mit der guten Laune am Dienstag.

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Angelo Kelly, Kelly Family, I can't help myself, auf Alex Berlin mit Schimanski Live. Jetzt weiter, ab in die 80er. Hier ist die neue deutsche Welle. Nena rausgekrempelt, auch lange nicht mehr gehört bei mir. Leuchtturm, bitteschön.

Ja, schönes Liedchen von Christine Stark. Miss Perfekt hier auf Alex Berlin auf DRB Plus, denn du hörst die Sendung Schimanski Live. Jawohl, und das ist alles live im Homeoffice, sage ich euch. Live, live und nochmal live. So, jetzt geht's weiter mit einem kleinen Remix. Mike Oldfield zusammen mit Anita Hegerland. Hier ist Innocent im Remix. Das ist die beste Laune zu dieser Zeit in dieser Stadt.

Lieben, die Nacht gehört uns auf Alex Berlin. Jetzt haben wir es, was haben wir denn? 20.26 Uhr gleich. Das heißt, 4 Minuten vor 8:30 Uhr, Dienstagabend. So, meine Lieben, ich habe es spontan gerade reingezogen. Originale Maxi-Version. Ich habe meine CDs damals alle digitalisiert. Und Gigi D'Agostino war Donnerstag in Berlin, hier im Prenzlauer Berg, im Velodrom. Ich habe es leider nicht geschafft. Ich wäre wahnsinnig gerne dabei gewesen. Habe aber viele, viele Videos im Netz gefunden, unter anderem bei YouTube. Ein gesamtes Konzert habe ich mir natürlich gleich angehört. So geil. Und rausgekramt aus meiner originalen Maxi-Version. Gigi D'Agostino, L'amour toujours im Remix. Original Maxi. Bei Schimanski Live. Gleiche Halbzeit.

0: Es ist Halbzeit.
1: So, damit ist es 20:31. Hier ist Alex Berlin. Du hörst Schimanski live mit der besten Laune zu dieser Zeit in dieser Stadt. Es ist Dienstagabend, es ist nass und kalt da draußen. Es wird Herbst. Bah!
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1: Na, dann machen wir uns doch einfach gute Musik hier im Radio. Weiter jetzt nur ein kleiner Schritt. Der Graf, du hörst jetzt unheilig bei Alex Berlin.

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Das sind die Elevator Boys, die Fahrstuhljungs. Lustiger Film gewesen. Bei Amazon Prime habe ich den gesehen. Da steigen die fünf Jungs in den Fahrstuhl ein und landen auf einmal in den 90ern, als sie aus dem Fahrstuhl aussteigen. Sehr cool gemacht. Boyband der 90er. Und ja, das ging so ein bisschen drauf und drunter. Kann man sich definitiv mal bei Amazon Prime reinziehen. Back to the 90s ist, glaube ich, auch in den Top 5 aktuell der Charts. Jetzt geht's weiter in das Jahr 1992. Wir wandern zurück. Gleich gucken wir auch aufs Wetter. Feuer spielt noch ein bisschen. DJ Bobo, den ersten Hit, den hat er. Somebody Dance With Me. Oh,

0: Ach, ich liebe das. Somebody Dance With Me, DJ Bobo aus den 92ern mit dem ersten großen Hit. Ja, ja, ja. So, was haben wir? 20 gleich 2045. Jawohl, ja, ja, ja. Es ist Zeit. Es ist Zeit.
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0: Jawohl, ich danke herzlich dafür, dass du das gesagt hast, Ronja. So, was haben wir denn aktuell da draußen? 16 Grad, es geht ja noch einigermaßen, aber wenn ich dann auf die Nacht gucke, es geht runter auf 10 Grad, naja gut, das kann man noch vertragen. Morgen Mittwoch, Leute, 22 Grad, nochmal Höchsttemperatur und Sonne. Nutzen, nutzen, nutzen. Donnerstag 19 Grad bewölkt und dann wird es ekelhaft. 15 Grad nur noch am Freitag, Samstag steht hier, Sonntag steht um 14 Grad, also sprich 15, 14 Grad zum Wochenende. Regen, Wahrscheinlichkeit dann sehr hoch. Morgen, also den Tag, Mittwoch 22 Grad plus, bitteschön nutzen die Nächte. Dann zum Mittwoch um die 11 Grad, Donnerstag, Freitag 7 bis 8 Grad. Nutzt den Tag morgen. Ich glaube, das habe ich jetzt 5-mal gesagt, mir scheißegal. Nutzt morgen den Tag, nutzt morgen den Tag. Morgen ist nochmal Sonne, nutzt morgen den Tag. Danach ist vorbei, dann ist Schluss, dann ist aus, dann ist Ende. Es wird kalt und neblig und derbst und bäh, fürchterlich. So, wir gucken noch natürlich hier als besonderen Service natürlich auf den Sonnenaufgang. Ist momentan auch so fürchterlich, ne? Sonnenaufgang haben wir, was habe ich gerade geguckt, 7 Uhr 16? War das 7 Uhr 16? Wo ist der schon wieder hin? Da verschwindet der immer hier, der verdammte Sonnenaufgang. Finden nicht mehr. Na, ist weg. Okay, die Sonne geht nicht mehr auf. Ist doch auch eine Möglichkeit, oder? Sonne geht nicht mehr auf. Ich sag, was gibt's doch nicht, dass ich die verdammte Sonne nicht finde. 7 Uhr 6 war es, glaube ich, und 18.30 Uhr oder so geht die Sonne schon wieder unter. Es ist fürchterlich. Dann machen wir jetzt Hexentanz. So, Bibi Blocksberg, Hexentanz. Nala, bitteschön. Es ist Herbst.

aus dem neuen Bibi Blocksberg-Film Nala, Hexentanz, die Hexe tanzt. Natürlich habe ich den Film schon im Kino geguckt, selbstverständlich. Ich als großer Bibi Blocksberg-Fan. So, ich habe natürlich hier das Handy nochmal rausgekrempelt. Also Sonnenaufgang, 7.16 Uhr, da wird's hell. Und dann geht's um 18.32 Uhr schon wieder unter die Sonne. Bah, ich hasse es, vor allem wenn es dann um 15 Uhr schon dunkel ist. Weiter jetzt mit Musik von der SDP. Hier ist Unikat in der Jazz.

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1: So, 21:06 Uhr, gleich hier auf Alex geht's weiter mit den Nachrichten. Danach kommen die Mädels Frankie und Emmy, Emmy und Frankie mit ihrem Comedy-Podcast. Dabei wünsche ich natürlich wie immer ganz viel Spaß. Grüße an die Mädels, haut rein. Die nächste Show von Schimanski, na klar, 2 Wochen. Ganz einfach zu rechnen, 20. Oktober, genau 2 Wochen. 6. ist heute, plus 14 Tage macht der 20. Ach, ich rechne mal lieber nicht. Also 20. Oktober. Dann natürlich wieder 20 bis 21 Uhr und ich vermute, dass es da draußen noch dunkler sein. Wobei, noch dunkler geht's ja gar nicht mehr. Der Herbst ist da. Wir müssen es mit Fassung tragen. Cella wie Augen zu und durch. Meine Lieben, das war's gewesen. Bis in 2 Wochen. Kommt gut durch die Zeit. Genießt morgen den Mittwoch mit schönem Wetter. Der Rausschmeißer des heutigen Abends ist Bilder von dir. Und hier ist Leith Aldin. Bye, bye. Ciao, ciao. Winke, winke. Bis in 2 Wochen. Das war Schimanski Live mit Christian im Homeoffice. Bye bye auf Alex Berlin.
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1: Mit Sophie Fallnacker. Der Nobelpreis für Medizin geht dieses Jahr an einen Berliner Forscher. Gemeinsam wird Peter Hegemann von der Humboldt-Universität mit dem Würzburger Georg Nagel und dem US-Forscher Karl Deisseroth für ihre Entdeckungen im Bereich lichtgesteuerter Ionenkanäle und Optogenetik ausgezeichnet. Neben dem regierenden Berliner Bürgermeister spricht sich auch die Präsidentin der Humboldt-Universität für diesen Erfolg aus. Diese Forschung habe das Verständnis des Gehirns grundlegend verändert und den Grundstein für eine neue Ära der Neurowissenschaften gelegt. Seit mehr als 20 Jahren forscht und lehrt Hegemann an der Humboldt-Universität, wo derzeit auch ein neuer Forschungsbau für die Optobiologie entsteht. In Brandenburg sind im vergangenen Jagdjahr rund 116.000 Wildtiere getötet worden. Das sind etwa 2% weniger als im Jahr zuvor, teilte das Landwirtschaftsministerium mit. Besonders deutlich ging die Zahl der Wildschweine zurück. Rund 55.000 Tiere wurden erlegt oder starben auf andere Art. Das sind etwa 8% weniger als im Vorjahr. Ein Grund für diese Veränderung lasse sich laut Ministerium nicht vollständig festlegen. Faktoren wie Wetter, Vegetation, Tierbestände und die Intensität der Jagd können dabei eine Rolle spielen. Wissenschaft und Dichten, genau das gibt es beim Ostdeutschen Science Slam in Potsdam. 6 junge Forschende präsentieren dort ihre Projekte. Dabei sollen sie in 10 Minuten unterhaltsam erklären, woran sie gerade forschen. Wer weiterkommt, entscheidet die Stärke des Applaus. Die Themen reichen von rechtsextremen Wahlerfolgen über Kunstherzen bis hin zu einem Assistenzsystem für ältere Fußgänger. Für die Gewinner steht dann als nächstes das Finale der Deutschen Meisterschaft an. Das findet am 23. Oktober in der Berliner Philharmonie statt.
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1: Heute wird es nochmal recht warm in Berlin und Brandenburg. Die Temperaturen liegen im Verlauf des Tages zwischen 18 und 21 Grad. Nachts kühlt es sich dann wieder auf 12 Grad ab.
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5: Hallihallo, Hallöchen und herzlich willkommen zu einer neuen Sitzung von
4: Therapy Bitches.
5: Welche Sitzung ist das, Frankie?
4: Sitzung 18. Wir nähern uns dem Endspurt. Das ist tatsächlich erst mal wieder unsere vorletzte Folge, aber naja. Wir gehen ja nicht weg. Wir kommen ja immer wieder. Aber für diese Staffel kommen wir tatsächlich schon zu unserer vorletzten Folge. Und wir haben uns für die letzten beiden Folgen, das kann ich ja schon mal sagen, nochmal was ganz Besonderes überlegt. Weil wir haben uns nämlich nochmal heute eine Gästin eingeladen. Und ja, die schon richtig Hardcore-Fans sind und die letzte Staffel verfolgt haben, kennen sie vielleicht noch aus der zweiten Folge. Und wir freuen uns ganz doll, dass wir sie nochmal für uns gewinnen konnten, weil das haben wir gestern erst nochmal in einem anderen Kontext gesagt, echt, also für mich die zweite Folge, also Feeling Lost in Your Twenties, mit ihr auch immer noch einer meiner liebsten Folgen ist. Und ja, deswegen übergebe ich jetzt auch das Wort an die liebe Vivi und sie kann sich einfach selbst nochmal kurz vorstellen.
6: Hallo ihr Lieben, ich freue mich riesig auf heute. Ja, mein Name ist Vivian, ich bin Mediatorin und Coach und ich kenne Emmy durch, weil sie bei mir Klientin war vor einiger Zeit. Ich weiß gar nicht, Emmy, wie lange ist das schon her?
7: Ich glaube 2,5 Jahre, glaube ich.
6: Da warst du bei mir im Coaching und ja, mittlerweile habe ich mich darauf spezialisiert, Frauen zu begleiten, die in Umbruchs Phasen sind in ihrem Leben. Also nochmal zum Thema Feeling Lost in Your Twenties. You can also feel lost in your Thirties. Ich bin zwar noch nicht 30, aber meine Klientinnen sind so Mitte 20 bis Ende 30 ja. Und da gibt es einfach viele Lebensfragen und ja, Lebenssituationen, in denen man Unterstützung sich wünscht. Und genau dafür bin ich da und unterstütze Frauen insbesondere und ja, freue mich sehr, dass ich heute mit euch darüber sprechen darf. wie Selbstzweifel uns manchmal im Weg stehen.
4: Genau, stimmt. Das haben wir noch gar nicht gesagt, worum es hier heute eigentlich geht, aber super Überleitung.
7: Ich wollte gerade sagen, ich spoilere das jetzt einfach.
4: Ja, nein, super. Normalerweise hätte ich das ja gesagt, aber ich bin auch ein bisschen aufgeregt, weil wir hier doppelt und fünffach Technik am Laufen haben und wir sind hier gerade wirklich extrem am Multitasken. Nee, deswegen, ja, du hast schon gesagt, heute geht es um das Thema Selbstzweifel und ja, leider. Also es ist einerseits ja immer was Schönes, wenn man weiß, es geht so vielen so, man ist damit nicht allein, aber auf der anderen Seite ist es halt echt so krass und so schade zu sehen, wie viele, ja, gerade Frauen, ja, in ihren 20ern, aber auch später noch, ongoing, glaube ich, immer wieder mit diesen mit Selbstzweifeln und fehlendem Selbstwert und Selbstbewusstsein irgendwie zu kämpfen haben und ursprünglich war die Folge auch angedacht als Frankies Mental Health Folge, wo es tatsächlich ein bisschen, ich sag mal eher aus psychologischer Sicht auch wieder so auch auf Themen wie so Body Dysmorphia und auch so Essstörungen und sowas gehen sollte. Aber ja, wir haben uns dazu entschieden, dann eher jetzt eine Folge, die vielleicht eher ein bisschen motivierender ist zu machen, als jetzt wirklich darüber zu reden, wie war das jetzt bei uns und so schlimm war es und man ist in Therapie und dies und das, sondern eher. Ja, heute vielleicht wirklich eher mit einem coachenden Blick auf das Thema zu schauen. Und deswegen ist es ja ganz toll, dass du dabei warst, weil ich fand, wie gesagt, auch Feeling Lost in Your Twenties schon sehr inspirierend und glaube, dass ja, das heute auch wieder so werden wird. Genau.
6: Ja, danke. Ich freue mich sehr. Und
4: Ja.
6: jetzt habe ich auch einen eigenen Podcast, aber dazu kann ich ja
4: Stimmt,
6: später noch
4: ja.
6: mal mehr erzählen. Aber
4: Ja.
6: deswegen, ich fühle euch auch, wenn ihr sagt, es ist mit dem Technik-Setup manchmal ein Nightmare, weil so geht es mir auch sehr oft. Also ich fühle euch da sehr.
4: Ja, nee, genau, das super gerne. Vielleicht können wir dazu echt am Schluss noch mal über deinen Podcast reden. Also fände ich auch sehr interessant noch mal. Aber ansonsten würde ich sagen, starten wir vielleicht einfach schon
6: Ja,
4: mal mit der ersten direkt rein, direkt mit der ersten Frage.
6: let's do this.
4: Let's do this. Weil ich dachte so, okay, vielleicht, ne, bevor wir so nochmal in Richtung, was kann man dagegen tun und so weiter gehen, vielleicht schauen wir einfach wirklich erstmal nochmal da drauf, woher kommen Selbstzweifel eigentlich? Also so Kindheit, Gesellschaft, Social Media sind da so Dinge, die uns beim Brainstorm auf jeden Fall direkt eingefallen sind. Aber ja, da auch die Frage, inwiefern sind Selbstzweifel auch normal? Also woher kommen sie und in welchen Fällen sind sie normal und typisch und in welchen Fällen muss man vielleicht auch mal genauer hinschauen.
6: Ja, also ich glaube, die Antwort ist für alle klar, weil niemand, der jetzt hier zuhört, glaubt, dass sie noch nie an sich gezweifelt hat. Also Selbstzweifel sind absolut normal und gehören zum Leben dazu, weil sie auch immer dann auftreten, wenn man meint, irgendwas nicht so zu können oder und viele Dinge kannst du ja noch nicht können, weil du sie zum ersten Mal machst. So, und deswegen Selbstzweifel, wenn wir Selbstzweifel nicht hätten, dann würden wir uns, glaube ich, auch nicht weiterentwickeln, dann würden wir uns nicht hinterfragen. Also das ist so mein Blick auf Selbstzweifel. Deswegen, also auch gute Einleitung mit dem, der Coaching-Blick ist nochmal ein anderer. Man kann natürlich immer untersuchen, und das mache ich ja auch im Coaching, warum zweifelt jemand so sehr an sich selbst? Aber am Ende ist es auch schön, eine andere Brille aufzusetzen und zu merken, Selbstzweifel sind gut. Die können dir auch dienen. Aber wie du sagst, es gibt natürlich auch Momente, wo wir uns da extrem drin verlieren und wo sie dann sehr dysfunktional werden. Und da gibt es, glaube ich, also ich wüsste jetzt nicht, wie man das unterscheiden kann, aber man fühlt es einfach, wenn einem was im Weg steht und wenn man da irgendwie merkt, da baue ich mir gerade selber eine Hürde. Oder wenn man zweifelt und dann in Aktion tritt und weiß, dass man noch weiterhin selbstwirksam ist und was machen kann, was verändern kann. Das ist, glaube ich, immer so dieser Unterschied. Aber als allererstes ist mir wichtig, dieser Blick auf Selbstzweifel, sie sind nicht nur schlecht. Kannst du vielleicht nochmal deine Frage wiederholen? Ich hoffe, ich habe ein bisschen was gesagt, was dazu gepasst hat, aber ich glaube, ich muss
4: Ja.
6: noch was ergänzen.
4: Nee, auf jeden Fall. Also das, genau, ich hatte jetzt so die beiden so ein bisschen kombiniert. Das eine erstmal genau, ist das irgendwie normal, in Anführungsstrichen, sowieso normal ist, ne, ist ja da eh
6: Ja.
4: relativ auch gesagt. Aber so ein weiterer Schritt, was ja vielleicht auch immer hilft, wenn man so, also das weiß ich jedenfalls von so der Therapie, die ich hatte. Wenn man weiß, woher
6: Ja.
4: es kommt, also wo, wo genau kommen denn so typischerweise, in Anführungsstrichen, auch hier wieder so Selbstzweifel her? Also genau, wir hatten auch so an natürlich Kindheit gedacht.
6: Absolut.
4: Social Media heutzutage, aber glaube ich auch, und gesellschaftliches Bild generell.
6: Ja, das ist ja total, also ich denke, wenn wir uns mal wirklich vorstellen, wir sitzen in der Höhle und sind in was für einem Jahrhundert, keine Ahnung, wir sind nämlich hier Steinzeitmenschen, da wird es ja auch schon Vergleiche gegeben haben. Und warum vergleichen wir uns? Weil wir dazugehören wollen. Das ist das Allerwichtigste für uns Menschen, dazuzugehören. Wir wollen nicht aus der Gruppe ausgestoßen werden, weil damals hätten wir dann einfach nicht überlebt. Das ist so in unserer Biologie, das können wir gar nicht ändern. Das heißt, vergleichen gehört irgendwie dazu. Und wir kommen aber so nicht auf die Welt. Also wenn ihr euch kleine Kinder anguckt, die zweifeln ja nicht so wirklich an sich. Also die laufen los, ohne zu wissen, ob sie laufen können. Also das ist ja einfach drin, die fangen einfach an. Und es gibt dann für uns alle so einen Moment im Leben, wo man das erste Mal so sich in Frage stellt, weil man vielleicht in der Schule korrigiert wurde, weil man ein Geschwisterchen bekommen hat. Und auf einmal muss man sich die Aufmerksamkeit mit den Eltern teilen. Und dann ist man auf einmal so, reiche ich jetzt nicht? Also Kinder können halt noch nicht den Unterschied machen zwischen Mama und Papa wollten einfach ein zweites Kind, weil die so viel Liebe haben, oder Mama und Papa sind gerade heute schlecht drauf, deswegen haben sie mich ein bisschen angemotzt. Sondern sie beziehen es immer auf sich. Also sie, als Kinder denken wir immer, dass mit uns ist etwas falsch, wenn im Außen irgendwas passiert, was wir so nicht erwartet haben. Wir beziehen das oft auf uns. Und das ist, warum machen wir das? Weil wir natürlich auch da uns schützen wollen vor Ablehnung. Und wenn wir etwas, wenn wir merken, wir haben vielleicht was falsch gemacht, dann können wir das ja verändern und verhindern dadurch, dass wir dann nicht mehr dazugehören. Das ist so ein bisschen der, wie das abläuft. Also es geht immer darum am Ende, dass wir nicht alleine sein wollen. Und das finde ich irgendwie niedlich, wenn ich darüber so nachdenke, dass wir Menschen einfach wollen nicht alleine sein. Und das bringt mich auch so ein bisschen zu dem Punkt, der mir am allerwichtigsten ist, auch jetzt, wenn wir so miteinander sprechen. Es geht am Ende doch einfach um Verbindung. Es geht immer um Verbindung und sich sicher zu fühlen.
4: Ja, ich finde, das passt auch gut, wenn ich so, das wollte ich nämlich auch teilen in der Folge oder warum ich die Folge machen wollte, so, wo bei mir dieser Punkt war, was du gerade gesagt hast, so die, ne, man kommt irgendwann an einen Punkt, wo man sich vielleicht das erste Mal so richtig hinterfragt oder dem so gegenübergestellt wird, so, ist irgendwas falsch mit mir oder warum, also, ne, dass man da irgendeine Erfahrung macht. Und bei mir war halt eben ganz prägend bis heute. Also ich versuche immer natürlich davon wegzukommen und mir auch einzureden, es waren Kinder und so, die wissen wussten es damals auch nicht besser. Und wenn ich mir deren Eltern teilweise anschaue, dann weiß ich auch, woher es kommt. Aber letzten Endes bin ja ich diejenige, die das dann getragen hat. Wir hatten das, glaube ich, ne, in der Folge zum zur weiblichen Lust auch schon, weil es da gar nicht um tolle weibliche Lust, sondern eher wie negativ geprägt ist das eigentlich auch. Und das hat halt auch schon viel in der Grundschule angefangen, teilweise bei uns beiden.
8: Genau, und da ging es aber eben viel um Mobbing-Geschichten auch.
4: Genau.
8: In so frühen Kindheitstagen ja irgendwie. Ja.
4: Und da kommt das halt bei mir auch her, so diese krassen Selbstzweifel, warum ich dann eben auch später so in Essstörungen und so gerutscht bin. Oder später, also zu dem Zeitpunkt schon. Also wenn ich dann schaue, so fünfte Klasse so in dem Zeitraum. Und das finde ich halt eben krass, was das so, ja, halt einfach mit einem machen kann, ne? Also, dass man vielleicht sogar, also, ja, dass man bis zu dem Zeitpunkt eigentlich nie darüber nachgedacht hat und einem dann so, ja, von anderen Kindern, die, weiß ich nicht, irgendwelche Werte anscheinend haben oder irgendwelche Vorstellungen, wie man zu sein hat, vielleicht eben, also hundertprozentig vom Elternhaus irgendwie mitbekommen und ja, dass das sich dann so auswirkt. Also das genau, hat bei mir halt echt so viel hinterlassen. Also das war wirklich ganz schlimm damals für mich. Ich bin ja generell auch sehr sensibel und so, also oder auch extrem, mache mir auch extrem viel Gedanken und bin auch sehr selbstkritisch generell, was ja erstmal auch nichts Schlechtes ist. Ja. Aber ja, das war schon verrückt damals so, dass man schon in der gefühlt zweiten, dritten Klasse da auf einmal mit irgendwelchen Dingen konfrontiert wird. Man sei zu dick oder sonst irgendwas, weil man vielleicht gerade deswegen Thema weibliche Lust, weil man vielleicht schon anfänglich Brüste hatte oder ich einfach auch nie ein super kleines, zierliches Mädchen war. Ich habe Handball gespielt, ich war auch die Größte immer in meiner Klasse. Ich habe als erstes Pickel bekommen, als erstes BH getragen. Und wenn du da halt dann eine der Ersten bist, sage ich mal, habe ich das Gefühl, ist das dann gleich so eine Zielscheibe und vielleicht auch gerade für Jungs. Deswegen, ne, auch die können dann damit anscheinend nicht umgehen, was, also vielleicht auch mit ihren Gefühlen, wie sie selber eigentlich vielleicht das Mädchen sogar cool finden oder hübsch oder so und das dann aber so in eine andere Richtung ausartet. Und deswegen, ich würde es jetzt gar nicht hier erzählen, um da jetzt ein super trauriges Thema reinzugehen, aber einfach nur auch um zu verdeutlichen, was das halt ausmachen kann, wie das ein Leben beeinflussen kann von Menschen, so zum Thema Verbindung und am Ende wollen wir doch alle uns einfach nur sicher fühlen und das müssen wir, das muss man, finde ich, seinen Kindern auch so mitgeben. Das fängt im Kindergarten, in der Grundschule fängt das an, wenn du da scheiße bist zu anderen. Das zieht sich so durch und auch für einen selber, also für die Person, die das macht. Ich kann mir nicht vorstellen, dass die damals glücklicher waren oder jetzt oder so. Also die haben auch ihr Päckchen zu tragen, aber das ist so, ja, glaube ich, ganz wichtig nochmal, dass man sich
7: Ja,
4: das
7: auch voll gut,
4: vor Augen führt.
7: dass total, dass du so ein Beispiel reingegeben hast, ne? Also, dass Leute das auch greifen können. So was meinen wir mit Ablehnungserfahrung? Das ist halt was wie Mobbing. Und das kann im Kindergarten schon sein. Bei mir war das in der zweiten Klasse, dass meine Mama mein Zeugnis kommentiert hat, aber eigentlich im positiven Sinne und meinte, aber alle anderen Noten sind ja ganz gut. Aber sie hat halt damit aufgezeigt, dass meine Mathe-Note noch nicht so gut war. Und sie hat das ja wirklich mit einer positiven Intention kommentiert. Sie meinte, alles andere sieht ja super aus. Und da habe ich irgendwie gedacht, aber das nicht, okay, dann bin ich da wohl irgendwie nicht gut genug. Und das können ganz, ganz kleine Momente sein, wo wir das erste Mal unbewusst dann eine neue Perspektive von uns oder uns hinterfragen, das erste Mal zweifeln. Und dann ist das ja wie so eine Brille, die man sich aufgesetzt hat und durch die guckt man dann weiterhin durch sein Leben und stellt dann immer mehr, sucht, findet immer mehr Beweise dafür. Ah ja, stimmt, vielleicht bin ich echt nicht gut genug. Ah ja, vielleicht bin ich echt zu dick. Ah ja, vielleicht habe ich echt zu früh Brüste. Vielleicht ist was falsch mit mir. Und das kennen wir alle. Und ich finde es so viel einfacher, wenn wir uns erlauben, darüber mehr zu sprechen. Weil was passiert, wenn wir das uns jetzt gegenseitig erzählen, diese Geschichten? Verbindung. Weil wir uns sehen, weil ich sage, ja, ich kenne das und ich weiß, wie es dir geht und du mich auch. Und das ist so schön, deswegen liebe ich auch das Format Podcast so sehr und auch mit euch in das Thema heute einzusteigen, weil dadurch kann ganz, ganz viel Verbindung entstehen, wenn wir uns erlauben, da über unsere Gefühle zu sprechen. Und ich glaube, wir, als wenn wir Eltern werden, wenn wir dann Kinder haben wollen, können es halt anders machen, weil wir unseren Kindern von Anfang an beibringen, jeder ist so, wie er ist, gut. Und du darfst dir natürlich deine Freunde aussuchen, aber du musst dann nicht Leute ausschließen, nur weil sie anders sind. Und Kinder erziehen, die in sich selbst sicher sind, die dann nicht das andere dafür abwerten müssen, um sich selber besser zu fühlen. Das ist, glaube ich, das, was wir in der Hand haben. Und auch vor anderen Erwachsenen als bestes Beispiel vorangehen. Das ist, glaube ich, das, was wir immer in der Hand haben. Und gleichzeitig ist es wichtig, über diese Themen zu sprechen, deine Erfahrung zu sprechen und da auch dir nach wie vor drüber erlauben, traurig zu sein. Obwohl das Ewigkeiten her ist, ist ja noch ein Anteil in dir, der einfach das schmerzt, wenn man sich an die Situation zurückerinnert. Und Frankie, wenn ich das so sagen darf, ich habe das gerade in deiner Körperhaltung gesehen, als du die Geschichte erzählt hast, da war schon Anspannung irgendwie. Und vielleicht ist es auch, weil wir aufgeregt sind, weil wir gerade Podcast aufnehmen. Aber ich merke das bei meinen Klienten auch, wenn man dann so eine Geschichte erzählt von früher, obwohl die ja lange her ist, aber wo man kognitiv verstanden hat, die Kinder meinten das ja gar nicht so und bla bla bla. Man fühlt ja noch was dazu. Und wenn wir uns das erlauben, das auch heute noch über die Situation von damals zu fühlen, dann wird es leichter.
4: Ja, total. Ich glaube, bei mir war immer von ab dem Moment an die Schwierigkeit, also ich hatte immer das Gefühl, ich muss so ein bisschen kämpfen, um gemocht zu werden. Und in meinem Kopf hat sich dann irgendwann so dieses Bild entwickelt, okay, anscheinend werde ich auf meinen Körper reduziert. Anscheinend ist es so, anscheinend wird es so gemacht, keine Ahnung. Und mein Körper scheint ja nicht gut genug zu sein. Also was bin ich dann also? Das war so bei mir, glaube ich, das, was mich so dann jahrelang oder immer noch begleitet, immer die Frage, also wenn Leute nur auf meinen Körper gucken und den als nicht gut genug betiteln, was bleibt dann noch? Weil ich immer das Gefühl hatte, so dahinter schaut gar keiner. Und mittlerweile kann ich sagen, ich habe die Menschen gefunden, die dahinter schauen und denen das scheißegal ist und das ist super wichtig, aber das Mindset dahinter, also das kitzelt ja auch immer wieder durch, ja, dann vielleicht in anderen Situationen. Und das ist halt echt, ja, das so, was würde ich sagen? Ja.
5: Ich würde gerne noch was dazu sagen, nämlich finde ich, da spielt dann wieder rein, dass wir in der Kombination, in der wir hier jetzt reden und Erfahrungen austauschen, auch noch alle drei Frauen sind und Frauenkörper natürlich auch noch mal stärker im Blick der Öffentlichkeit oder von Menschen einfach generell kritisiert werden. Das, was natürlich in dem Fall überhaupt nicht hilfreich ist. Von daher glaube ich, dass das da einfach auch noch mal mit reinspielt, dass man als Frau oder als heranwachsende Frau oder Flinterperson auch noch das Gefühl hat, okay, ich werde ja tatsächlich auch in vielen Momenten auf meinen Körper reduziert. Und wenn der nicht stimmt, was bleibt dann übrig? Das ist eine Sache. Und die andere Sache, die ich noch gerne zu der Kindererziehung, weil wir da vor 5 Minuten drüber gesprochen haben, noch dazu sagen wollte, dass ich das total schön finde an unserer Generation. Und hoffentlich auch an den weiterführenden Generationen, dass wir so viele Sachen durchbrechen und halt nicht nur das, sondern so viel in der Kindererziehung unserer Kinder anders machen könnten oder können. Und ja, das finde ich irgendwie immer wieder einfach auch schön, wenn man da in den Austausch geht und merkt, ey, krass, ich glaube, unseren Kindern, wenn wir welche möchten, würde es so viel besser gehen in so vielen Sachen. Und es ist ja aber gar nicht so leicht, es zu durchbrechen. Aber ich glaube, dadurch, dass man immer wieder in Austausch geht oder Therapie macht oder sich mit sich selber auseinandersetzt oder wie auch immer man das macht, aber dadurch kann es ja nur besser werden. Das finde ich irgendwie schön.
7: Genau. Ja,
4: Ja.
7: also Bewusstsein ist ja der erste Schritt. Und ich glaube, da sind wir alle
4: Ja.
7: mittlerweile schon. Ich glaube, wir bewegen uns trotzdem in der Blase, so wir drei vor allem. Und es gibt auch ganz viele unbewusste Menschen.
4: Ja.
7: Aber das ist okay. Deswegen, ich glaube, die Blase wird ja immer größer, je mehr man sich da drin austauscht und je mehr man die anderen Leute ansteckt. Und deswegen es ist es so schön, dass wir Podcasts haben, mit denen man auch Leute erreichen kann, die dann vielleicht dadurch ja nochmal anders auf sich schauen und
4: Ja, voll.
7: bewusster werden können.
4: Genau, du hattest es schon so ein bisschen gesagt, so ja, gerade Frauen sind vielleicht auch noch mal extremer davon betroffen, einfach weil wir schon für unsere Körper allein schon so gejudged werden von allen möglichen Menschen, ob Social Media, ob auch Familie. Ich habe auch so viele Geschichten auch von Freunden, auch bei
7: Ja.
4: mir, so wo vielleicht die Oma oder die Mutter auch schon damit irgendwie Probleme hat oder was heißt nicht Probleme hat, nicht offen gesagt, so oh, ich habe damit Probleme, sondern unverarbeitet und sie tragen das dann noch weiter. Oh, die Hose willst du wirklich anziehen oder willst du das jetzt echt noch essen? So eine Sachen, wo man natürlich auch weiß, so die meinen es nur gut oder haben das jetzt vielleicht gar nicht böse gemeint, aber das löst ja auch was aus, so, ne? Und dann
7: Ja.
4: so sich zu fragen, aber irgendwo haben wir es ja damit auch schon ein bisschen beantwortet, warum sind eigentlich gerade junge Frauen davon so betroffen? Und welche Rolle spielen vielleicht auch so Perfektionismus und ja, Vergleiche dabei? Wahrscheinlich eine große.
7: Ja, eine große Frage, aber ich glaube, der erste Teil der Frage ist leicht zu beantworten, weil wir einfach gesellschaftlich so geprägt sind, ne? Also die Frau hinter den Herd, die soll gut aussehen, Kinder machen. Also ich mache das jetzt ein bisschen radikal. Und der Mann bringt das Geld rein und so und alles andere ist egal. Die Frau soll gut aussehen und gut kochen und die Kinder gut erziehen und so. Und davon kommen wir natürlich weiter und weiter weg, aber dieses Image von, du hast in gewissermaßen irgendwie auszusehen. Da sind wir einfach noch mittendrin. Und das ist einfach, weil wir Menschen natürlich oder die Gesellschaft setzt sich ja Normen und Regeln, weil wir dann dadurch sicherer sind. Das ist auch wieder das Thema Sicherheit. Also wir wollen wieder, dass wir quasi uns einen Rahmen geben, ne? Auch Rollenbilder Männer, Frau ist ja auch ein Rahmen, den wir uns geben, damit wir uns darin sicher fühlen können. Und jetzt verändern wir den Rahmen und das ist für ganz viele Menschen maximal gruselig. Würden sie nicht zugeben, weil sie so tief nicht gehen, aber wenn man das psychologisch analysiert, geht es immer darum, dass Menschen Angst vor Veränderung haben, weil sie nicht wissen, wie das ist. Also immer dann, wenn wir eine Erfahrung machen oder was vorhaben, von dem wir nicht wissen, was der Outcome ist, kriegen wir natürlich Angst. Das kennen wir alle. Und genauso ist das für Menschen oder auch Männer, die dann auf einmal sehen, ja, Frauen tragen jetzt was anderes oder trauen sich was oder sagen ihre Meinung. Das, was uns da entgegenkommt und was das für uns so schwer macht, ist eigentlich immer nur Angst. Und wenn man das weiß, dann fällt es manchmal leichter, das weniger persönlich zu nehmen. Unabhängig davon, dass es natürlich nicht okay ist, dass man gejudged wird und dass das bei Frauen so extrem ist. Aber wir sind jetzt nun eben in dieser Situation, dass die Gesellschaft so lange funktioniert hat. Und jetzt verändern wir den Rahmen. Es dauert eine Weile, bis dieser Rahmen dann wieder als Regel und als sicher für die meisten Leute gilt. Und das dauert einfach Zeit und ganz viel Durchhaltevermögen von unserer Seite aus.
4: Ja, ich habe auch gerade im Kopf schon so ein bisschen, habe ich das Beispiel mal schon angewandt? Habe ich den Satz schon mal angewandt auf mein Beispiel, dass ich überlegt habe, okay, das hatte ich auch schon ein bisschen angedeutet, was nämlich so ein bisschen meine Vermutung ist, weil sich da auch ein paar Sachen hinterher herausgestellt haben, dass manche von den Jungs, die mich damals so gemobbt haben, irgendwie wohl in mich verknallt waren oder so. Ich meine, das ist ja immer das, dann erzählt jemand das und jemand das. Man weiß am Ende nicht, was stimmt, aber vielleicht war auch da so die Angst von denen, so oder die Angst vor diesem Gefühl oder was ist das oder wie gehe ich damit jetzt um? Also, dass sie sozusagen damit überfordert waren, dass sie da ein Gefühl hatten, was sie vielleicht nicht kennen. Und eben dann ja Männern eben nicht beigebracht wird, wie so aufgrund vom Patriarchat, wie sie mit diesen Gefühlen umgehen können und verarbeiten können. Und stattdessen, genau, entwickelt sich bei denen dann halt immer eher irgendeine Art von Aggression oder Gewalt. Oder dass sie das eben nicht verarbeiten können. Das hatten wir ja auch schon. Und das finde ich aber jetzt so im Umkehrschluss, ohne dass ich es deswegen rechtfertigen will. Also es ist ja absolut keine Rechtfertigung, im Gegenteil. Aber es ist für mich ein Ansatz zu sagen, okay, so, das ist problematisch, wie was die machen, aber ich für mich muss ja jetzt damit klarkommen. Und ich für mich muss ja jetzt einen Ansatz finden, wie gehe ich damit um? Und mir zu sagen, bei denen war das vielleicht eine Angst oder etwas, womit die nicht umgehen konnten. Und es hat aber nichts mit mir eigentlich persönlich zu tun. So. Genau. Und das finde ich eigentlich, aua. Runtergerutscht. Eigentlich ganz gut.
9: Ja, ich muss sagen, da bin ich immer ein bisschen zwiegespalten, weil dieses, was sich neckt, das liebt sich. Also vielleicht war das so. Ich finde, das ist aber auch unbedingt eine Sache, die man auf jeden Fall in Zukunft Kindern beibringen muss, die halt eben nicht okay sind, weil so ist Liebe nicht. Also so sollte Liebe nicht sein. Und ich weiß auch nicht, natürlich ist so ein bisschen sich necken und sich ärgern, macht auch Spaß und kribbelt auch und hahaha. Ist auch okay, aber ich finde, das nimmt bei manchen Kindern schon auch krass überhand. Und meine Mutter hat früher auch immer gesagt, ja, der ist bestimmt nur verliebt in dich. Ne? So. Und das finde ich,
4: das ist ja keine Rechtfertigung, oder?
9: Genau, sollte nicht so sein. Ja. Und ich weiß auch nicht, ob das immer so ist, ehrlich gesagt. Also.
7: Nee, genau.
9: Also
7: aber das
9: ist auf jeden Fall eine Möglichkeit. Ich will das dir jetzt nicht absprechen, sondern das ist auf jeden Fall, habe ich das auch erlebt, dass das so war. Aber ich finde, da muss es auch einen Rahmen geben, was das für ein Ärgern ist. Und ich finde, man sollte das dann auch als, es ist ja häufig in dieser Mutter-Tochter-Konstellation so, ja, ach, die Jungs, die ärgern dich nur, weil sie dich eigentlich mögen. Diesen Satz würde ich gerne auch rausbekommen, weil man dann nämlich als heranwachsendes
4: Mädchen denkt, es ist normal, wenn mich Männer so behandeln.
9: Genau.
4: Ja. Wenn sie mich mögen, dass Liebe so aussieht von Männern.
9: Ja, und das macht schon was mit einem, finde ich, auch als erwachsene Person und Hashtag toxische Beziehungen und so, wenn Männer böse zu mir sind, ne? Also.
4: Ja, auf jeden Fall.
7: Ja, genau. Und so entwickelt sich das halt. Ne? Deswegen ist es so wichtig, wie wir unsere Kinder großziehen. Also Wahnsinn. Deswegen, also Jill, mit der ich meinen Podcast mache, die hat sich eben auch auf Mamas spezialisiert. Und das nicht ohne Grund. Weil das ist da, wo du den größten Hebel hast. Ne? Wenn du Eltern begleitest, die dann anders mit ihren Kindern sein können und Ja, hoffentlich wird dann in Zukunft weniger Mobbing stattfinden in der Schule. Ob von Junge zu Mädchen und andersrum oder Mädchenklicken sind auch teilweise, da hatte ich auch schon echt, ich hatte immer Dreier-Freundschaften und da ist immer eine rausgeflogen. Immer. So, und warum ist das so? Weil wir dazugehören wollen und denken, für nicht für alle von uns ist genug Platz. Das ist schade, weil eigentlich ist für
4: Ja,
7: jede von
4: total.
7: uns genug
4: Ja.
7: Platz. Und ich will noch einmal kurz was einhaken zum Thema, was ist quasi dein Verantwortungsbereich, damit umzugehen? Und wo darf man aber auch quasi dagegenhalten, gegen das Patriarchat oder was auch immer? Weil es bringt ja nichts, die ganze Zeit nur im Fight-Modus zu sein und zu sagen, ja, das ist alles scheiße und Männer sind blöd erzogen, Jungs sind blöd erzogen und das ist falsch und das ist falsch, das ist falsch. Damit kommt man ja, damit geht es einem ja nicht besser. Deswegen bin ich ja immer ein Fan davon zu sehen, okay, was kann ich anders machen, wo ist meine Selbstwirksamkeit? Und da hilft es einfach manchmal, sich zu überlegen, okay, mit welcher Absicht hat Person XY das wohl gemacht? Weil Menschen tun alles aus einer für sich positiven Absicht. Auch wenn das das nicht rechtfertigt. Also, ne, aber wir Menschen haben ja alle ähnliche Bedürfnisse, die äußern sich nur anders. Das heißt, wenn jemand dich ärgert, dann macht er das aus einer für sich positiven Absicht, vielleicht auch, weil er genauso dazugehören will. Und ärgert, weil alle anderen ärgern auch, deswegen macht er das jetzt auch. Oder also wisst ihr das mal als Beispiel so gesagt. Also die Absicht dahinter ist immer positiv für sich selber, aber sobald es halt dann Auswirkungen hat auf das Wohlbefinden anderer, ist es halt nicht in Ordnung. Aber mir hilft es immer, wenn ich solche Konfliktsituationen hatte oder habe, dass ich sehe, okay, das war nicht unbedingt wirklich gegen mich. Es hatte eigentlich nicht so viel mit mir zu tun. So. Das war mir irgendwie noch wichtig zu sagen, weil ich glaube, dann kommt man wieder, kriegt man wieder die Füße auf den Boden und merkt so, okay, ja, das war nicht okay, aber ich weiß auch, das hat weniger mit mir zu tun, als ich geglaubt habe, initial.
4: Ja. Vielleicht können wir, ja, vielleicht können wir jetzt nochmal einen Schritt weitergehen. So, wir haben jetzt sozusagen festgestellt, okay, eigentlich liegt es nicht an mir, die Person hat das aus einer anderen Absicht für sich herausgemacht. Es liegt bei der Person, ist nicht mein Problem. Aber trotzdem bin ich jetzt ja diejenige, die weiterhin immer wieder so mit diesen Selbstzweifeln irgendwie struggelt und dann so zu schauen, warum sabotiert man sich denn manchmal selbst oder hält sich auch dann noch klein, wenn man eigentlich diesen Schritt schon gemacht hat, zu erkennen, woher es kommt, zu erkennen, dass es eine andere Absicht hatte oder eigentlich nicht in meinem Kontrollierbereich, sagen wir, Kontrollbereich liegt. Aber es geht ja auch nicht einfach weg und ich glaube, also wie gesagt, heutzutage kommt auch ganz viel Social Media, man wird, glaube ich, immer wieder so Vergleichen ausgesetzt, man muss sich diesen eigenen Prozess, glaube ich, immer wieder
9: Stellen.
4: stellen und sich selbst damit immer wieder begegnen und immer wieder hinterfragen. Aber ja, es ist ja schon so, irgendwann hatte ich das Gefühl bei mir, okay, ja, du weißt, das kam damals von dem Mobbing, das hat das so ausgelöst, aber das ist jetzt wirklich lange her und du hast aber immer noch damit zu kämpfen. Du struggles immer noch damit und du hast immer noch Body Dysmorphia und das und das und das. Und dann denke ich mir so, okay, jetzt muss doch mal, warum ist dann das jetzt immer noch so? Also, genau, ja.
7: Ja, voll die gute Frage, weil das ist ja genau das, was wir alle wollen, ne? Wir wollen ja, dass die Erfahrungen von damals uns nicht mehr heute prägen. Vergessen aber, dass wir in der Verantwortung sind, dass wir uns die Geschichte ja immer weiter erzählen.
4: Ja.
7: Und das ist das, was für viele sehr uncomfortable ist im Coaching. Aber sobald man das verstanden hat und sich wieder in die Verantwortung, wieder ans Steuerrad des Lebens setzt, dann macht es irgendwie Spaß. Ist aber uncomfortable, wenn man sagt, ja, scheiße, stimmt. Ich habe da einmal den Gedanken gehabt, ich bin nicht gut genug und habe mir das jetzt aber weiterhin immer und immer und immer wieder erzählt, obwohl es auch Beweise dagegen gab. Ne? Also es gab ja auch Menschen, die haben dich nicht gemobbt oder die haben nicht gesagt, dass du zu viel Gewicht hast oder so und so aussiehst und das, ne? Aber wir sehen ja immer nur das, was wir sehen. Und jetzt ist deine Frage ja, okay, warum machen wir das? Also warum, wenn wir uns dieser Gedanke doch nicht gut tut, warum bleiben wir dann dabei? Das ist, glaube ich, so die Frage, ne? Ja.
4: Ja.
7: Auch weil uns dieser Gedanke, also es sind immer unterschiedliche Absichten, aber meistens ist es, also zum Beispiel mein Gedanke von ich bin nicht gut genug, hat mich halt mega motiviert. Es war ein krasser Antreiber. immer mehr zu leisten, immer weiterzumachen, auch die Dinge, die mir keinen Spaß gemacht haben. Und wenn man jetzt, wir nehmen mal ein Beispiel, was zum Selbstzweifel passt, wie ich bin irgendwie zu dick oder sowas, machen wir jetzt mal. Warum bleibt man dann bei dieser Überzeugung? Weil auch das ja ein Rahmen ist, den man sich selbst gelegt hat. Das kennt man so. Und das ganze Nervensystem, das ist halt quasi, also dein Gehirn will ja auch nicht Unrecht haben. Das heißt, wenn du einmal dir quasi diesen Gedanken ausgemalt hast und einmal das als deine Wahrheit erkannt hast, möchte dein Verstand, dass das weiterhin auch die Wahrheit bleibt. Total abstrus eigentlich, aber weil das natürlich sicherer ist. Weil unser Gehirn versucht ja die ganze Zeit eigentlich nur zu sortieren in Schubladen. Und da gibt es dann diese eine Schublade, die heißt, ich bin nicht gut genug oder ich bin zu dick. Und die auszuräumen ist halt super anstrengend fürs Gehirn. Super anstrengend für den ganzen Organismus. Das wäre ja auch blöd, wenn wir alles immer neu analysieren müssten. Deswegen wollen wir das nicht. Deswegen speichern wir es einmal ab und dann ist das so. Wenn ich jetzt immer neu lernen müsste, wie ich rede jeden Tag, immer neu lernen müsste, wie ich mir meinen Schal binde, immer neu lernen müsste, wie ich auf Toilette gehe, das wäre ja super anstrengend. Dann könnte ich ja gar nicht mich weiterentwickeln. Ich könnte ja gar nicht die Zeit haben für die neuen Dinge in meinem Leben. Und das ist quasi das auch, was passiert. Wenn wir so einen Gedanken haben und so eine Überzeugung über uns selber, dann ist es einfacher dabei zu bleiben, als was Neues zu kreieren, also ne die neuronalen Bahnen neu zu strukturieren. Ich sage auch immer ganz gerne, es ist so ein bisschen, als würdest du so einen Trampelpfad richtig platt getreten haben. Und den siehst du dann immer ganz klar. Aber dann einen neuen Pfad durch das Dickicht zu dir frei zu, wie sagt man,
4: Schaufeln, stampfen,
7: schaufeln
4: stampfen.
7: oder ja, ich hab gerade so ein Bild von so einer wie heißt nicht Manschette, wie heißt es denn dieses Machete, so dass
4: Machete,
7: man sich so
4: ja.
7: durch Machete, so das ist
4: Ja.
7: halt mega anstrengend, das ist halt mega anstrengend und manchmal fangen wir dann damit an, gehen dann vom Weg runter und dann merken wir so, boah, ist irgendwie voll anstrengend, aber ich sehe doch da den einen Pfad, der ist ja viel breiter getrampelt, wäre doch voll gut, wenn ich da jetzt einfach wieder zurückgehe. Das passiert natürlich alles gar nicht bewusst, es passiert
4: Ja.
7: komplett unbewusst. Und deswegen da wieder meine Erinnerung, Bewusstsein ist der Schlüssel. Es geht ja nicht darum, dass du das einmal bemerkst und dann machst du einen neuen Pfad, sondern dass du okay damit bist, dass du den neuen Pfad anfängst, die neue Überzeugung einschlägst und dann auch merkst, wenn du wieder auf den alten Pfad zurückkommst, der dir eigentlich nicht gut tut. Das ist ja das Normal, das passiert halt immer wieder, das ist auch okay. Aber es fängt halt immer mit Bewusstsein an. Also ich habe jetzt sehr lange ausgeholt, ich hoffe, es war trotzdem, ihr seid mitgekommen.
4: Ja, also ich muss auch sagen, mir sind da direkt zwei Sachen noch in den Sinn gekommen, die das jetzt auch nochmal voll einleuchtend machen.
7: Umrunden.
4: Ja, abrunden. Also einmal, ich habe in der Phase, wo es mir psychisch ganz, ganz schlecht ging, dann habe ich das Buch

0: geschrieben oder auch mal Songs oder weiß ich nicht, in meinen Notizen steht das bestimmt noch irgendwo, dass ich mal so gesagt habe, so, wer bin ich überhaupt ohne diese Selbstzweifel, weil mich das so einnimmt oder eingenommen hat, dass ich dann immer dachte so, boah, was bleibt denn dann eigentlich noch, wenn ich das irgendwann mal nicht mehr habe? Und das passt auch zu dem, was du gesagt hast, so dieses, mein Gehirn und mein Körper, alles ist wahrscheinlich so dran gewöhnt an diesen Gedanken, dass ich mir gar nicht vorstellen kann, boah, wie wäre das denn mal so ein Tag, wo du nicht die ganze Zeit dran denkst, wie, weiß ich nicht, was jetzt das Essen, ne, wie schlecht das jetzt ist oder whatever. So, ich will das jetzt gar nicht so genau betiteln, so, aber das finde ich halt echt spannend, weil man hat das so immer schon, also ne, diesen Satz so, wer bin ich denn überhaupt? Aber das jetzt nochmal so von dir zu hören, dass das tatsächlich a thing ist und dass das tatsächlich so ist,
1: Ja,
0: warum man immer
1: verstanden.
0: wieder in sowas reinrutscht. Und das kannst du ja auf alles übertragen, ob das jetzt Selbstzweifel sind, aber
1: Oder auch Verhalten, ne?
0: Verhalten,
1: Also.
0: genau, oder eben auch Angststörungen und so weiter. Das kannst du ja immer wieder so auf so vieles anwenden, weil das im Grunde genommen ja immer alte Versprechen sind, die du dir irgendwann mal gegeben hast, die dich dann natürlich immer wieder triggern und du aber dann schauen musst, okay,
1: Ja, voll.
0: das nimmt mich jetzt aber nicht ein. Und ja, es ist uncomfortable, da jetzt rauszugehen, aber auf Dauer ist
1: Besser.
0: es ja besser.
1: Ja, und
0: Ja.
1: darf ich noch was ergänzen, weil ich das,
0: Na
1: glaube ich, wichtig
0: klar.
1: finde für alle Hörerinnen,
0: Ja.
1: weil es ist so, du hast eigentlich immer von jedem Glaubenssatz einen Gewinn oder du vermeidest dadurch etwas. Immer. Also auch mein Glaubenssatz, ich bin nicht gut genug, war ja für mich, weil ich dachte, dann treibe ich mich damit an. Das heißt, die Frage, die du dir stellen kannst, wenn du jetzt einen Glaubenssatz für dich identifiziert hast oder ein Sabotagemuster, dann kannst du dich fragen, und wozu habe ich das? Erstmal abstrus, und man denkt so, ja, das ist ja Kacke, also warum, ich will das nicht haben. Aber diese Frage, wozu, lädt uns immer ein zu sehen, dass wir da auch eine Absicht hinter haben. Also wir haben das einmal vielleicht durch eine Erfahrung geschlussfolgert als Kind. Naja, aber jetzt sind wir erwachsen. Jetzt könnte man ja eigentlich auch anders darüber denken. Machen wir aber nicht, weil wir nach wie vor noch einen Vorteil davon haben. Und das darf man sich immer fragen. Was gewinne ich dadurch? Oder was vermeide ich durch dieses Muster, durch diesen Gedanken?
0: Ja, das ist sehr gut.
1: Voll spannend. Ich finde es immer, ich habe jetzt direkt angefangen nachzudenken, was, okay, was, wie könnte ich was umsetzen hier? Weil ich das, also ich finde, sowas klingt manchmal auch, also es ergibt total viel Sinn, was du gesagt hast. Aber es ist natürlich auch gar nicht so leicht, es mit sich selber zu machen, weil man ja, wie du gerade gesagt hast, irgendwie so ist, ja, okay, aber es ist ja eigentlich nur schlecht. Was soll ich denn daraus jetzt rausziehen, wofür Genau.
0: das ursprünglich mal gut war? Also finde ich gar nicht so easy, aber es ist an sich ein Thema, an das man sich auf jeden Fall mal irgendwie ranwagen kann oder auch mit dir ranwagen kann.
1: Ich wollte
0: Ja.
1: gerade sagen, deswegen gibt es ja ganz viele TherapeutInnen, Coaches, weil alleine, ich mache meine Themen doch auch nicht alleine. Da hole ich mir auch einen Coach
0: Ja.
1: an die Seite.
0: Ja.
1: Story of my life. Ich bin auch noch nicht fertig. Das wär, ich werde auch bis 90 noch nicht fertig sein. Also, man hat ja immer so. Wie sagt man das, schwarze Flecken oder so, ich weiß nicht, wie das heißt, auf jeden Fall blinde Flecken so.
0: Blicken hier.
1: Und die sieht man ja alleine nicht. Also you can't see what you can't see. So, und dann
0: Ja.
1: brauchst du halt jemanden von außen, der dich da rein begleitet und der dich auch immer
0: Ja.
1: wieder zurückholt auf den Pfad und immer wieder sagt, guck mal, jetzt bist du wieder da, wollen wir nicht eine Abzweigung wieder? Also ne, du brauchst halt jemanden. Also deswegen, ja. Ich weiß, es ist natürlich auch immer ein Investment, wenn man nicht zur Therapie gehen will, aus irgendeinem Grund und dann sich jemanden Coach leisten will, der halt nicht von der Krankenkasse übernommen wird, ist ein Investment, aber ich sage immer, dass, also in was ist es wichtiger zu investieren als in dich selber? Das ist einfach,
0: 100
1: also
0: Prozent,
1: ich
0: ja.
1: weiß nicht, wie es
0: Ja.
1: euch geht. Ich meine, ihr wart beide in Therapie und in Coachings und seht das, glaube ich, genauso wie ich. Das ist einfach wichtig.
0: Ja,
1: Ja,
0: komplett.
1: klar.
0: Ich meine, wenn man die Möglichkeit hat, irgendwie, ne, über seine gesetzliche und Therapeutin findet, super. Aber, und wenn man die Möglichkeit oder finanziellen Mittel hat, sich aber einen Coach zu leisten, auch super. Also, ich glaube, am Ende ist die Devise, egal wie, wenn du irgendwie die Möglichkeit hast oder bei dir selber Probleme einfach siehst, dann mach das, weil das haben wir ja, glaube ich, auch schon so oft im Podcast gepredigt, so. Eigentlich könnte es jeder Mensch könnte und sollte es eigentlich machen, weil man hat immer was. Immer. Egal wie klein das vielleicht scheint oder
1: Klar.
0: nicht oder was auch immer. Und man schleppt das immer weiter durchs Leben und man schleppt das auch immer mit.

0: in die Beziehungen, die man hat. Und manchmal finde ich jetzt auch so Thema Beziehung. Ich hatte Therapie, da war ich nicht in der Beziehung. Also da war ich wirklich Single as fuck und wirklich hatte, sage ich mal, ganz andere Probleme. Und es war wichtig, die anzugehen. Und jetzt bin ich in der Beziehung und jetzt merke ich aber wieder, oh, aber da, das hatte ich ja vorher noch gar nicht, wurde ich ja gar nicht mit konfrontiert vorher. Jetzt kommen ganz neue Sachen. Also es gibt ja in jeder Lebensphase, in der du bist, immer wieder auch neue Punkte, dem man sich stellen muss. Und ja, da bin ich wirklich ganz krass, dass ich mir denke, du kannst, keiner kann mir erzählen, dass er, also
1: Das nicht
0: so, nee,
1: braucht.
0: brauche
1: Jeder
0: ich
1: braucht
0: nicht.
1: das.
0: Also ich kann es mir nicht vorstellen. So.
1: Ich glaube, da steckt ganz oft auch eine Angst dahinter.
0: Ja, und
1: Oder genau,
0: Scham.
1: entweder halt man hat nicht die Mittel dazu oder man hat vielleicht auch Angst, was rauskommen könnte oder was für Muster man
0: Ja.
1: eigentlich hat.
0: Sich dem zu stellen
1: Genau,
0: halt,
1: das
0: da so
1: ist,
0: tief zu graben,
1: ja,
0: klar.
1: das macht halt schon auch Angst, das verstehe ich schon auch.
0: Auf
1: Aber
0: jeden Fall. Also
1: ja,
0: es sagt
1: nice.
0: keiner,
1: Also
0: dass
1: ich
0: es
1: will,
0: einfach
1: ja,
0: ist, so.
1: wohl. Aber gut ist halt trotzdem.
0: Ja, auf Dauer. Es ist so immer erstmal super uncomfortable. Ich hatte auch Anfang von der Therapie, ich weiß auch noch, ich wollte auch immer am Anfang nicht weinen in der Therapie und so, weil ja, das sind immer alles schambehaftete Dinge, aber am Ende löst das halt auf Dauer viel, viel mehr, als dass es in dem Moment vielleicht am Anfang uncomfortable ist.
1: Ja,
0: Also
1: voll.
0: das. Gut, dann kommen wir jetzt schon mal so langsam ein bisschen zum Ende. Und was da ja immer schön ist, ist, wenn man jetzt noch mal. Ist voll geil, wir haben eigentlich mit dem Gespräch wieder so eine Journey. Am Anfang so,
1: Ja,
0: okay, wo
1: voll.
0: kommt es so her? Dann so zu, okay, jetzt haben wir es erkannt, aber wie kann ich das so selbst immer, woher
1: Oder
0: kommt,
1: woher, woher
0: genau,
1: kommt's und so eigentlich?
0: so, genau. Und dann halt zu schauen, okay, welche Übungen, Tools oder was auch immer kann ich konkret anwenden, um mich, ja, um mir selbst mit mehr Liebe zu begegnen und ja, im Umgang mit negativen Gefühlen, eben Selbstmitgefühl statt Selbstkritik. Ich glaube, das ist auch ganz krass, was das, wenn man sich nicht ständig selber kritisieren würde, sondern einfach mal auf die Schulter tippen würde und sagen würde, ey, guck mal, wie krass du eigentlich gerade bist, was du alles gemacht hast. Das kommt immer von außen.
1: So
0: Ist ja
1: machen
0: auch
1: das
0: geil.
1: meine Schülerinnen in der Schule immer, wenn sie stolz auf sich sind, sollen sie so machen. Sonst
0: Ja,
1: sich auf
0: das
1: die
0: ist voll
1: Schulter
0: schön.
1: klopfen.
0: Das ist richtig. Und
1: Süß.
0: es braucht mehr Lehrerinnen wie du, Abby, weil
1: Wie du.
0: sowas braucht es halt richtig. Also da so, ja, für sich irgendwie, ja, ob das so kleine Gesten sind, die man vielleicht einfach jeden Tag macht oder ja, vielleicht hast du da so ein paar coole, konkrete Tipps.
1: Lass mich mal kurz überlegen. Also Fakt ist, wenn du wirklich einen krassen und eine schnelle Veränderung willst, dann musst du dir eine Person an die Seite holen, die das mit dir macht. Da ist leider jetzt sehr, wie sagt man, unzufriedenstellend für diejenigen, die gehofft haben, dass sie jetzt einen Quickfix
0: Nein.
1: bekommen. But sorry, it's not gonna happen. Und das ist echt so wichtig. Also alle, die das jetzt bitte hören, take your time. Ist doch okay. Also man will diese Selbstzweifel immer so schnell loswerden. Warum? Weil sie sich halt nicht schön
0: Sicherheit.
1: anfühlen. Ja, aber weil sie sich nicht schön anfühlen. Und dann ist ja auch interessant, wir haben dann so einen Widerstand gegen das Gefühl, was dann dadurch auftaucht. Und meine Übung Nummer eins ist, feel your effing feelings. Alle. Also wenn du merkst, da ist so viel, also und vor allem fühlen heißt nicht drüber reden. Fühlen heißt nicht analysieren. Fühlen heißt im Körper fühlen. Und das ist meine Einladung an euch alle, diese Woche mal ab und zu in euren Körper einzutauchen. Das klingt jetzt irgendwie spiri oder als wäre ich so eine Tante. Aber im Gegenteil, ich bin, mir ist ganz wichtig, dass es auch immer wissenschaftlich basiert ist, was ich erzähle. Und es ist so extrem, seitdem ich glaube, seit 1,5 Jahren, mich mehr mit meinen Gefühlen auseinandersetze und die wirklich fühle und da wirklich reingehe. Ich mache jetzt mal ein Beispiel. Meine Trauer, die spüre ich im Hals. Dann zieht sich das so zusammen. Das ist dann wie so ein Knoten, der so ein bisschen kratzt und der sich so manchmal dreht. Und dann fühle ich das einfach nur. Ich nehme das einfach nur wahr. Ich gehe nicht in meinen Kopf und denke, warum fühle ich denn jetzt so? Warum bin ich denn jetzt gerade traurig? Und wie kann ich das jetzt schnellstmöglichst wegbekommen? Sondern ich bleibe nur bei dieser Sensation, die ich wahrnehme in meinem Körper. Und das ist so krass, weil das haben wir nicht gelernt. Deswegen wollen wir immer raus aus unseren Mustern. Deswegen wollen wir immer raus aus all dem, was uncomfortable ist, weil wir das Gefühl, weil wir uns nicht zutrauen, das zu fühlen. Davon wollen wir weg. Das Schlimmste, was passieren kann, ist eigentlich immer nur, dass du ein Gefühl fühlst, was sich unangenehm anfühlt. Und wenn wir unserem Körper und unserem Geist beweisen, dass wir das können, dann ist ein Gefühl nach 90 Sekunden vorbei. Ist so
0: Das ist halt
1: krass.
0: krass eigentlich, wenn man mich sehr ertappt.
1: Ja.
0: Aber das ist tatsächlich auch, das hatten wir schon in irgendeiner anderen Podcast-Folge, das ist genau das, was mir damals in der Angststörung geraten wurde. Und es war auch das Einzige, was mir letztendlich auch da rausgeholfen hat, sich einfach mit nichts anderem zu beschäftigen, außer in dieses Gefühl reinzufühlen, weil sonst immer diese Panik quasi blieb, wenn ich nicht einmal reingefühlt habe, weil sonst habe ich es immer verdrängt und die Panik war die ganze Zeit da. Und wenn, sobald ich
1: Ja.
0: aber reingefühlt habe, war die halt relativ schnell weg oder was auch immer es für ein Gefühl war, Angst oder sonst was, ne? Also es war genau
1: Ja.
0: das.
1: Ja, so geil, oder?
0: Ja.
1: Also,
0: Ja.
1: es ist, das ist aber nicht einfach. Also, was ich euch da empfehlen kann, sind auch, um das zu üben, es gibt so somatische Meditationen auf YouTube. Also, es heißt Somatics. Könnt ihr mal einfach gucken, gibt es verschiedene Kanäle und entweder auf Deutsch oder auf Englisch gibt es verschiedene Meditationen, wo du angeleitet wirst, in Gefühle reinzutauchen. Ich habe auch so eine Meditation, die gibt es aber nicht frei erhältlich, aber wenn du mit mir arbeitest, dann machen wir solche Sachen zum Beispiel auch, weil das ist das Einzige, wie du sagst, Emmy, was wirklich hilft, um deinem Körper auch die Sicherheit zu verschaffen, dass du alles halten kannst, dass du sicher in dir bist, wenn wir nicht mehr weglaufen müssen vor unangenehmen Gefühlen und vor Selbstkritik. Ja, wenn ich mich gerade selber nicht, weiß nicht, gut fühle oder nicht gut genug, wie fühlt sich das denn im Körper an? Wo fühle ich das denn? Wie bewegt sich da irgendwas oder kribbelt irgendwie? Wie ist das? Und es einfach nur wahrzunehmen. Und da muss man auch gar nicht sagen, das Gefühl lautet Scham. Das Gefühl lautet so und so.
0: Erstmal
1: Das
0: ein
1: ist ja wieder der
0: Arbeitsblatt
1: Kopf, der da.
0: ausfüllen.
1: Genau, der Kopf will ja immer von allem so ein Verständnis haben. Der will immer, dass wir sicher sind und will uns immer so schön, will alles verstehen. Aber beim Fühlen geht es nicht um Verstehen. Und das ist, glaube ich, den Tipp, den ich euch geben kann, neben
0: Oh,
1: sucht euch eine Person.
0: den Satz finde ich richtig. Sorry, ah, den Satz fand ich gerade richtig gut.
1: Wie? Was?
0: Was habe ich
1: Das ist
0: gesagt?
1: beim.
0: Das ist beim Fühlen geht es nicht um Verstehen. Und ich glaube, das ist so ein
1: Ach
0: extremes
1: so, ja.
0: Problem von Menschen, dass wir immer einen Grund und immer irgendwas suchen und immer irgendwas verstehen wollen, um damit abzuschließen. Auch immer so, auch mit Beziehungen oder so, ne, dass man sagt, so, oh, wenn es so offen ist, ich kann damit nicht abschließen. Also, dass man immer diesen Drang hat, alles verstehen zu wollen, aber dass man Gefühle
1: Ja.
0: nicht verstehen kann und dass man sie einfach nur fühlen kann und dass, wenn man sie tatsächlich einfach mal fühlt, das schneller weggeht. Geht wahrscheinlich wieder, als wenn
1: Als
0: man das die
1: wegrennt.
0: ganze Zeit irgendwie dann wegschiebt. Nee, das ist,
1: Ja.
0: finde ich echt auch, ja, ganz, ganz wichtig. Da gibt es doch auch von der Schicksal, ist das mi ist,
1: Bist ein mieser Verräter?
0: da gibt es doch irgendwie auch diesen Satz, also eigentlich ist es ja vom Autor John Green irgendwie jetzt auf Deutsch gesagt, so, ich kann es nicht genau gerade wiedergeben, aber so dieses, also Schmerz verlangt gespürt zu werden oder ein Regenbogen
1: Oh
0: kann nur kommen,
1: ja.
0: wenn es Regen gab. Also so diese Sachen, aber so gerade dieses Schmerz verlangt gespürt zu werden, so ein Zitat, das mir von dem Film auch extrem hängen geblieben ist, weil
1: Ja.
0: es ist halt so.
1: Ja,
0: Ja.
1: also rennt nicht vor Selbstzweifeln weg. Nur weil ihr das Gefühl dahinter nicht fühlen wollt. Das ist, glaube ich, die Zusammenfassung. Rennt davor nicht weg,
0: Ja.
1: sondern guckt hin, schau hin, fühl hin. Und dann wirst du merken, dass du gar nicht länger in diesem kognitiven Ich zweifle an mir selber bleiben musst, sondern dein Körper wird verstehen, okay, ist auch sicher, wenn man sich mal scheiße fühlt. Ist auch sicher, wenn es uncomfortable ist, aber ich kann das halten. So, und darum geht es am Ende. Wenn man selber in der Lage ist, jedes Gefühl zu halten, im Sinne von nicht aushalten, sondern sich da drin zu tragen und zu sagen, ich bin safe hier, alles gut. Also ich kann das ja auch mal so teilen. Also seitdem ich das mache, weine ich so jeden zweiten Tag wegen irgendeiner Kleinigkeit. Also es ist dann nichts
0: Ah,
1: unbedingt was
0: krass, ja.
1: Trauriges, aber auch, also weil ich mich nicht mehr hemme, das nicht zuzulassen, weil ich das nicht mehr resiste, keinen Widerstand mehr leiste. Und dann ist es so geil. Also ich bin seitdem auch viel, viel krass glücklicher, weil ich die andere Emotion auf der anderen Spektrum auch mehr zulasse, dann vergrößert sich diese Dynamik auch. Also mein Leben wird lebendiger, je mehr ich mir auch erlaube, die unangenehmen Gefühle zu fühlen. Kann ich wirklich nur jedem
0: Ja.
1: empfehlen, aber braucht auch Übung.
0: Ja, Also das ist doch aber eine schöne Übung für alle, die gerade zuhören, auf jeden Fall. Aber was vielleicht für unsere ZuhörerInnen auch noch spannend wäre, wir haben ja immer ja, unsere Categories.
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0: Aber heute haben wir nicht Frankies Medientipp, sondern heute haben wir Vivis Medientipp. Denn wir haben Vivi mal gebeten, ey, du bist Profi, was hast du denn für einen Medientipp heute mitgebracht für uns und für unsere ZuhörerInnen?
1: Ja, also ich habe seit ein paar Wochen jetzt einen eigenen Podcast, der heißt Ich frag für eine Freundin.
0: Ah, das ist
1: Ja.
0: auch ein guter
1: Und
0: Name.
1: ja, und der lässt ja auch schon vermuten, worum es geht. Es geht um Themen, die wir eigentlich nichts, von denen wir eigentlich zugeben wollen, dass wir sie haben. Und deswegen sagen wir, ich frage für eine Freundin. Und den mache ich gemeinsam mit meiner Freundin Jill, die Psychologin und Traumatherapeutin ist. Deswegen auch dieses ganze Thema mit Körper und so weiter, weil sie mit dem Nervensystem arbeitet und eine Somatic Experiencing-Ausbildung hat. Und wir beide, wir treffen uns einmal die Woche und reden über eigentlich unsere Themen. Also es ist radikal ehrlich, es ist radikal verletzlich. Also mindestens einmal pro Folge wird irgendwie entweder schreiend gelacht oder auch geweint. Und wir begleiten uns durch unser Leben hindurch. Und das ist so schön, glaube ich, weil man sich in unserem Podcast sehr gesehen fühlt. Weil man merkt so, okay, das sind auch beides Coach und Therapeutin. Aber die haben es auch nicht figured out. Und die haben auch Selbstzweifel oder mal den einen oder anderen Selbstsabotage-Gedanken oder so. Und wie wir damit umgehen, ich glaube, das hilft dann auch noch mehr, das für sich zu übersetzen. Und deswegen ist das mein Medientipp. Weil ich glaube, dass es das Format so noch nicht gibt, weil wir wirklich uns quasi gegenseitig so begegnen, wie man sonst einer Freundin eigentlich nicht mal was erzählt. Also all diese Gedanken, die du hast, die du dich nicht traust auszusprechen, die gibt es in unserem Podcast. Und ich freue mich riesig, wenn du Lust hast, das mal anzuhören. Ich bin mir sicher, ihr habt Lust, meinen Medientipp auch in eure Shownotes zu packen. Das wäre mega. Dann
0: Auf
1: kann
0: jeden
1: ich
0: Fall.
1: euch da direkt hin verlinken.
0: Auf jeden Ja, auf jeden Fall.
2: Ja, voll cool. Jetzt habe ich auch mega Lust reinzuhören.
0: Ja, definitiv. Das ist auch voll
2: Werde ich
0: cool,
2: auf
0: so,
2: jeden Fall
0: wenn
2: machen.
0: man so eine, wie so eine Podcast-Freundschaft irgendwie hat. Das finde ich auch nice. Oder sich einfach
2: Voll.
0: gegenseitig supportet. Das ist halt auch einfach
2: Ja.
0: super wichtig. Also,
2: Ja,
0: total.
2: voll.
0: Voll
2: Und
0: cool.
2: unser Therapy Goal, würde ich sagen, steht eigentlich schon fest. Wie hast du es jetzt formuliert?
0: Welches?
2: Gefühle.
0: Mehr,
2: Nee, scheiße, nicht
0: Schmerzverlangt gespürt zu
2: verstanden.
0: werden
2: Ja,
0: oder
1: Gefühle müssen nicht gefühlt werden, sondern. Nee, was habe ich gesagt?
0: Ge Achso,
1: Gefühle muss man
0: fühl
1: nicht verstehen.
0: genau,
2: Genau.
0: so, Gefühle muss man nicht verstehen, sondern fühlen. So.
2: Ja, Gefühle muss man nicht verstehen, ist, glaube ich, jetzt unser Therapy Goal einfach für diese Sitzung. Das finde ich, passt sehr gut zu der Folge. Und das waren ja jetzt irgendwie auch schöne Abschlussworte. Jetzt bin ich gespannt, wie dein Podcast so ist und werde da auf jeden Fall mal reinhören. Und ich finde, ich habe jetzt gar nicht so viel gesagt, weil ich euch irgendwie so, ja, so, ist einfach
0: Do your
2: interessant
0: thing.
2: zuzuhören. Aber ich finde, das regt einem wieder richtig krass an, so über seine Kindheit nachzudenken und Jugend nachzudenken und denken, wo habe ich eigentlich Selbstzweifel und wie kann ich jetzt vielleicht mit denen umgehen und sie aufbrechen und so. Und habe jetzt richtig Lust, mich mit mir selber wieder mehr auseinanderzusetzen. Also vielen, vielen Dank von meiner Seite aus schon mal.
0: Ja.
2: Ja, ich finde es immer sehr wholesome mit dir.
0: Ja, ich auch.
2: Danke.
0: Ich habe es ja am Anfang auch gesagt, dass ja Feeling Lost in Your Twenties auch wirklich irgendwie immer noch so ein bisschen meine Lieblingsfolge ist. Also einmal, weil das Thema natürlich auch die nächsten 10 Jahre wahrscheinlich noch so aktuell sein wird, aber weil ich auch so viel aus der Folge mitgenommen habe. Ja, ich finde das echt krass, was das ausmacht, wenn man mal so ein bisschen, ja, so ein bisschen checkt, was eigentlich so hinter diesen ganzen Mechanismen steckt, die man so hat. Und dass es halt in Anführungsstrichen auch normal ist und dass jeder Mensch das hat. Und ich glaube, dass es gibt gerade so viele, wirklich, finde ich, muss ich wirklich sagen, schöne Trends auf Social Media, wo so
1: Ja.
0: dieses mit diesem danach, nach dem Foto habe ich geheult, by the way, oder so.
2: Ja, voll
0: Ich
2: geil.
0: finde, das ist
2: Liebe
0: so
2: ich. Müssen
0: wichtig.
2: wir auch mal machen.
0: Genau, ja, und ich finde, es ist so wichtig, dass wir da einfach hinkommen. Und deswegen ganz, ganz lieben Dank dir, dass du
1: Ja.
0: immer da bist für uns, und wir werden bestimmt noch mal eine Folge mit dir machen. Ich finde es einfach so toll, und wir
2: Ja.
0: könnten über alles ganz lange reden. Also ich bin sehr gespannt
1: Voll.
0: auf deinen Podcast und euren Podcast. Ihr seid ja zu zweit.
1: Ja. Danke euch so sehr
0: Dann.
1: für euer Vertrauen. Und ich würde sagen, see you next time.
2: Yes.
0: Ja. Vielen Dank.
2: Ciao, ciao. Schönen Sonntag dir noch.
0: Ciao.
1: Ciao. Wir schicken dir die Aufnahmen ja auch noch.
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1: Ich bin heute mit Bettina und Lida im Studio, die die Sendung Monday Movie Talk machen.
2: Hallo.
3: Hallo, Benni.
1: Die Schlagwörter zu eurer Sendung sind Aktuelles zum Film, Theater, Tanz und Literatur, grob zusammengefasst. Wie würdet ihr die Sendung in euren eigenen Worten beschreiben?
2: So ein anderes Schlagwort ist natürlich die Kritik zu Spielfilmen und Dokumentationen. Und wir bringen natürlich auch so ein paar O-Töne vom roten Teppich. 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Wir besprechen eben aktuelle Theaterproduktionen und Tanzinszenierungen aus Berlin und Co. Das heißt, wir wandern auch mal in andere Städte und gucken, was in anderen Städten so los ist, dass man von Berlin aus dahin fahren kann. Aber primär sind wir queer-feministisch.
3: In die linke Ecke. Immer klassenkritisch, nicht nur film- und theaterkritisch.
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0: Ich bin heute hier mit zwei Hosts von der ukrainischen Radiosendung Trambeats FM. Schön, dass ihr da seid.
1: Ja, danke. Danke für die Einladung.
2: Thank you, thanks a lot.
0: 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Was heißt es?
1: Es gibt ein traditionelles ukrainisches Instrument, Musikinstrument, in Gebirgen meistens. 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
0: Was sind die Themen, mit denen ihr euch beschäftigt?
1: Alles, was für die Ukrainer in Deutschland interessant ist. Ja, es ist die sozialen Fragen, die Nachrichten, die Fragen der Kommunikation, die Fragen, die helfen auch die Gemeinde zusammen sammeln. Alles, was wichtig in der Ukraine ist, auch teilen wir mit. Und was für die Ukrainer in Deutschland wichtig ist, auch.
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1: Herzlich willkommen bei den On Air Stories. In dieser On Air Story möchte ich euch die Sendung Oldie Treff von Peter Ziermann vorstellen. Hallo Peter, schön, dass du da bist.
2: Ja, freut mich auch.
1: Was ist denn die Sendung Oldie Treff genau? Also worum geht es?
2: Ja, ein bisschen old-fashioned Radio. Zum einen wird für ich ja seit 100 Jahren gefühlt durch, dass wir hier noch Plattenspieler im Studio haben, weil ich tatsächlich immer noch eigentlich 100% Vinyl spiele. Und mein Musikgeschmack, der liegt ja eigentlich eher bei internationalen Titeln, bei Beat und ja, vernünftigen Nummern der 60er, 70er Jahre. Aber ich spiele auch sehr viel deutsche Musik, bin nach wie vor jedes Wochenende auf dem Flohmarkt, sammle da irgendwelche Schallplatten ein. Und es gibt so einen Spruch, den ich auch seit Jahren mache. Bei mir kann sich jeder jeden Titel wünschen. Wenn jemand von Heino die schwarze Barbara haben will, dann kriegt er die auch.

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1: Herzlich willkommen zu einer weiteren On-Air-Story. Ich bin heute mit Rolf Gensrich im Studio, der die Sendung OK Beat macht.
2: Hallo, freue mich, dass ich hier sein darf.
1: Wie würdest du ansonsten deine Sendung generell beschreiben?
2: Die Sendung lässt sich eigentlich schlecht beschreiben. Also es gibt mehrere Varianten. Ich versuche, Gäste mir heranzuholen aus allen möglichen Gegenden, Sachen, die mir über den Weg laufen. Das kann also der Würstchenverkäufer sein bis hin zu irgendwelchen kleinen Aktionen, Grundeinkommen zum Beispiel oder kleine Parteien oder aber Musiker, die mir auf der Straße auffallen, die nicht dann mal meine Visitenkarte geben und sagt, kommt doch mal vorbei, meldet euch doch mal.
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Hallo liebe Hörerinnen und Hörer, ich begrüße Sie ganz herzlich zu Poptime 402, heute mit Late Night Pop, Hits, Evergreens und Trends aus den 60ern am späten Abend.

0: Themen heute. In unserer Rubrik Music Style beschäftigen wir uns heute mit dem Hardrock der späten 60er Jahre.
1: Dann den Nummer 1 Hits aus aller Welt im Oktober 1966. Gegen 11:30 dann der Pop-Nachrichtenticker. Die Welt des Pop in den 60ern mit den Meldungen vom Oktober 1966.
0: Danach Euro-Hits, Hits der Zeit der 60er Jahre aus anderen europäischen Ländern, heute Niederlande und Belgien 1970. Und schließlich Evergreens, Melodien der damaligen Zeit, die damals die Melodien überhaupt waren, zeitlos wurden und heute noch bekannt sind und in unseren Ohren nachklingen. Heute Salvatore Adamo und Mireille Mathieu.
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0: Der Opening-Hit. Zunächst der B-Seiten-Song Rain der Beatles. Er wurde im Juni 1966 zusammen mit dem großen Hit Paperback Writer veröffentlicht. Im Text geht es um die Unterschiede von Regen und Sonne und was sie im Menschen als Stimmungen auslösen. Aber so der Text, kann Regen auch angenehm sein, lediglich der Zustand des Geistes ist entscheidend. The Beatles mit Rain.

Und nun die Rubrik Music Style. Musikstile, die in den 60er Jahren prägend für die damalige Popgeschichte waren. Heute beschäftigen wir uns mit dem Hardrock der späten 60er Jahre. Zunächst Born to be Wild von Steppenwolf. Steppenwolf war eine amerikanische Hardrock-Band der späten 60er Jahre. Ihr Sänger John Kay spielte zunächst in verschiedenen Folkbands, wie zum Beispiel The Sparrow. 1968 gründete er zusammen mit Jerry Edmonton, Goldie McJohn, Michael Monash und Nick St. Nicholas die Band Steppenwolf, benannt nach dem gleichnamigen Roman von Hermann Hesse. Der Hit Born to be Wild wurde durch die Titelsequenz in dem Film Easy Rider schlagartig bekannt und erhielt eine sehr große Resonanz. Er begleitete Filmszenen, wo die Motorräder von Easy Rider über die Colorado-Brücke und die Route 66 fahren. Danach Chicago Transit Authority mit ihrem Hit Question 67 and 68, der 1969 erschien, allerdings nur Platz 71 der amerikanischen Hitparade erreichte. Chicago Transit Authority ist eigentlich der Name der öffentlichen Nahverkehrsgesellschaft der Stadt Chicago, die dort und im Umland Busse und U-Bahnen betreibt. Die Band Chicago Transit Authority ist eine amerikanische Jazzband, deren Besonderheit es war, einen eher an Rock angelehnten Basston mit Jazz zu verbinden. Weiter komponierten alle Mitglieder Songs. Sie hatten seit Mitte der 60er Jahre unter dem Namen The Big Sing gearbeitet, bis sie sich 1969 in Chicago Transit Authority umbenannten. Bekannte Hits waren zum Beispiel I'm a Man und 25 or 6 zuvor. Question 67 and 68 beschreibt das Gefühl der Verliebtheit, das alle Gedanken ausschaltet und auch alle unangenehmen Erinnerungen ausblendet, bis man wieder zu klaren Gedanken kommt. Zunächst aber Steppenwolf, Born to be Wild.

Chicago mit Question 67 and 68. Kenneth Heat, zu Deutsch eingemachte Hitze, sind eine amerikanische Blues-Rock-Band, die 1965 in Los Angeles gegründet wurde und ihr erstes Album nach ihrem Auftritt beim Monterey Pop Festival von 1967 veröffentlichte. Der Name Kent Heat ist eine Anspielung auf den Kent Heat Blues des amerikanischen Blues-Gitarristen und Sängers Tommy Johnson aus dem Jahre 1928. Dieser übte starken Alkoholkonsum und scheute auch nicht vor Brennspiritus Kent Heat als Schnapsersatz zurück. Der Hit On the Road Again der Gruppe Kent Heat, die erst 1968 als Single ausgekoppelt wurde, erreichte in England Platz 9, in Amerika Platz 10 und in Deutschland Platz 13 der dortigen Hitparade. Der Song handelt von einem Mann, der schon sehr früh von zu Hause ausgezogen war und von seiner Mutter wegging. Er lernt eine Frau kennen, deren Last er nicht tragen konnte. Jetzt ist er wieder auf der Straße bei regnerischem und eisigem Wetter, wie damals beim ersten Mal, müde, erschöpft und einsam. Danach Jefferson Airplane. Sie wurden 1965 von Marty Balin, Paul Kantner, Jorma Kaukonen, Jack Cassidy, Spencer Dryden und Grace Slick gegründet. Sie wurden als Hauptvertreter des psychedelischen Rock angesehen. In ihren Alben sind unter anderem inhaltlich und thematisch vor allem die Sehnsucht der Hippies nach einem einfachen Leben, das Bedürfnis nach einfachem Musizieren und der Protest gegen den Vietnamkrieg enthalten. Besonders markant drängt bei ihnen die Stimme ihrer Sängerin Grace Slick durch. In ihrem Song Somebody to Love geht es um sehnsuchtsvolle Gefühle der Verliebtheit und um die Bereitschaft, alles für diese Liebe zu geben. Zunächst aber Kent Heat, On the Road Again.

Jefferson Airplane mit Somebody to Love. Vanilla Fudge nur mit ihrer Rock-Plus-Variante des Songs You Keep Me Hanging On, der ursprünglich von den Supremes stammte. Vanilla Fudge war eine amerikanische Psychedelic-Rockband, die 1967 im Raum New York von Max Stein, Tim Bogart, Vince Martel und Carmen Pais gegründet wurde und vor allem Titel anderer Bands in ihrem Musikstil spielte, sodass sie teilweise gar nicht mehr erkennbar waren. Auffallend war die große Betonung der Hammond-Orgel und der Keyboard-Instrumente. Ihre Version von You Keep Me Hanging On erschien 1968 und erreichte Platz 6 der amerikanischen und Platz 18 der englischen Hitparade. Lass mich frei, du hältst mich nur hin, du liebst mich nicht wirklich, so der Songtext, also Unklarheit, kein klares Bekenntnis und Enttäuschung in der Liebe. Vanilla Fudge mit You Keep Me Hanging On.

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1: Und nun die Nummer 1 Hits aus aller Welt im Oktober 1966. Im Oktober 1966 standen die Four Tops mit Reach Out I'll Be There auf Platz 1 der amerikanischen Hitparade. Zu Four Tops gehörten der Stilrichtung des Motown Sounds an, der seit Anfang der 60er Jahre erhebliche Bedeutung vor allem als Ausdrucksform der Soulmusik afroamerikanischer Bands erlangt hatte. Reach Out I'll Be There erreichte im Oktober 1966 in Amerika, England und New York Platz 1, in New Jersey Platz 4, in Kalifornien Platz 7 und in den Niederlanden Platz 6 der dortigen Hitparade. Im Text des Songs geht es um die ermutigende Botschaft an die Partnerin, mit der eigenen Liebe da zu sein, wenn sie sich schlecht, verloren und von der Welt verlassen fühlt. Danach der Supremes. Sie gingen aus einem Talentwettbewerb in Detroit aus dem Jahre 1959 vor, den Florence Malar und Mary Wilson gewannen. Später kam noch Diana Ross hinzu. Sie lebten in einer Siedlung für arme soziale Schichten afroamerikanischer Herkunft. Als sich 1959 die männliche Gruppe Supremes, Vorläufer der späteren Band The Temptations, gründeten, bauten sie sozusagen als weibliches Pendant die Primettes auf. Als sie 1961 einen Plattenvertrag unterschrieben, nannten sie sich in The Supremes um. Ihr Song You Keep Me Hanging On im typischen Motown-Sound erreichte im Oktober 1966 Platz 1 der New Yorker Hitparade. Lass mich frei, du hältst mich nur hin, du liebst mich nicht wirklich, so der Songtext, also Unklarheit, kein klares Bekenntnis und Enttäuschung in der Liebe. Zunächst aber The Four Tops, Reach Out, I'll Be There.

Saprems mit You Keep Me Hanging On. The Trox wurden Anfang der 60er Jahre im Bezirk Hampshire, Südengland gegründet. Ihr Bandleader und Leadsänger war Rick Presley, der 1943 geboren wurde. Zu Beginn hatten die Trox einen eher harten Rockstil, sie nahmen aber auch zunehmend sanfte Songs auf. Bekannte Hits waren With a Girl Like You, Anyway That You Want Me und Love Is All Around. Ihr Hit I Can't Control Myself erschien im September 1966 und erreichte im folgenden Oktober in England Platz 3, in den Niederlanden Platz 7 und in Deutschland Platz 2 der Hitparade. Markant an diesem Stück ist der Urschrei am Anfang des Songs und sein sehr starker Rockstil. Im Text geht es um Gefühle der Faszination und Liebe für eine Frau und dass man beim Zusammensein mit ihr seine eigenen Gefühle nicht mehr unter Kontrolle hat. Danach Paul Jones, 1942 in Portsmouth geboren. Er war zunächst Sänger bei der Band Manfred Mann, bevor er 1966 eine Solokarriere begründete. Er war Sänger, Schauspieler und Mundharmonikaspieler und wirkte zusätzlich in zahlreichen Film- und Musicalproduktionen mit. Sein 1966 veröffentlichter Hit High Times erreichte im Oktober 1966 Platz 6 der englischen Hitparade und war auch in Deutschland gut platziert. In dem Song geht es um den Abschied von einer Partnerin, mit der man eine gute, lange und an Höhepunkten orientierte Zeit hatte und die nun gegangen ist, die Sehnsucht nach der guten alten Zeit und die Situation, dass die Liebe wieder zurückkommt. Zunächst aber The Trox, I Can't Control Myself.

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1: Und nun der Pop-Nachrichtenticker. Die Welt des Pop mit den Meldungen von Oktober 1966. 1. Oktober. Georgie Fame, der den Song The Ballad of Bonnie and Clyde veröffentlichte, tritt zum letzten Mal mit der Band The Blue Flames auf, und zwar in der Grand Gala du Disque in Amsterdam. 6. Oktober. Paul Jones, der bis 1966 Sänger der Band Manfred Mann war, kommt mit seinem ersten Solosong High Time auf Platz 4 der englischen Hitparade. 6. Oktober. Herman's Hermits treten mit ihrem Song No Milk Today in der BBC-TV-Show Top of the Pops auf und landen auf Platz 7 der englischen Hitparade. 7. Oktober. The Hollies veröffentlichen ihren Hit Stop, Stop, Stop mit der Rückseite It's You. 8. Oktober. Der erste Rockmusiksender in New York City, WORFM, beginnt auf UKW mit seinen Sendungen.

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Und nun Euro-Hits, Hits der Zeit der 60er Jahre aus anderen europäischen Ländern, heute Niederlande und Belgien 1970. Shocking Blue, eine niederländische Rockband, die im Jahr 1967 von Robbie van Looyen gegründet wurde und bis 1974 bestand, ist unsere erste Band dabei. Die Sängerin der Band Mariska Verres wurde von van Looyen spontan auf einer Party der Band Golden Earring engagiert. Shocking Blue standen im Januar 1970 mit Mighty Joe auf Platz 1 der niederländischen und Platz 5 der deutschen Hitparade. Es ist die Geschichte von Mighty Joe, der alle Frauen betört und seine Erfahrungen weitergibt, aber immer wieder lässt er sie im Stich und man warnt die Frauen vor ihm. Danach The Cats, eine niederländische Band, die von Mitte der 60er bis Mitte der 80er Jahre bestand und ihren musikalischen Schwerpunkt auf Vokalharmonien legte. Sie spielen Popmusik, gemischt mit Rock- und Folk-Elementen. In den Niederlanden nannte man ihre Stilrichtung Palling Sound, nach dem Fischerort Wollendam benannt, aus dem sie kamen. Sie standen mit Marianne im Januar 1970 auf Platz 1 der niederländischen Hitparade. Marianne drückt die Trauer um eine vergangene Liebe aus, in der man sich gut gefühlt hatte und viel getan hatte. Das ist nun aber vorbei. Und schließlich Golden Earring. Sie wurden im Jahr 1961 als Tornados in Den Haag gegründet. Sie waren eine der zeitlich längsten Rockbands. Ihre Gründungsmitglieder, damals gerade mal 13 bzw. 15 Jahre alt, waren George Kooymans und Reynolds Gerritsen. Wegen der Namensgleichheit zur britischen Gruppe The Tornados nannten sie sich ab 1962 in Anlehnung an ein Lied von Marlene Dietrich Golden Earring. Mit Back Home erreichten sie im September 1970 Platz 1 der niederländischen Hitparade. Man ist lange in der Welt unterwegs gewesen, kommt zurück und freut sich wieder in der vertrauten Heimat zu sein. Zunächst aber Shocking Blue mit Mighty Joe.

Golden Earring mit Back Home. Nun Earth and Fire mit Seasons im April 1970 auf Platz 4 der belgischen Hitparade. Earth and Fire waren eine niederländische Popgruppe, die 1968 in Den Haag gegründet wurde und sich später der Stilrichtung des Progressiven und des Symphonic Rock zuwandt. Der Titel Seasons, vom Bandleader der Band Golden Earring George Cuymans komponiert, beschreibt den Wechsel der Jahreszeiten. Danach Creedence Clearwater Revival. Sie waren eine amerikanische Rockband, die in den späten 60er Jahren entstand. Sie hatten schon zur Schulzeit mit ihren Gründern John Fogerty und Doug Clifford Ende der 50er Jahre als Approved Velvets gespielt. Nach einigen Plattenaufnahmen nannten sie sich im Dezember 1967 in Creedence Clearwater Revival um. Clearwater stand vor allem für die Einstellung der Band zum Umweltschutz. Sie veröffentlichten zahlreiche Hits wie Susie Q, I Put a Spell on You und Bad Moon Rising, die großen Erfolg vor allem in der amerikanischen Hitparade hatten. Who'll Stop the Rain wurde im Jahr 1970 von John Fogerty für das Album Cosmo Factory geschrieben und erreichte in den USA Platz 2 der dortigen

Hitparade. Im Text geht es um Probleme, die sich durch Vergangenheit und Gegenwart gleichermaßen ziehen, das ständige Unwohlsein der Menschen, das Grübeln, gute und idealistische Menschen. Es geht darum, diese Probleme zu behandeln und nicht nur darüber zu philosophieren. Beeinflusst ist der Song vom Stil des Folkpops. Der Titel kam im März 1970 auf Platz 4 der belgischen Hitparade. Zunächst aber Earth and Fire, Seasons.

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0: 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Und nun unsere Rubrik Evergreens. Melodien der damaligen Zeit, die damals die Melodien überhaupt waren, zeitlos wurden und heute noch bekannt sind und in unseren Ohren nachklingen. Heute Salvatore Adamo und Mireille Mathieu. Salvatore Adamo wurde im Jahr 1943 in Sizilien geboren. Als er 4 Jahre alt war, siedelte seine Familie nach Belgien um. Schon sehr früh lernte er Gitarre und ging später in einen Kirchenchor. Im Jahr 1962 gewann er einen Musikwettbewerb in Frankreich und veröffentlichte in Belgien seine erste Schallplatte. 1966 hatte er schon einige Hits in Frankreich gelandet und bereits damals stammten 25% der verkauften Schallplatten von ihm. Später veröffentlichte er auch deutschsprachige Songs. Sein großer Hit Inch'Allah stand im Februar 1967 auf Platz 1 der französischen Hitparade. In Deutschland erreichte der Titel Platz 18 und in Österreich Platz 11. Inch'Allah ist eine arabische Redewendung, die in der Praxis häufig benutzt wird, um sich nicht ganz festzulegen und heißt so viel wie Gott will. Danach Adamos Lied Notre Romain. Es erreicht im Frühsommer 1967 Platz 4 der französischen Hitparade. Notre Romain ist ein romantisches Liebeslied, das die wunderbaren und wolkenlosen Zeiten der Liebe beschreibt, ohne dass es durch einen Schatten getrübt ist. Der Titel erschien auch in einer deutschen und italienischen Version. Adamo dann mit der deutschen Version von Notre Romain, Wunder der Liebe, zunächst aber der Titel Inch'Allah.

Adamo mit Wunder der Liebe. Mary Mathieu wurde 1946 in Avignon geboren. Sie hatte bereits mit 4 Jahren den ersten Auftritt, wurde mit 19 Jahren bei einem Talentwettbewerb entdeckt und ist bekannte Sängerin in Frankreich. Ihr Hit Paris en Colère, Paris im Zorn, erreichte ebenfalls im Januar 1967 Platz 1 in Frankreich. Hierbei geht es um die Geschichte des Bedürfnisses und des Kampfes um Freiheit, mit der Paris verknüpft ist. Mary Mathieu, Paris en Colère.

0: Mireille Mathieu mit Paris en colère. Nur noch ihre französische Version des Engelbert-Hits The Last Waltz, La Dernière Waltz. In diesem Titel geht es um eine musikalische Abendveranstaltung, von der man schon gehen wollte. Und genau beim letzten Lied lernt man eine Frau kennen. Der letzte Walzer, zwei einsame Menschen treffen sich.
1: Und das war Poptime 402 mit Late Night Pop. Sendeverantwortlichen am Mikrofon Reinhard Müller. Poptime 402 wieder am nächsten Dienstag um 23 Uhr. Und bis dahin verabschiede ich mich für heute und sage Tschüss.

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1: Heute geht es um das Campus Radio CouchFM. Das ist ein Projekt in Zusammenarbeit der drei Berliner Hochschulen, der Humboldt-Universität, der Freien Universität und der Technischen Universität Berlin. Und ich möchte euch nun das Campus Radio genauer vorstellen und habe hierzu Laura und Emily von CouchFM eingeladen. Herzlich willkommen.
2: Hi.
3: Hi.
1: Seit wann gibt es denn das Format Campus Radio CouchFM?
2: Also 2011 kam die Idee auf. Und 2012 lief dann die erste Sendung schon. Also es ist jetzt schon ganz schön lange her.
1: Und ihr sendet ja jeden Tag und habt verschiedene Formate. Wie ist die Sendung denn aufgebaut?
2: Genau, also wir haben jeden Tag in der Woche ein unterschiedliches Format. Zweimal die Woche läuft unser Live-Magazin. Das heißt, da stehen wir live im Studio und reden über alles Mögliche. Und dann läuft auch Musik zwischendurch, wie man es aus dem Radio halt so kennt. Und montags ist bei uns immer Platz für eine Gästesendung. Mhm. Also da können zum Beispiel andere Unis ihre Projekte vorstellen, wenn sie selbst einen Podcast produzieren und so weiter. Dann haben wir am Mittwoch unsere Musiksendung, das Klangkompott. Das wird von der Musikredaktion gemacht und es kann auch alles Mögliche sein. Interviews, einfach eine Band vorstellen, ein Genre vorstellen, alles Mögliche. Genau, donnerstags läuft unser Gästezimmer. Das ist ein Interviewformat mit Personen zum Beispiel aus Politik oder der Kultur, Berliner Figuren, alles Mögliche. Ja, samstags ist bei uns Tanzstunde. Da können DJs aus Berlin ihre Sets spielen und sich so ein bisschen vorstellen. Und am Sonntag läuft unsere Wiedergabeliste mit den besten Songs aus der Woche.
1: Wie kommt ihr denn zu den Themen, die ihr in der Sendung besprecht?
3: Also ich finde, das ist auch mal ein sehr spannender Prozess, weil es einfach wirklich das ist, was die Couchies so im Alltag beschäftigt. Und das fand ich am Anfang auch so ganz ungewohnt, dass wirklich der Themenvorschlag einfach so reingeworfen werden kann. Und meistens wird er auch total cool aufgenommen und dann wird gebrainstormt, dann können andere relaten oder eben nicht. Und das ist immer ein total spannender Prozess. Also das meiste findet so in der Wortredaktion dann statt oder halt davor in den allgemeinen Sitzungen.
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1: Ich bin heute mit Bettina und Lida im Studio, die die Sendung Monday Movie Talk machen.
2: Hallo.
3: Hallo, Benni.
1: Die Schlagwörter zu eurer Sendung sind Aktuelles zum Film, Theater, Tanz und Literatur, grob zusammengefasst. Wie würdet ihr die Sendung in euren eigenen Worten beschreiben?
2: So ein anderes Schlagwort ist natürlich die Kritik zu Spielfilmen und Dokumentationen. Und wir bringen natürlich auch so ein paar O-Töne vom roten Teppich. Und wir haben ausgewählte Studiogäste. Wir besprechen eben aktuelle Theaterproduktionen und Tanzinszenierungen aus Berlin und Co. Das heißt, wir wandern auch mal in andere Städte und gucken, was in anderen Städten so los ist, dass man von Berlin aus dahin fahren kann. Aber primär sind wir queer-feministisch.
3: Absolut. In die linke Ecke. Immer klassenkritisch, nicht nur film- und theaterkritisch.
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0: Ich bin heute hier mit zwei Hosts von der ukrainischen Radiosendung Trambeats FM. Schön, dass ihr da seid.
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9: Hallo, hallo ihr da draußen. Hier ist wieder eure Leo von Queens of Berlin. Heute mal nicht aus dem Alex Studio, sondern in einem kleinen feinen Studio. Wir sitzen hier auf ein paar Stühlen, die nicht ganz so geeignet sind. Wir dürfen uns nicht zu viel bewegen. Ein bisschen brav sein wie in der Schule, weil sie sonst quietschen. Ich sag hier an dieser Stelle schon mal, ich hoffe, der Ton stört euch nicht, wenn da mal so das ein oder andere Quietschen zu hören ist. Neben mir sitzt, ich freue mich mega, Luna. Luna ist aus Berlin, sie ist hier groß geworden, sie ist seit ein paar Jahren in der Sexarbeit tätig, setzt sich aber auch für die Rechte der SexarbeiterInnen in Berlin ein und ist feministische Aktivistin. Luna, ich freue mich so, dass du hier bist. Hallo, wie schön.
10: Hallo, ja, vielen Dank für die Einladung. Ich freue mich auch sehr.
9: Ja, wie geht's dir heute?
10: Ich bin gerade erst wieder aus Frankfurt nach Berlin gekommen mit dem Zug. Dementsprechend ein bisschen müde, aber sehr, sehr vorfreudig auf die Aufnahme jetzt.
9: Ja, wirklich. Ich habe mich auch sehr gefreut, weil du bist ganz spontan hergekommen. Und jetzt wollen wir erst mal schauen, was das Thema eigentlich zu tun hat mit meinem Thema, mit Feminismus, Feminismus 50+. Und zunächst würde ich dich einfach fragen wollen, damit die HörerInnen da draußen auch wissen, mit wem sie es zu tun haben. Wer bist du so? Was hast du bisher so in deinem Leben gemacht? Wie bist du zur Sexarbeit gekommen? Das sind jetzt ganz viele Fragen. Vielleicht auch im Hinblick auf deine eigene Entwicklung, was deine Sexualität betrifft.
10: Ich bin 24 Jahre alt, also komme aus Berlin, wie du schon gesagt hast. Ich bin das erste Mal mit 16, glaube ich, auf Sexarbeit gestoßen in einer Serie, die ich geschaut habe. Die hieß Secret Diary of a Call Girl. Zu meiner Zeit auch relativ bekannt. Aber irgendwie kennt die immer keiner. Ich fand die auf jeden Fall sehr gut zu der Zeit. Und genau, da habe ich so entdeckt, dass ich so ein Rotlicht-Fetisch habe, kann man fast sagen. Genau, ich wusste auch schon immer, dass ich sehr kinky bin und irgendwie konnte ich mir auch das Monogamsein nie vorstellen. Das ist irgendwie, genau, damit bin ich irgendwie groß geworden. Auch hier in Berlin bin ich ja ziemlich offen aufgewachsen. Dementsprechend, ja, genau, bin ich jetzt auch wahrscheinlich in dem Beruf gelandet. Ja, ich habe vor 2,5 Jahren damit angefangen, also mit 21 Jahren habe ich angefangen. Ich weiß gar nicht mehr warum. Doch, ich weiß warum. Ich habe mich nur umorientiert. Genau, ich war Studentin und irgendwie hat mir das Studium keinen Spaß gemacht und dann habe ich mich irgendwie neu umorientieren müssen und dachte, ich nutze die Gelegenheit gleich mal, meinen Traum zu verwirklichen, in dem Sinne, mein Hobby zum Beruf zu machen. Ich war viel in sexpositiven Clubs unterwegs oder Räumen allgemein unterwegs. Habe viel gedatet, hatte viele One-Night-Stands auch mit Männern. vor allem. Und genau, und dann ergab sich das irgendwie so, dass ich ja, das verbinden wollte, weil warum nicht Geld aus etwas machen, was ich eh schon gerne mache?
11: Oh mein Gott, Luna, ich habe so viele Fragen. Meine erste Frage ist tatsächlich diese Serie, von der du erzählt hast. Wie heißt sie nochmal? Ich kenne sie tatsächlich auch nicht.
10: Secret Diary of a Call Girl heißt die. Ist so eine britische Serie.
11: Und wo kann man die sehen?
10: Oh, das weiß ich gar nicht. Also ich glaube, die gab es eine Zeit lang auf Amazon Prime.
11: Aha. Wow, die werde ich auf jeden Fall dann mal raussuchen und mir auch anschauen. Und du sagst, du bist so sehr offen groß geworden, bist in sexpositiven Räumen, hast du dich bewegt. Magst du darüber ein bisschen erzählen? Weil ich finde das wahnsinnig wichtig, wenn es um die eigene weibliche Sexualität ist. Also für mich kann ich sagen, ich bin ganz im Gegenteil, ich bin sehr verklemmt und sehr schambehaftet groß geworden. Und dann finde ich das unfassbar spannend zu hören von dir, wie hast du das als Jugendliche erlebt, wenn du sagst, mit 16 hat dich das eigentlich schon interessiert. Wann warst du das erste Mal, was weiß ich, zum Beispiel im KitKat?
10: Okay, das klang vielleicht alles gerade ein bisschen, wie soll ich sagen, promiskuöser, als ich eigentlich war als Jugendliche. Ich meinte damit auf jeden Fall auch allgemein so die Toleranz von Berlin, also das und die Anonymität vielleicht auch. Mhm. Also ich hatte tatsächlich, ich war immer die einzige sexpositive Person und die nicht monogame Person in meinem Freundinnenkreis, aber es waren halt alle immer sehr wertschätzend und verständnisvoll für alles, deswegen hat mich das, glaube ich, eher dazu gebracht, sozusagen mich auch wirklich dann zu outen und ja, den Weg einzuschlagen, der mir intrinsisch in mir schon da war irgendwie. Ich glaube, genau, dann hatte ich so 3 Jahre, wo ich sehr, sehr viele One-Night-Stands hatte und genau, wie ich schon meinte, irgendwie, ich war regelmäßig im KitKat, teilweise irgendwie 2-mal die Woche, als ich gerade nichts zu tun hatte, im Insomnia und ja, ich glaube, gerade auch diese sexpositiven Räume haben mich sehr geprägt im Hinblick auf meinen Körper, weil ich war früher noch sehr unsicher und Menschen zu sehen in ihrer freien Wildbahn, wie sie gerade verkehren, hat mir sehr geholfen, meinen Körper mehr zu akzeptieren. Ja, und das war dann auch so der Schritt, wo ich dann mich endlich auch dazu entschieden habe, Sexarbeit zu machen, weil ich gemerkt habe, dass ich auch begehrenswert bin.
11: Oh, das finde ich so schön, dass du das sagst, weil für mich waren so Räume wie KitKat, Insomnia auch sind so Healing Places, weil ich habe in meinen Beziehungen sehr viel Bodyshaming erlebt und ich habe irgendwie so eine Vorstellung früher gehabt, dass ich ja, dass in so sexpositiven Räumen alle von Norm schön sind und alle ja eher jung, bis ich mich dann endlich mein KitKat getraut habe und gesehen habe, nein, das stimmt gar nicht. Also alle, die an Sexpositivity interessiert sind, gehen hin und da gehören eben auch diverse Körperformen, diverse Menschen dazu. Ne? Was mich noch interessieren würde, ist, wie wird man denn Sexarbeiterin? Was muss man dazu tun? Kann jede Person, die das gerne machen möchte, Sexarbeit machen?
10: Ja, also ich glaube, es gibt nicht so den einen Plan, wie man Sexarbeiterin wird. Ich glaube, bei mir war es, wie gesagt, irgendwie so das freie Umfeld, dann schon, dass ich Berührungspunkte damit hatte. Ja, und halt ja, Studentin war und Geld brauchte. Ganz klar, natürlich ist das Finanzielle auch ein Thema. Ja, ich glaube, ich habe einfach angefangen irgendwie. Es gibt so verschiedene Portale und dann kann man inserieren. Und ich dachte, okay, ich meine, wenn es nicht läuft, dann läuft es halt nicht. Aber ich kann das mal probieren irgendwie. Habe mich rangetastet erstmal. Habe erstmal Leute angepinkelt im Wald. Im Grunewald, weiß ich noch, da war ich einmal. Naja, war ganz lustig, die Anfangszeiten. Oder habe mich irgendwie Menschen getroffen und dann so deren Fußfetisch ausgelebt, also die haben mir irgendwie die Füße massiert und ich habe denen dann irgendwie einen Futsch abgegeben. Genau, und das waren so die ersten Schritte, wo ich gucken wollte, ja, ob ich denn in dieses Stereotyp falle und mich irgendwie als Opfer fühle, also was ja so gesellschaftlich irgendwie dann von mir erwartet wird, wenn ich Sexarbeit mache. Ja, und dem war nicht so und dann habe ich halt immer mehr erweitert, habe dann Full-Service gemacht, also ja, mit den Leuten auch geschlafen und penetrativen Sex gehabt und alles. Ja, und es ist bis heute immer noch nett.
11: Das hört sich auch so an. Und das hört sich auch so an, als hättest du manches Mal sehr viel Spaß. Für mich wäre jetzt noch die Frage, du hast gesagt, du hast einfach angefangen, aber wie läuft das so formell ab? Muss ich ein Gewerbe anbieten? melden? Bin ich, muss ich irgendwie zu einem Verein oder wie sind da so die offiziellen Wege, sag ich mal?
10: Mhm. Ja, es gibt einmal den Hurenpass, also der wird umgangssprachlich so genannt. ich glaube, Prostitutionsschutzpass heißt der.
11: Wieder so ein schönes deutsches Wort,
10: ja,
11: oder?
10: Vor allem Prostitution, das klingt immer so, ist ja, als, ja, gäbe es da keine Subjekte, keine handelnden Subjekte. Ja, genau, den muss man beantragen. Also man geht da zum Gesundheitsamt, dann hat man eine Sozialberatung, da wollen die abchecken, ob du irgendwie gezwungen wirst oder ja, ob es dir irgendwie gut geht oder nicht. Dann sagen die dir auch, was deine Rechte sind, was du nicht machen solltest. Dann hast du, genau, dann kriegst du so einen kleinen Zettel mit einem Alias-Namen und einen mit deinem echten Namen. Und danach hast du noch eine Gesundheitsberatung. Genau, da sagen die eigentlich basically, dass es STIs, also Geschlechtskrankheiten gibt und du ein Kondom benutzen sollst. Mhm. Also ist Pflicht, genau. Und ja, dann hast du diese zwei kleinen Dokumente, die musst du dann immer bei dir führen, wenn du arbeitest. Und genau, bei einer Polizeikontrolle, dann müsstest du die zeigen. Genau, das Problem dabei ist aber, dass halt nur 30.000 Leute ungefähr in Deutschland angemeldet sind, weil die meisten es halt nicht machen wollen, weil dann bist du ja halt registriert und dann kann es halt potenziell auch gerade beim Rechtsruck und so irgendwann, ne, ist dann vielleicht nicht so gut, wenn dein Name irgendwo auf einer Prostituiertenliste steht. genau, deswegen machen das halt viele nicht, also die absolute Mehrheit macht das nicht.
11: Kann man dann sagen, sie machen das schwarz? Oder illegal oder?
10: Ja, also theoretisch ist es dann eine Ordnungswidrigkeit, wenn du das nicht hast. Also ich glaube, es kostet 2.000 Euro, wenn oder so, maximal.
11: Ja, aber es stimmt schon, dass man in Deutschland kein Gewerbe anmelden muss. Man kann also in völlig anonym die Sexarbeit machen, ohne dass das das direkte Umfeld mitkriegen muss, ne?
10: Ja, also das Direkte muss es sowieso, glaube ich, nicht mitbekommen. Also ich glaube, am meisten Angst haben Leute vor dem Finanzamt tatsächlich. Also das ist ja immer so, Gewerbe brauchst du nicht tatsächlich. Das ist so ein extra Gesetz für die Sexarbeit, dass man Gewerbe nicht braucht, obwohl man ja eigentlich keine Unternehmerin ist.
11: Ja, und du hast jetzt schon dieses Wort Prostitution benannt. Es ist ja so, dass Sexarbeit nach wie vor so in so einer Schmuddelecke steckt, ne? Dass es auch verknüpft ist immer an den Gedanken, dass Frauen flinters zur Prostitution gezwungen werden. Aber es gibt natürlich die Sexarbeiterinnen, die, so wie du, das freiwillig machen und auch gerne machen. Ne? Und wie würdest du sagen, wie schätzt du das ein? Hast du das Gefühl, dass sich da das Bild ein bisschen geändert hat in unserer Gesellschaft?
10: Boah, schwierige Frage. Also ich sehe das auch gerade durch in linken Debatten, wo man ja eigentlich meinen sollte, okay, die haben da alle ähnliche Vorstellungen zu. Selbst da ist es sehr kontrovers. Also ich glaube tatsächlich, es hat sich wenig geändert. Also jetzt ist vielleicht, kann ich mir vorstellen, durch den Feminismus noch mehr halt in die breite Öffentlichkeit gerückt. Und Menschen machen sich darüber mehr einen Kopf. Aber halt dann eher aus den falschen Gründen, ne? Dass sie sich irgendwie distanzieren von vom Tätersein, so wie man es gerade zum Beispiel in den Linken gesehen hat, bei der linken Partei. Genau, da gab es so eine Kampagne mit Ich bin kein Freier. Ja, in Anführungszeichen. Mhm. Ja, finde ich sehr problematisch. Also ich glaube, nicht. Das hat sich nicht viel geändert.
11: Mhm. Aber würdest du sagen, es gibt durchaus jede Menge SexarbeiterInnen, die das freiwillig und gerne machen?
10: Ja, das auf jeden Fall. Also es gibt ja keine öffentlichen Zahlen darüber irgendwie, die irgendwie evident wären. Aber also ich bin auch im Berufsverband Mitglied zum Beispiel und da sind ja über 1.500 Leute drin mittlerweile, glaube ich. Ja, die sind alle tatsächlich freiwillig da, glaubt man kaum. Ja, also das Bild wird schon medial ziemlich verzerrt, würde ich sagen. Ja, es gibt ja entweder diese Hobbyhure, die High-Class-Escort, so, die irgendwie 3.000 Euro pro Stunde macht. Mhm. Oder halt das Opfer, das irgendwie von Menschenhandel betroffen ist und jetzt irgendwie mit Handschellen irgendwie in einem Raum gefesselt, festgehalten wird. Und das stimmt halt nicht. Also ja, Menschen haben ja eben ein großes Problem damit, mit Ambiguitätstoleranz, also mit damit Sachen auszuhalten, wenn sie komplexer sind als nur, ja, nur falsch oder richtig. Ja, genau. Und das ist halt in der Sexarbeit genauso. Es gibt so viele Grauzonen. Es gibt, die meisten machen es einfach, weil sie gut Geld damit verdienen, wie halt jeden anderen Job. Also Ich habe meinen anderen Job in der Gastro habe ich auch gemacht, weil ich Geld wollte. Also weil ich mein Traumjob irgendwie Fußschmerzen und Rückenschmerzen nach Hause zu gehen.
11: Ja. Ja, sehr spannend, was du sagst. Ich hatte auch neulich eine Diskussion mit meiner Nichte und sie meinte, dass sie das nicht so ganz gut verstehen kann, weil wir, also eine Frau, die Sexarbeit anbietet, sich selber quasi verkauft. Und ich habe gesagt, nein, ich sehe das eigentlich eher, das ist wie eine Dienstleistung, wie ein Friseurbesuch. Und auch ein Friseurbesuch, da wirst du angefasst an den Haaren, das ist was ganz Intimes. Und so ähnlich sehe ich das eigentlich auch mit der Sexarbeit. Oder ist das ein Vergleich, der hinkt? Also ich habe irgendwie so dieses Gefühl gehabt, wenn du das freiwillig machst, wenn du das gerne machst, dann ist es eben wie jede andere Dienstleistung auch, oder?
10: Ja, würde ich auch so sagen. Also ich sage immer für mich so salopp, was ist jetzt der Unterschied, ob ich irgendwie einen Rücken oder einen Schwanz massiere? Also
11: ja, ich glaub, mega.
10: Also du musst halt der Typ dafür sein. Natürlich, ich glaube, die meisten können das halt nicht, weil sie halt irgendwie mit Sexualität halt sehr, für sie sehr heilig ist irgendwo, ne? Und das ist ja auch voll okay. Aber es gibt halt viele Menschen, für die das einfach okay ist irgendwie auch. Jetzt sieht man ja auch in Zwingerclubs oder so, dass man dann irgendwie von 10 fremden Männern durchgebumst wird. Also ich verstehe nicht, warum dann das Scheitern, also das, was dann anders ist, nur wenn man dafür Geld bekommt, dass da plötzlich irgendwie der Konsent nicht mehr eingeholt werden kann, wie ja Abolis meistens. Also Menschen, die gegen Sexarbeit sind, was die dann immer sagen. Und kann ich halt nicht nachvollziehen, weil ich sehe ja an mir und an ganz vielen anderen, dass sie sich ja gar nicht so fühlen. Die fühlen sich ja nicht vergewaltigt, nur weil da jetzt Geld fließt. Ja.
11: Ja, magst du mal ein bisschen erzählen? Wie sieht denn deine Arbeit aus? Gibt es bestimmte Grenzen bei dir? Gibt es etwas, was du richtig gerne machst? Wie sieht so dein Arbeitsalltag, sag ich jetzt mal, aus?
10: Ziemlich unterschiedlich. Also ich bin ja selbstständig. Als Sexarbeiterin angestellt zu sein, ist schwierig. Gibt's, glaube ich, nicht. Ja, also ich ich mache meine Termine alle selber mit den Kunden. KundInnen würde ich gerne gendern, aber leider bisher waren es eigentlich nur Männer. Dann schreibe ich halt mit denen und check ab, ob die nett sind, ob unsere Vorstellungen übereinstimmen. Und halt, ich bin halt privilegiert genug, dass ich halt sagen kann, wenn mich irgendwer nervt oder irgendwas haben will, was ich halt nicht mache, dann kann ich den halt einfach wegschicken. Also online wegschicken, digital wegschicken. Das können natürlich nicht alle und das muss ich immer dazu sagen, dass ich ja hier nur für mich sprechen kann eigentlich. Oder ja, für die Menschen, die ich kenne. Genau. Ja, und wenn ich mich mit denen treffe, mache ich das meistens so, dass ich mich im Hotel treffe mit denen oder zu Hause. Jetzt bin ich ja vor 3 Monaten nach Frankfurt gezogen und seitdem eher Hotel, weil die meisten Menschen halt da nicht wohnen, sondern da beruflich sind. Ja, die Bankenmetropole. Genau. Ja, und dann machen wir halt die Sachen, die wir vereinbart haben, beziehungsweise lasse ich mich auch gerne einfach so, ja, ich gehe gerne mit dem Flow, sage ich mal. Und aber da gibt es auch verschiedene Arten, wie man das löst. Also, es gibt auch viele Menschen, die ganz klar alles vorher wissen wollen. Das ist ja auch voll okay.
11: Ja, und gibt es etwas, was du, wo du sagst, so, das ist für mich immer die schönste Situation in der Sexarbeit, wenn ich so einen Kunden habe, dann geht's mir gut und dann geht's ihm gut und dann macht mich diese Arbeit auch richtig gehend glücklich.
10: Ja, wenn ich Menschen vor mir sitzen habe, die irgendwie vergessen haben, dass sie begehrenswert sind, die vergessen haben, dass sie Körperlichkeit brauchen, die sich einsam fühlen vielleicht. Ja, da hatte ich schon sehr intensive Momente, wenn Menschen irgendwie anfangen von mir zu weinen, weil irgendwie sie immer noch nicht verarbeitet haben, dass ihre Frau gestorben ist oder da war ich auch ganz sentimental. Ja, oder ich habe auch seit neuestem viele Menschen mit Behinderungen, die mich buchen. Und das ist natürlich auch nochmal sehr traurig für mich zu sehen, ne, wie so Ableismus damit reinspielt. Also, dass Menschen mit Behinderungen ja nicht als sexuelle Wesen wahrgenommen werden und nicht begehrenswert sind für die meisten Menschen, da wir halt eben in einer ableistischen Welt leben. Genau, und ja, da ist auch immer dann so ein Zwiespalt in mir, ne? So, weil ich weiß, ich kann den halt jetzt irgendwie ein paar schöne Stunden machen, aber im Endeffekt sehen sie sich ja auch einfach nach Liebe meistens. Mhm. Und das tut mir dann schon sehr weh zu sehen, dass halt Menschen einfach aufgrund ihres Aussehens irgendwie nicht Liebe bekommen.
11: Ja, und ein Grundbedürfnis nicht befriedigt bekommen, ne? Weil ich glaube tatsächlich, dass gerade Sex ist ein Grundbedürfnis von allen Menschen. Und weil Sexualität so in die Schmuddelecke gesteckt wird oft oder gekoppelt ist an dieses klassische Bild der heteronormativen Beziehung, aus der dann möglichst Kinder entstehen, ist Sexualität irgendwie so entweder romantisiert oder total in die Schmuddelecke gestellt. Und mich hat das gerade sehr berührt, was du erzählt hast, weil ich glaube, tatsächlich, die Vorstellung von Sexarbeit ist ein bisschen ähnlich wie bei Pornos. Und in Wahrheit kommen aber doch bestimmt auch viele KundInnen, die einfach nur Liebe haben wollen, Berührung, einen intensiven Moment, Körperkontakt, oder?
10: Ja, ich würde generell sagen, also in Pornos gibt es ja keine Verbindung irgendwie zwischen Menschen. Also da sieht man ja irgendwie Praktiken, die einfach durchgeführt werden, habe ich das Gefühl. Und das ist ja im wahren Leben gar nicht so. Also ich habe halt Menschen, die aus unterschiedlichsten Gründen zu mir kommen. Genau, einmal, wie ich gerade angesprochen habe, irgendwie um Nähe und Zärtlichkeit zu bekommen, weil sie sich einsam fühlen. Aber es gibt auch einige, die einfach, glaube ich, guten Sex haben wollen. Und ich meine, da freue ich mich auch mal sehr drüber. Deswegen, ich glaube, man kann das gar nicht so pauschalisieren. Und ich finde es auch voll ein legitimes Bedürfnis, einfach zu sagen, ja, ich möchte gut durchgebumst werden.
11: Absolut.
10: Oder andersrum.
11: Ja, absolut. Ich muss auch ehrlich gestehen, ich habe mich ja vor 3 Jahren von meinem jetzigen Ex-Mann getrennt. Und auch, weil ich gemerkt habe, dass ich nicht nur auf Männer stehe, dass ich bi- oder pansexuell bin. Und dann war das aber erstmal für mich eine große Hürde. Wie mache ich das eigentlich? Wie finde ich jetzt eine Person, mit der ich schönen Sex haben kann, die nicht Mann ist? Und da hatte ich auch überlegt, ob es eventuell so einen Escort für Frauen oder Flinters gibt. Ich bin da nicht fündig geworden, aber ich glaube, das könnte es schon geben. Und ich habe jetzt auch vorhin gerade ein bisschen so geschluckt, als du gemeint hast, ja, ich dürfte eigentlich nicht gendern, weil es sind schon hauptsächlich Männer. Und da finde ich das ein bisschen traurig, dass an der Stelle auch wieder Männer so ein bisschen privilegierter sind. Ich habe dieses Gefühl, dass sie sich nicht nur finanziell, sondern vielleicht auch moralisch eher leisten können, zu einer Sexarbeiterin zu gehen, weil das so auch in der Männerwelt, glaube ich, ziemlich normal ist. Ich weiß, ich habe meine Männer oder meine Partner nie gefragt, warst du mal bei einer Sexarbeiterin? Aber ich glaube, dass es sehr, sehr, sehr viele Männer machen. Und wir Frauen sind da, glaube ich, viel, viel zurückhaltender, oder?
10: Absolut. Ich weiß auch nicht genau, warum. Also ich habe ja keine Studie gelesen, die sagt, warum Frauen weniger zu Sexworkern gehen. Aber ja, also bei mir sind es halt 99% Cis-Männer bisher, die zu mir kommen. Und bei meinen KollegInnen auch, die ich kenne. Ja, ich glaube, genau wie du gerade meintest, einmal der finanzielle Part. Also Männer sind halt einfach besser finanziell gestellt als Frauen heutzutage. Und ich glaube auch, ja, dass einmal Frauen sich, ich glaube, Sexualität für sich nicht so wichtig finden, beziehungsweise ja nicht so, vielleicht das noch viel schambehafteter ist und dass sie sich halt Sexualität nicht zustehen oder ihre eigene Lust nicht sich zugestehen. Und ich glaube auch, weil halt einfach Sex für Frauen oder Flinterpersonen verfügbar ist immer. Also Männer. Also Frauen, genau, die müssen ja einfach nur tindern und dann haben die ja theoretisch, wenn es danach geht, haben sie Sex. Ob das gute Sex ist, dann muss man nochmal drüber sprechen.
11: Genau, das wäre jetzt nämlich so die nächste Frage. Ne? Hast du vollkommen recht, Frauen haben das vielleicht dann auf so Dating-Plattformen leichter, aber wirklich guten Sex zu kriegen, das ist wirklich eine andere Frage. Und da denke ich, ist auch an der Stelle der Mann wieder privilegiert, wenn er zu einer Sexarbeiterin geht, dann weiß er, dass die möglichst in der Lage ist, auch seine Wünsche und Bedürfnisse zu erfüllen. Ne? Und ich glaube, auch Frauen verhalten sich auch beim Dating anders, als vielleicht wünschenswert wäre. Also dass Frauen sagen, boah, ich habe richtig Bock, heute durchgebumst zu werden. Das trauen sich, glaube ich, Frauen viel weniger zu sagen als Männer, meiner Meinung nach.
10: Ja. Das ist so fernab meiner Lebensrealität, aber ja, absolut. Ja, und ich glaube, Frauen, also ich meine, aufgrund der Sexualisierung und der Objektifizierung von Frauenkörpern ist natürlich auch die Hemmschwelle viel größer, auch einfach mit irgendwie nach Hause zu gehen, ne? Also und halt Angst vor Gewalt. Also ja. Du musst ja immer darauf vorbereitet sein, potenziell vergewaltigt zu werden. Oder halt zumindest irgendwie deine Grenze zu überschreiten, wenn du halt Personen noch nicht kennst. Und das heißt, das hättest du jetzt zum Beispiel in einem professionellen Rahmen eher wahrscheinlich nicht. Also die meisten männlichen Escorts, die ich kenne, oder Domini, ja. die machen das ja schon alles richtig und gut und hat man ein Vorgespräch und alles. Und deswegen ist da halt, glaube ich, schon Konsens nochmal viel größer geschrieben und halt auch deine eigene Pleasure. Was ja meistens auch bei Heterosex zu kurz kommt.
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11: Dann würdest du sagen, Sexarbeit ist, ja, ich drehe es jetzt mal um, fast sicherer als das Daten? Oder andersrum gefragt, hast du auch schon mal Übergriffigkeiten erlebt? Oder gefährliche Situationen während der Sexarbeit?
10: Tatsächlich, also ich ist jetzt nur meine eigene Erfahrung, aber das höre ich auch von vielen anderen, dass ich viel respektvoller behandelt werde von meinen Kunden. Mhm. Also ich siebe ja, wie gesagt, auch schon extrem aus. Ne? Deswegen ist es vielleicht einfach, ich habe ein gutes Bauchgefühl und ich treffe halt auch nur die Männer, die halt auch nett sind. aber ich hatte bisher tatsächlich keine schlechte Erfahrung. Ich hatte keine Übergriffssituation oder irgendwas, was absolut passiert auch. Also ich meine, im Endeffekt sind es Männer, sonst sind es die gleichen Männer, die auch Ehefrauen zu Hause haben, die zu uns kommen. Dementsprechend wird es auch da halt Männer geben, die Grenzen überschreiten. So ist halt einfach vom Patriarchat genauso geprägt wie alle anderen Lebensbereiche. Deswegen will ich das nicht so schön reden, aber ja, für mich persönlich auf jeden Fall ist es eine sehr starke Bereicherung. Ich glaube gerade, dass man halt eben so diese Absprachen und alles schon im Vorhinein hat, gibt mir halt so viel Sicherheit. So Menschen sehen irgendwie so auch meine Liste irgendwie, was ich mache, was ich nicht mache, und da ist auch nicht so ein Druck für mich dahinter. Also ich habe letztens festgestellt, ein anderes Thema, aber ich komme öfters mit Kunden.
11: Ach. Geil.
10: weil ich da nicht so einen Druck habe, weil es irgendwie so, ich finde halt den Sex geil und weiß halt, okay, so die anderen Faktoren lasse ich einfach beiseite. Wir sprechen nicht über Politik, wir sprechen nicht über Persönliches, sondern wir haben jetzt einfach so 4 Stunden, die wunderschön sind, machen ein bisschen Smalltalk, vielleicht reden wir auch ein bisschen deeper, aber ja, ich glaube, irgendwie kann ich mich da besser fallen lassen.
11: Und super spannend, weil so dieses Orgasmus-Thema ist ja wahnsinnig groß bei weiblichen Personen. Eben weil es so schwer ist, jemanden zu finden, einen Partner, Partnerin, die sich in der weiblichen Anatomie gut auskennt mit der Klitoris, und weil dann Sex oft sehr schlecht ist. Und ich glaube, Frauen haben oft nicht so viel Lust auf Sex, weil sie eben keinen Orgasmus kriegen. Aber es liegt dann vielleicht gerade auch eben an der Situation. Und das fand ich jetzt richtig schön, wie du das erzählt hast, dass du da einfach mehr loslassen kannst. Würdest du dann sagen, Sexarbeit kann auch was Feministisches sein?
10: Ich finde das eine sehr schwierige Debatte. Also weil ich prinzipiell sagen würde, also auch wenn ich als Feministin Sexarbeit machen muss, also nicht alles, was ich mache, muss feministisch sein, auch als Frau, die Feministin ist. Also ich kann, glaube ich, einfach für mich sagen, dass es mich halt sehr bereichert. Einmal, weil ich so wenig Arbeitsaufwand habe im Verhältnis zu anderen Jobs, habe ich viel mehr Kapazitäten, kann mich halt auch vielleicht ja mehr rein entspannen. Ich habe einfach ein relativ stressfreies Leben, durch den Job tatsächlich mehr ermöglicht. Oh, jetzt habe ich den Faden verloren. Was hast du gefragt?
11: Also würdest du sagen, dass die Sexarbeit für dich auf jeden Fall etwas ist, was dich empowert hat, was dich stärker auch vielleicht in dem, was du als dem, wo du dich selber als Feministin bezeichnest, dass sie dich da eher bestärkt?
10: Ja, die Sexarbeit hilft mir, meine Sexualität gut ausleben zu können, mir einen sicheren Rahmen zu geben, irgendwie mich selber persönlich weiterzuentwickeln. So, das kann ich, glaube ich, sagen. Inwieweit das jetzt feministisch ist oder nicht, will ich, glaube ich, tatsächlich gar nicht beantworten. Weil wenn ich jetzt, nicht als Kellnerin arbeite, ist das feministisch? Also, so, ich finde, das muss es nicht sein. Und da gibt es halt viele Debatten, die ich auch gerne führe dann. Aber ich glaube, das ist ein bisschen weitreichend.
11: Ja, das ist eine ganz berechtigte Frage, ja. Warum muss sie denn auch überhaupt feministisch sein, ne? Aber ich habe diese Frage gestellt, weil eben viele Menschen noch immer so an diesem Bild festhalten, dass es eigentlich keine freiwillige Sexarbeit geben kann. Und ich habe jetzt von dir gehört, ja, doch, die gibt es sehr wohl. Und du bist ja auch sehr stark verknüpft in der Community der SexarbeiterInnen in Berlin, ne?
10: Ja, Berlin und Frankfurt mittlerweile auch. Grüße gehen raus.
11: Sehr schön. Grüße gehen raus auch an alle SexarbeiterInnen in Berlin. Genau. Was bedeutet das? Was, erzähl mal ein bisschen aus dem Nähkästchen. Was bedeutet diese Community?
10: Für mich ganz viel. Also ich glaube, die Community braucht... Also in der Sexarbeit brauchst du mehr Community als in anderen Berufen. Eben durch das Stigma und irgendwie wenig Informationsquellen. Ne? Also ich kann jetzt nicht einfach googeln, ja, wie werde ich Sexarbeiterin? sondern ich brauche ja irgendwie so Peer-to-Peer-Ansätze irgendwie. Also so Menschen, die ich fragen kann und die mich irgendwie so ranführen an das Thema. Ja, und auch so zum Austausch, weil ich glaube, an Menschen, die nicht in der Sexarbeit sind, können es erstens nicht nachvollziehen, was es ist, in der Sexarbeit zu sein, das Stigma nicht nachvollziehen und irgendwie da so einen Raum zu haben, einfach wo du dich mal auskotzen kannst, ohne dass es jetzt irgendwie pathologisiert wird und gesagt wird, ja, siehst du, die Arbeit ist so schlecht. Und gleichzeitig gibt es halt viele Bildungsangebote auch von Sexarbeitenden für Sexarbeitende. In Berlin ist es zum Beispiel Hydra, das ist eine Beratungsstelle, die auch von Sexarbeitenden gegründet wurde. Gibt es auch einen Verein. Genau, und die machen zum Beispiel Workshops, da war ich ganz am Anfang und habe mich so ein bisschen connected, haben coole Beratungen, haben zum Beispiel auch Steuerberatung, hat mir sehr geholfen am Anfang. Genau, ja, und das gibt es eigentlich in den meisten Städten, dass da auch so Beratungsstellen sind. Nicht so ausgebaut leider wie in Berlin, aber genau. Und dann gibt es halt auch coole Events manchmal.
11: Ja, Hydra, davon habe ich auch schon mal gehört. Den Verein gibt es, glaube ich, wirklich schon lange. Ne? Aber ich glaube, es gibt auch so kleine Untergruppen von Sexarbeitenden, die untereinander verknüpft sind und sich unterstützen. Ne?
10: Ich habe zum Beispiel einfach mal auf einer Plattform ein paar andere Profile angeschrieben und dann entstand halt daraus, beziehungsweise ich wurde angeschrieben und dann jetzt schreibe ich auch mal Leute an. So kann man sich ja ganz gut vernetzen, weil es natürlich so ist, dass du gerade als Escort hast ja wenig Berührungspunkte sonst. Du kannst ja dich noch irgendwie online kennenlernen, weil die meisten ja auch nicht einfach sagen würden, hi übrigens, ich bin Sexarbeiterin. Also
11: macht Sinn.
10: Ja. Die meisten haben leider nicht das Privileg, so offen damit umzugehen wie ich. Dann kann man sich auch immer austauschen. Ich bin in ein paar Gruppen drin, das ist ganz nett. Kann man Fragen stellen und so.
11: Ja, mega. Hört sich sehr schön an. Das heißt, du bist zwar sehr selbstbestimmt, du bist selbstständig, aber du bist nicht alleine.
10: Ja, genau. Das ist das Wichtigste. Also ich finde auch so krass, ne? Also ich erzähle es immer, aber ich kann es irgendwie gar nicht manchmal in Worte fassen, wie sehr ich mich auch verbunden fühle zu den Menschen meistens, weil das ist so... Ja, man teilt irgendwie so ein Schicksal. Okay, Schicksal klingt gerade sehr negativ, aber so, also niemand anderes kann ja so nachvollziehen, was deine Lebensrealität ist einfach so. Und das ist manchmal so crazy. Eine Person muss mir nur erzählen, dass sie Sexwork macht und sofort fühle ich mich gleich viel verbunden zu der. Das ist irgendwie richtig schön.
11: Oh, wie schön. Ich habe gerade so eine kleine Gänsehaut. Also das ist dann fast wie so ein bisschen kleine Familie.
10: Ja, genau, voll. Und so der Support ist halt auch richtig groß da. Ne? Also das ist irgendwie nicht so, also habe ich auch schon gehört, dass es zum Beispiel in vereinzelten Bordellen so ein bisschen konkurrenzmäßig ablaufen kann. Das ist natürlich immer personenabhängig, wer da arbeitet. Aber ich habe nur die Erfahrung gemacht, dass man sich gegenseitig supportet und so. Und das ist richtig schön.
11: Mega schön. Und das heißt, dass du da auch einen Support kriegen könntest, wenn du mal negative Erfahrungen machst oder wenn du Fragen, wie du auch schon gesagt hast, Fragen hast oder weiß ich nicht, wie muss ich mir das vorstellen, wenn ich dann zum Beispiel ein Date habe, ich bin verabredet im Hotel, Sagst du dann einer Person Bescheid, wo du dich befindest, damit du dich sicher fühlst, oder wie handelst du das?
10: Ja, ich muss sagen, ich bin eine ganz schlechte Ansprechperson.
11: Also risikoreich stürzt du dich rein in die Sexarbeit.
10: Ja, ich glaube, dadurch, dass ich halt noch nie schlechte Erfahrungen gesammelt habe, irgendwie bin ich da gar nicht angstbehaftet. Ne? Also ja, ich glaube, ich mache da wirklich am wenigsten von den Menschen, die ich kenne. Also es gibt, also am sichersten wäre es, und das machen auch die meisten, dass sie halt vorher ihren Standort schicken, dann irgendwie das Hotel und Zimmernummer etc., die ganzen Informationen, die man hat, und dann halt irgendwie schreibt, wenn man wieder aus dem Date raus ist. Genau, dass man dann, dass immer jemand weiß, wo du bist. Dafür gibt es auch manchmal Channel, haben wir zum Beispiel auch im Berufsverband, dass man da so, ja, sich, genau, falls man keine Person im Umfeld hat, zum Beispiel, die von deiner Arbeit wissen, dass man da trotzdem abgesichert sein kann.
11: Ja, und du hast ja erzählt, du hast so ein Profil auf mehreren Plattformen. Ich war noch nie auf so einer Plattform. Doch, stimmt nicht. Damals habe ich mal so geguckt, ob ich, ob es wirklich auch Frauen für Frauen gibt, Escorts für Frauen. Aber ich weiß nicht, wo ich da gelandet bin. Für mich war das damals eben auch noch so ein Schamthema, dass ich so mich fast ein bisschen schlecht gefühlt habe. Auch mir den Gedanken zu erlauben, dass ich für Sex bezahlen könnte. Inzwischen hat sich da meine Haltung und mein ganzes So-Sein auch verändert. Aber was sind das für Seiten? Wie sieht so ein Profil aus?
10: Ja, es gibt verschiedene. Also zum Beispiel ist so die bekannteste, die hat einen scheiß Namen und jeder hasst den, aber ja, dafür die beste Benutzeroberfläche, würde ich sagen. Das ist schön modern gestaltet. Genau, da kann ich mir halt Profile anlegen. Das ist halt so wie ein, ja, wie ein Dating-Profil, kann man eigentlich sagen. Dann habe ich da Fotos von mir drin, habe meine Eckdaten und kann halt anklicken, was ich alles mache, was nicht. Kann was über mich reinschreiben. Ich habe auch eine Website seit einem Jahr, da kann ich es verlinken und dann können die halt noch mehr Infos über mich bekommen. Das finde ich ganz nett. Genau, und dann.
11: Und musst du irgendwie Werbung für dich machen oder reicht das, wenn du auf diesen Plattformen präsent bist?
10: Werbung ist ja egal, in welcher Branche, immer gut. Ich habe meine Website noch nicht so SEO-optimiert, heißt das so, ja. Deswegen kommen halt die meisten Leute über die Portale, über die ich angemeldet, also hauptsächlich. Das reicht mir tatsächlich momentan auch. Ich versuche mein Instagram ein bisschen zu reaktivieren, aber ich finde Social Media Marketing ganz schlimm. Mhm. Ich kann das gar nicht.
11: Und jetzt möchte ich nochmal so einen Schwenk zurück zum Feminismus, auch in Bezug auf die Social Media. Kriegst du da auch schon mal negative Kommentare? Hast du auch schon mal erlebt, dass Menschen dich abwerten, weil du Sexarbeiterin bist? Kannst du dich gut vertreten als Sexarbeiterin so in der Außenwelt?
10: Also online habe ich jetzt noch nicht so eine Reichweite, dass ich da irgendwie großartig in die falschen Kreise gefiltert werde. Also da habe ich noch nichts Negatives gehört. Aber ja, klar. Ich habe viele Storys schon gehört, wo halt Sexarbeiten irgendwie ausgeschlossen wurden von Sachen oder ja, halt so sexarbeitsfeindliche Stereotype irgendwie reproduziert werden. Und ja, gerade auch im echten Leben passiert das schon häufiger. Ich bin ja auch ab und zu zum Beispiel bei Veranstaltungen, die über Sexarbeit debattieren. Da sind natürlich auch dann viele andere Meinungen vertreten und da wird dann immer meine Meinung zum Beispiel mir auch immer abgesprochen oder meine Lebensrealität wird mir abgesprochen, weil die immer sagen, ja, aber du kannst ja gar nicht für Sexarbeiten sprechen, weil du machst ja freiwillige Sexarbeit. Die verwechseln das dann immer mit manchen Menschenhandel und Sexarbeit. Und
11: ah,
10: das
11: ist auch okay, immer, verstehe.
10: Das ist also generell, ne, das ist so das größte Problem, dass irgendwie Menschenhandel, Zwang, Ausbeutung und Sexarbeit so in einen Hut gestopft werden und dann kann man gar keine richtige Debatte mehr führen, weil dann ist man ja immer so die schlechte Person, die so nur für sich Rechte möchte und dafür halt so Ausbeutung in Kauf nimmt. Ja.
11: Oh je, jetzt verstehe ich. Und ist das auch der Grund, warum du dich für die Rechte der SexarbeiterInnen einsetzt?
10: Ja, auf jeden Fall, weil ich halt weiß, dass einfach das nordische Modell oder irgendwie Verbote und Repressionen halt nicht dazu führen, dass es vor allem marginalisierten Personen besser geht. Und also ich bin ja nicht nur Sexarbeitsaktivistin, ich bin ja generell auch politisch aktiv, links, ich bin bei den Linken unter anderem. Und ja, das ist mir halt wichtig, einfach, dass es allen Menschen gut geht. Und das ist halt gerade ein Thema, wo ich mich halt für einsetzen kann, weil ich eben auch betroffen bin. Und habe da halt dann dementsprechend halt mehr Expertise. Und ja, das ist mir halt, genau. Also mein Leben ist mir eigentlich relativ egal. Ich meine, ich bin halt privilegiert genug, ich kann einen anderen Job machen. Ich könnte wahrscheinlich den Job sogar weitermachen, wenn das Knowledge-Modell kommen würde. Aber ich weiß halt eben, dass es halt den ganzen Menschen, die halt prekärer arbeiten, dann einfach... Ja, dass es die am härtesten treffen wird.
11: Kannst du noch mal kurz erklären, was das nordische Modell, was das bedeutet?
10: Ach so, ja. Nordisches Modell heißt Sexkaufverbot. Also du als Sexarbeiterin wirst nicht belangt, sondern der

0: mehr. Das heißt, es gibt keine sicheren Arbeitsorte mehr. Du kannst keine Wohnung mieten, weil Vermieter theoretisch ja wegen Mittäterschaft dann belangt werden können.
1: Das heißt, eigentlich ist dieses Gesetz gedacht, die Sexarbeitenden oder in dem Fall auch die Straßenprostitution oder so zu schützen. Aber das Gegenteil ist der Fall. Der Effekt ist, dass eigentlich noch weniger Schutz da ist.
0: Ja, genau.
1: Ja, jetzt würde ich dich gerne nochmal, weil wir ja hier bei Queens of Berlin sind und das auch um Feminismus 50 plus geht, fragen, wie siehst du das denn in deiner Branche? Gibt es auch älter werdende SexarbeiterInnen, alte SexarbeiterInnen? Und wie stellst du dir das für dich selber vor?
0: Tatsächlich gibt es sehr viele. Also gerade auch im Berufsverband, da sind auch viele, die den Berufsverband mitgegründet haben vor, weiß ich nicht, 20 Jahren oder so, die dienen mir auch oftmals als Vorbilder. Ich glaube, das ist eher ein Klischee. Also natürlich viele Männer, die wollen auch junge Frauen haben. Nee, nicht haben. Mit denen Sex haben. Die finden attraktiv, aber es gibt halt auch viele, die es halt auch, also so, egal wer du bist, wie du aussiehst, was du anbietest, du wirst immer so einen Abnehmer finden, sag ich mal. Das ist halt der Markt, der regelt. Gott, nein. Aber.
1: Ja, warum nicht? Also ich meine, ja, wenn man das wirklich so als eine Dienstleistung sieht, warum nicht, ne?
0: Ja.
1: Und ich finde es ganz, ganz spannend, was du sagst, weil ich hatte in meiner letzten Episode war ja die Professor Dr. Mandy Mangler da und sie meinte, dass älter werdende Frauen und junge Männer super gut zusammenpassen, weil das sind zwei Personengruppen, die gerne Sex haben wollen und zwar viel. Und jetzt habe ich mich gefragt, vielleicht ist es tatsächlich auch nochmal so ein Ort, die Sexarbeit, wo diese Personengruppen zusammenkommen.
0: Ach, das finde ich spannend, dass sie das gesagt hat. Ja, kann ich mir sehr gut vorstellen. Also ich meine, gerade junge, also ich habe zum Beispiel auch viele junge Männer, die zum Beispiel ihre ersten Erfahrungen machen wollen oder so. Und dann kann ich mir vorstellen, dass die halt auch eher vielleicht eine ältere Person buchen wollen, weil die halt mehr Erfahrung hat und dementsprechend halt mehr zeigen kann auch und so und mit Erfahrungen hat.
1: Mhm.
0: Ja, also ich finde es lustig. Also ich habe auch eine sehr hohe Libido. Also, vielleicht bin ich einfach eine alte Seele.
1: Also ich fand es ganz spannend und bei mir habe ich das ja auch selber festgestellt, dass meine Libido nochmal sehr stark gewachsen ist oder größer geworden ist nach den Wechseljahren. Das heißt, hast du dir schon mal Gedanken gemacht oder hast du Angst vorm Älterwerden? Ist da so ein Druck da, dass du denkst, oh shit, dann bin ich nicht mehr attraktiv und dann habe ich vielleicht keine Kunden mehr? Oder?
0: Ja, also momentan freue ich mich eher aufs Älterwerden, weil ich schon das Gefühl habe, dass viele auch eher so ältere Personen, also ich glaube, mit 24 bin ich doch relativ jung und viele wollen vielleicht nicht unbedingt mit mir gesehen werden oder so in der Öffentlichkeit. Deswegen freue ich mich gerade noch ein bisschen älter zu werden, aber natürlich habe ich mir auch schon die Gedanken gemacht. Und ja, wie ich gerade meinte, also ich glaube, also ich weiß eh nicht, ob ich das mein Leben lang machen möchte. Momentan kann ich es mir gut vorstellen, zumindest irgendwie nebenbei das zu machen. Ich will einfach schauen, was passiert, ne? Also die ganzen älteren Menschen in der Sexarbeit, die ich kenne, die kommen damit auch über die Runden, also...
1: Ja. Das heißt, das ist gar nicht ungewöhnlich.
0: Nee, tatsächlich nicht. Also du musst halt vielleicht einen anderen Fokus legen, ne? Du kannst, also ja, je nachdem, manche bieten dann noch speziellere Dinge an. Also ich kenne zum Beispiel auch viele Dominas zum Beispiel, die auch älter sind oder so. Ja, musst du dann schauen, also ich glaube, das muss man generell, also du musst halt schauen, was du sozusagen für eine Nische bedienen kannst, also allgemein als sexarbeitende Person und wenn du die gefunden hast für dich, so wenn du dich halt als Charakter...
1: Ja, also ich könnte mir gerade vorstellen, dass, also es hört sich vielleicht ein bisschen verwunderlich an, aber ich habe gerade so ein Gefühl, boah, mir würde das total gut tun, weil ich dadurch auch nochmal so ein Gefühl bekommen könnte von Attraktivität. Und ich mache zum Beispiel sehr viele schlechte Erfahrungen beim Daten. Entweder kommt nicht zustande oder ich habe halt schlechten Sex. Und ich bin gerade so richtig ein bisschen, mich hat das sehr angenehm und positiv. Ich bin positiv überrascht über das, was du erzählst und gefällt mir sehr gut.
0: Ja, also ich denke immer, wenn, eine Anzeige erstellen, ne, so wie ich es früher gemacht habe, kann mir erstmal nicht schaden, wenn man sich genau überlegt hat und sowas, ja.
1: Ja, perfekt. Vielen Dank, Luna. Zum Ende stelle ich immer meine 5 Fragen an die Queen. Du

0: Du bist heute meine Queen, Luna. Die erste Frage lautet, was würdest du tun, wenn du Queen von Deutschland wärst?
1: Steuerreformen. Das wäre meine erste Amtshandlung.
0: Mega. Du würdest es auf jeden Fall leichter machen und wahrscheinlich, lass mich raten, die Reichen besteuern.
1: Absolut.
0: Sehr gut. Welchen Song hörst du, wenn du dich so richtig empowern möchtest und was bedeutet er für dich?
1: Schwierige Frage. Da habe ich viele Lieder, glaube ich. Also momentan höre ich Vita. Die hat Merzleck Eier auch diesen Song, der ist relativ viral gegangen. Mhm. Die hat auch noch andere tolle Lieder, also auch feministische Lieder. Und wenn ich so richtig mich abfacken möchte über die Welt, aber so in so einer empowernden Mut, dann höre ich sie.
0: Oh, schön. Das heißt, du magst auch so Femrap oder Hip-Hop oder sowas in die Richtung?
1: Ja, eigentlich erst habe ich das so vor ein, zwei Monaten für mich entdeckt, aber ja, seitdem finde ich es voll cool.
0: Mega. Ja, gibt es eine Frau Flinter in deinem Leben, die dich besonders inspiriert hat? Was macht sie so besonders für dich?
1: Auch eine schwierige Frage. Also ich glaube nicht eine Person besonders. Vielleicht die ganzen Sexarbeiterinnen, die ich gerade schon angesprochen habe. Ich habe zum Beispiel, bevor ich angefangen habe, habe ich so eine Reportage gesehen auf YouTube mit Lenia Soley, heißt sie. Und irgendwie war sie sehr lange mein Vorbild, weil ich mich super mit ihr identifizieren konnte und mit ihren Werten. Und sie war so die erste Person, wo ich gemerkt habe, ach so, man kann ja auch irgendwie so sein und Sexarbeiterin sein. Deswegen hat sie mich inspiriert. Ja.
0: Oh, schön. Muss ich gleich mal googeln. Kenne ich nicht. Shame on me. Wie stellst du dir eine Welt vor, in der Frauen aller Altersgruppen gleichberechtigt sind, Frauen Flinter? Was wäre der erste Schritt dorthin?
1: Oh Gott, das ist ja die schwerste Frage von allen.
0: Das stimmt.
1: Ich würde erstmal sagen, vielleicht politischer Wille.
0: Ja.
1: Also wenn wir erstmal generell das Patriarchat anerkennen und halt dagegen arbeiten, das wäre ja schon mal ein guter erster Schritt. Aber dafür müsste auch erstmal jeder anerkennen, dass es den gibt.
0: Boah, das ist so eine coole Antwort. So cool, weil ich ertappe mich selber dabei, dass ich davon selbstverständlich ausgehe und dass ich auch analysieren und identifizieren kann unsere Probleme, die wir in unserer Gesellschaft haben, was sie mit den patriarchalen Strukturen zu tun haben und wo sie auch überall zu finden sind. Aber du hast vollkommen recht, das muss man ja erstmal anerkennen als das Problem, was unsere Gesellschaft zu einer ungleichen Gesellschaft macht, ne? Und für mich ist zum Beispiel auch immer wieder, oder ich bin immer wieder überrascht, wie Menschen auf das Thema Feminismus reagieren. Gerade bei bestimmten Cis-Männern kommt so eine Abwehrhaltung und es wird leider immer noch verwechselt mit einem Thema, was nur Frauen betrifft. Und die schließen sich selber gar nicht ein. Und damit fängt es ja schon anzuerkennen, dass Feminismus uns alle meint, ne?
1: Ja, ich glaube, das Wort ist mittlerweile halt ziemlich inflationär benutzt und auch halt ziemlich aufgeladen. Mhm. Deswegen, vielleicht ein bisschen irreführend.
0: Ach, das war wunderschön, Luna. Ich hätte irgendwie noch Lust, dich zum Schluss zu fragen, ob dir spontan eine lustige Anekdote aus deiner Arbeit einfällt, die du noch teilen möchtest. Es gibt ja immer mal wieder so Pannen vielleicht in der Arbeit oder Situationen, wo ihr sehr viel gelacht habt. Oder vielleicht magst du auch einfach eine Anekdote erzählen oder etwas aus deiner Arbeit, was dir einfach in Erinnerung geblieben ist. Etwas, ein Kunde, der dir besonders viel bedeutet. Oder gibt es überhaupt Kunden, die dir was bedeuten?
1: Ich persönlich baue schon eine Verbindung auf zu Kunden, die ich öfters sehe. Das sind jetzt nicht so, also die meisten Menschen sehe ich öfters tatsächlich. Und ich glaube, da kommt man generell als Mensch nicht dran vorbei, dass man auch irgendwie was fühlt für eine Person. Also muss jetzt nicht romantisch sein, aber so, ne, dass man irgendwie eine Verbindung aufbaut. Ich bin öfters in München und zum Arbeiten, beziehungsweise war ich früher jetzt nicht mehr so. Und da habe ich ein paar tolle Stammkunden gehabt und ich muss sagen, die vermisse ich irgendwie. Und mir tut es irgendwie weh, dass ich nicht mehr so oft nach München fahren kann, weil ich schon gerne, weil ich die alles sehr, sehr gerne mochte. Ja.
0: Oh, jetzt habe ich auch eine kleine Gänsehaut. Wie schön. Ja. Ja, ich glaube, ich kann das gerade richtig fühlen. Ja, dass man die dann vermissen kann. Ja, Luna, vielen, vielen Dank für dieses offene, schöne Gespräch. Es hat ganz viel Spaß gemacht und ich wünsche dir weiterhin ganz liebevolle, lebenswerte KundInnen und ja, dass du dich weiterhin da auch weiterentwickeln kannst und Erfüllung findest.
1: Ja, vielen Dank für die Einladung. War ein sehr interessantes Gespräch.
0: Ja, fand ich auch. Danke dir. Dir noch einen schönen Tag. Ja? Bis dann.
1: Tschüss. Ciao.
0: Achtes Gespräch mit Luna über ihre Sexarbeit und vor allem die Bedeutung einer feministischen Perspektive darauf war richtig schön. Vor allem, weil es sich durch unsere Vertrautheit so leicht und offen angefühlt hat. Luna hat mit so vielen Klischees und Tabus aufgeräumt und mir dabei einen ehrlichen, ungeschönten Blick auf ihre Arbeit geschenkt. Genauso ein Gefühl wünsche ich mir auch mit meiner nächsten Gästin. Marlene von der Band Paula Paula kommt zu mir ins Interview. Marlene ist eine ganz tolle Songwriterin und Sängerin, die ich selbst schon live auf der Bühne erlebt habe. Einfach großartig. Ich konnte sie außerdem schon einmal interviewen und freue mich riesig, dass sie wieder bei mir ist. Ich hoffe, dass es auch diesmal wieder so leicht fällt, mit ihr ins Gespräch zu kommen. Ihr dürft euch jedenfalls auf ein offenes, humorvolles und mitreißendes Gespräch freuen. Und damit verabschiede ich mich für dieses Mal. Ich freue mich auf euch. Bis dann, eure Leo von Queens of Berlin.
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1: Herzlich willkommen bei den On Air Stories. In dieser On Air Story möchte ich euch die Sendung Oldie Treff von Peter Ziermann vorstellen. 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
1: 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Ich bin heute mit Rolf Gensrich im Studio, der die Sendung OK Beat macht.
2: Hallo, freue mich, dass ich hier sein darf.
1: Wie würdest du ansonsten deine Sendung generell beschreiben?
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